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2: Boa Monday in Stuttgart. Und zwar morgen Abend ab 22 Uhr eine der ganz wenigen Montagsabendspartys. Also für alle, die morgen Geburtstag haben. Das ist eure Chance, um mal was zu machen, was ihr normalerweise nicht tut. Nämlich montagsabends feiern zu gehen. Da ist wirklich an Mucke alles mit dabei. Und was ich sehr geil finde, die haben einen Dancefloor mit einer Bar in der Mitte. Mega nice. Ey, müssen wir hin. Ab ins Boa nach Stuttgart.
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4: Ich bin Katrin Müller. Mehrere Bundesländer haben das Sonntagsfahrverbot für Lastwagen teilweise aufgehoben. Grund ist die Dürre und das damit verbundene Niedrigwasser der Flüsse. Die Regelung gilt ab heute. Betroffen sind Nordrhein-Westfalen, Niedersachsen, Rheinland-Pfalz und das Saarland.
5: Der Grund ist simpel. Auf den Flüssen fehlt das Wasser. Viele Frachtschiffe können deshalb nur einen Bruchteil ihrer üblichen Ladung mitnehmen oder gar nicht mehr fahren. Was nicht übers Wasser kommt, soll deshalb verstärkt auf Lkw umgeladen werden. Kritik kommt vom BUND. Wenn der Schiffstransport durch Hunderte oder Tausende Lkw-Fahrten ersetzt werde, belaste das sowohl die Menschen als auch das Klima. Auch die Gewerkschaft Verdi ist dagegen und warnt, die zusätzlichen Fahrten gehen vor allem zulasten der Berufskraftfahrer. Zoe Tassovali, Nachrichtenredaktion.
4: Wer steckt hinter dem Vorfall mit der Sprengstoffdrohne auf dem Flughafen Leipzig-Halle? Mehrere US-Medien haben Infos zu einer möglichen Verbindung nach Russland. Die Drohne war diese Woche in der Nähe ukrainischer Transportflugzeuge entdeckt und von einem Mitarbeiter zum Absturz gebracht worden.
6: Viele Infos sind es nicht, die es in US-Medien aktuell zu dem Vorfall gibt, aber sie weisen in dieselbe Richtung, nach Russland. Das Wall Street Journal berichtet, dass die Drohne mit Sprengstoff wahrscheinlich der russischen Regierung gehört. Die Quelle dafür? US-Beamte, die mit Geheimdienstberichten vertraut sind. Der Sender CNN zitiert einen US-Verteidigungsbeamten in Europa mit einer noch eindeutigeren Aussage. Demnach sind die USA zu dem Schluss gekommen, dass die Drohne einem russischen Geheimdienst gehört. Aus Washington, Franziska Spieker.
4: Eine deutliche Mehrheit der Menschen in Deutschland spricht sich gegen die Abschaffung der sogenannten Rente mit 63 aus. Laut einer Umfrage für die Bild am Sonntag sind 68% dagegen. Gleichzeitig will mehr als die Hälfte der Befragten selbst von der Rente mit 63 Gebrauch machen. Die Union will das Rentenpaket aber nicht aufschnüren. Zum Fußball. Das Unternehmen Wiederaufstieg hat einen Dämpfer erhalten. Der VfL Wolfsburg hat sich zum Zweitliga-Auftakt mit einem Remis begnügen müssen. Gegen den ersten FC Kaiserslautern kam der Erstliga-Absteiger nicht über ein 0:0 hinaus. Zuvor hatte sich Heidenheim gegen Aufsteiger Osnabrück mit 4:3 durchgesetzt. Eintracht Braunschweig gewann 6:1 beim ersten FC Magdeburg. Karlsruhe siegte gegen Bielefeld mit 2:1. Darmstadt und Kiel trennten sich 2:2.
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7: In Deutschland starten wir heute mit viel Sonnenschein und Temperaturen bis zu 35 Grad. Am Nachmittag erwarten uns Gewitter, besonders im Süden. Nutzt den Vormittag für den Park oder am See, bevor es am Nachmittag kracht. Morgen wird es im Süden und Osten unruhiger mit weiteren Gewittern. Am Wochenende bleibt es heiß und sonnig mit Temperaturen bis 33 Grad. Perfekt für einen frühmorgendlichen Spaziergang. Frankfurt am Mainufer zeigt 18 Grad. Gelsenkirchen an der Veltins-Arena und Essen am Baldeneysee haben je 15 Grad.
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7: A6, Heilbronn, Richtung Mannheim. Zwischen Bad Rappenau und Sinsheim staust du dich auf 9 Kilometern. Rechne mit mindestens 39 Minuten extra. Auf der A9 geht's von München Richtung Nürnberg zwischen Manching und Denkendorf auf 10 Kilometer nur stockend voran. Dein Zeitverlust mindestens 36 Minuten. Und dann noch die A9, Nürnberg Richtung Berlin. Zwischen Bad Dürrenberg und Großkugel sind es 4 Kilometer Stau mit mindestens 38 Minuten Wartezeit. Weiter gute Fahrt.
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2: French Bento Bar in Frankfurt ist angesagt und zwar am Dienstagabend ab 19.30 Uhr. Wer die French Bento Bar nicht kennt, es ist so eine richtig nice, süße Cocktailbar, wo man ganz entspannt sitzen kann, vielleicht auch einen alkoholfreien Cocktail trinken kann und sich da richtig gut am Dienstagabend eine Comedy-Veranstaltung geben kann. Sehr nice, sehr talentierte Comedians, teilweise aus der Frankfurter Community mit dabei. Wir gönnen uns den Dienstag in Frankfurt.
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4: Ich bin Katrin Müller. In Nordrhein-Westfalen, Rheinland-Pfalz, Niedersachsen und im Saarland gilt heute erstmals die Lockerung des Sonn- und Feiertagsfahrverbots für Lastwagen. Wegen des anhaltenden Niedrigwassers in Flüssen wie dem Rhein können viele Frachtschiffe derzeit nur mit einem Bruchteil der üblichen Ladung fahren. Durch die Lockerung des Fahrverbots sollen vorübergehend mehr Gütertransporte vom Wasserweg auf die Straße verlegt werden können. 8 Stunden am Tag. Diese Grenze im Arbeitszeitgesetz will die Koalition schon länger flexibler machen. Arbeitgeberpräsident Rainer Dulger drückt jetzt aufs Tempo. Der DPA sagte er, Deutschland solle stärker auf eine wöchentliche Höchstarbeitszeit setzen, wie sie auch die EU-Regeln ermöglichen.
5: Dulger findet, die heutigen Regeln passen nicht mehr zum Arbeitsalltag. Mal länger arbeiten, dafür an einem anderen Tag früher Schluss, dafür soll es mehr Spielraum geben. Die EU erlaubt bis zu 48 Stunden pro Woche. In Deutschland gilt dagegen grundsätzlich der 8-Stunden-Tag. Mit Ausnahmen sind bis zu 10 Stunden möglich. Bundeskanzler Merz erwartete im Herbst einen Gesetzentwurf von Arbeitsministerin Baas. Die Gewerkschaften warnen allerdings davor, den 8-Stunden-Tag damit faktisch abzuschaffen. Tanja Wagner, Nachrichtenredaktion.
4: Wegen eines großen Waldbrands am Gardasee in Oberitalien sind mehr als 200 Menschen in Sicherheit gebracht worden, darunter zahlreiche Urlauber. Das Feuer wütete nach Angaben der Feuerwehr auf dem Gebiet der Gemeinde Tignala am Westufer von Italiens größtem See.
6: Das Schlimmste, das scheint vorbei, sagte mir ein Feuerwehrsprecher, aber das Gelände sei schwierig und der Wind ein Risiko. Aufatmen können aber immerhin nun viele Touristen. Die mussten nämlich vorübergehend aus ihren Ferienunterkünften flüchten, weil die Flammen immer näher rückten. Auch Löschflugzeuge waren nonstop im Einsatz. Am Gardasee machen im Moment auch gerade viele Deutsche Urlaub. Und auch dort ist es, wie überall hier seit Wochen, heiß und trocken. Aus Italien, Claudia Wächter.
4: Zum Fußball. Das Unternehmen Wiederaufstieg hat einen Dämpfer erhalten. Der VfL Wolfsburg hat sich zum Zweitliga-Auftakt mit einem Remis begnügen müssen. Gegen den 1. FC Kaiserslautern kam der Erstliga-Absteiger nicht über ein 0:0 hinaus. Zuvor hatte sich Heidenheim gegen Aufsteiger Osnabrück mit 4:3 durchgesetzt. Eintracht Braunschweig gewann 6:1 beim 1. FC Magdeburg. Karlsruhe siegte gegen Bielefeld mit 2:1. Darmstadt und Kiel trennten sich 2:2.
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7: In Deutschland wird's mächtig heiß heute. Bis zu 35 Grad erwarten euch mit strahlendem Sonnenschein am Vormittag. Am Nachmittag sind teils kräftige Gewitter, besonders im Süden, möglich. Perfekt für einen entspannten Vormittag im Park, bevor es später ein bisschen knallt. Morgen ähnlich warm mit Gewittern am Montag. Gerade sieht's so aus. In Frankfurt am Main am Römer 17 Grad, in Wiesbaden am Kurhaus 17 Grad und in Bremen am Marktplatz 15 Grad. Halte die Badehose bereit, das Wochenende bleibt sommerlich.
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7: A3, Linz Richtung Passau, zwischen Pocking und Passau Süd, 1 Kilometer Stau, 6 Minuten. A8 Stuttgart Richtung Karlsruhe, zwischen Pforzheim West und Karlsbad, 1 Kilometer Stau, 19 Minuten. A81 von Stuttgart nach Singen, zwischen Ehningen und Gärtringen, dichter Verkehr, 3 Minuten. Dortmund, B54, Königswall bis Burgwall, zwischen Rheinische Straße und Burgtor, dichter Verkehr, 3 Minuten. Gute Fahrt.
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7: Moin moin ihr Sweeties, ich bin Chris und Preisfrage so früh am Tag. Was ist das? Es sieht am Anfang super lang aus. Wenn man sich dann damit beschäftigt, vergeht's aber super schnell. Es ist mal fröhlich, mal witzig,

0: Big Spirit ist hier. Und Uwe auch, seid laut für Uwe König. Hi.
1: Hallo, servus.
0: Uwe, also das kommt nicht so oft vor, dass deine Berufssparte hier vertreten ist am Sonntagmorgen. Sagen wir es gleich und sagen wir es laut, du bist Lehrer, Pädagoge, du leitest sogar eine Realschule.
1: So ist es.
0: Ja, ja, ja. Aber ich rede trotzdem mit dir.
1: Ehrlich. Ja, danke.
0: Sag mal, in dieser Show finde ich immer ganz cool, Biografien zu teilen. Also Leute erzählen hier aus ihrem Leben und ehrlich, an deiner Geschichte kam ich nicht vorbei. Ja. Mhm. Dein Leben wäre, glaube ich, Uwe, völlig anders verlaufen, hätte nicht, als du studiert hast, deine Freundin mit dir Schluss gemacht. Ne? So muss man das wahrscheinlich sagen.
1: So ist es tatsächlich, genau. Ich habe damals studiert, meine Freundin, die jetzt meine Frau ist, Gott sei Dank.
0: Halt, die hat mit dir Schluss gemacht,
1: ja,
0: aber das wohl gab ein Happy End.
1: Es gab ein Happy End, genau.
0: Ich fass es nicht, so jetzt darfst du erzählen.
1: Ja, genau. Und ich wollte damals weg von Deutschland, ich sah da keinen Sinn mehr darin und habe gedacht, ich gehe nach Kolumbien. Die Idee kam durch ein Seminar in der PH Heidelberg. Und ich kam dann über viele Umwege nach Medellin tatsächlich, die berühmte Stadt. 1998 war das noch heftig. Und ich hatte nur einen Namen, das war ein Mitarbeiter von Jugend einer Mission, Daniel Menjiva hieß er. Und ich wusste nicht, wie ich den finden soll und weiß noch genau, das war im Dezember. Ich bin dann an Heiligabend, habe ich gefragt, ob irgendwo eine Kirche ist und man hat mir gesagt, ja, hier wäre eine. Es gibt insgesamt 2000 Kirchen in Medellin. Und ich bin da rein und haben die mich gefragt, was ich hier möchte. Und ich habe gesagt, ja, ich möchte mit Straßenkindern arbeiten. Ich suche einen Daniel Menjiva. Und die haben gesagt, ja, der ist oben. Und ich habe gesagt, wie oben? Und hat da oben die Jugendgruppe geleitet. Und er hat dann zu mir gesagt, er war nur an diesem einzigen Tag in Medellin. Er kam von Ecuador, flog am nächsten Tag nach Peru. Und so haben wir uns kennengelernt und so fing die ganze Sache an. Und ich dachte, das wird gut.
0: Gab es für dich schon einen Gott in der Zeit, als du damals so ein bisschen in Kolumbien gestrandet bist, Uwe?
1: Also ich wurde von meiner Mutter schon im christlichen Glauben erzogen, aber damals habe ich das so für mich neu entdeckt. Und ich kam dann neu dazu und ich habe in Kolumbien Menschen kennengelernt, die das so authentisch gelebt haben. Das hat mich total beeindruckt.
0: Die Geschichte muss mir gleich erzählen. Bleib bei mir. Uwe.

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2: Hey, hey, zusammen. Ich bin Chris. Ja, super, dass ihr da seid. Dann können wir es ja starten. So nice, was es alles für Menschen gibt, was die für Geschichten erleben. In der Show hier ist Platz dafür. Und auch heute wieder spannender Talk. Das wird ein sehr netter Sonntagmorgen mit euch zusammen. Bleibt bei mir.
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2: Boa Monday in Stuttgart und zwar morgen Abend ab 22 Uhr eine der ganz wenigen Montagsabendspartys. Also für alle, die morgen Geburtstag haben. Das ist eure Chance, um mal was zu machen, was ihr normalerweise nicht tut. Nämlich montagsabends feiern zu gehen. Da ist wirklich an Mucke alles mit dabei. Und was ich sehr geil finde, die haben einen Dancefloor mit einer Bar in der Mitte. Mega nice. Ey, müssen wir hin. Ab ins Boa nach Stuttgart.
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4: Ich bin Katrin Müller. Mehrere Bundesländer haben das Sonntagsfahrverbot für Lastwagen teilweise aufgehoben. Grund ist die Dürre und das damit verbundene Niedrigwasser der Flüsse. Die Regelung gilt ab heute. Betroffen sind Nordrhein-Westfalen, Niedersachsen, Rheinland-Pfalz und das Saarland.
5: Der Grund ist simpel. Auf den Flüssen fehlt das Wasser. Viele Frachtschiffe können deshalb nur einen Bruchteil ihrer üblichen Ladung mitnehmen oder gar nicht mehr fahren. Was nicht übers Wasser kommt, soll deshalb verstärkt auf Lkw umgeladen werden. Kritik kommt vom BUND. Wenn der Schiffstransport durch Hunderte oder Tausende Lkw-Fahrten ersetzt werde, belaste das sowohl die Menschen als auch das Klima. Auch die Gewerkschaft Verdi ist dagegen und warnt, die zusätzlichen Fahrten gehen vor allem zulasten der Berufskraftfahrer. Zoe Tessovali, Nachrichtenredaktion.
4: Wer steckt hinter dem Vorfall mit der Sprengstoffdrohne auf dem Flughafen Leipzig-Halle? Mehrere US-Medien haben Infos zu einer möglichen Verbindung nach Russland. Die Drohne war diese Woche in der Nähe ukrainischer Transportflugzeuge entdeckt und von einem Mitarbeiter zum Absturz gebracht worden.
6: Viele Infos sind es nicht, die es in US-Medien aktuell zu dem Vorfall gibt, aber sie weisen in dieselbe Richtung, nach Russland. Das Wall Street Journal berichtet, dass die Drohne mit Sprengstoff wahrscheinlich der russischen Regierung gehört. Die Quelle dafür? US-Beamte, die mit Geheimdienstberichten vertraut sind. Der Sender CNN zitiert einen US-Verteidigungsbeamten in Europa mit einer noch eindeutigeren Aussage. Demnach sind die USA zu dem Schluss gekommen, dass die Drohne einem russischen Geheimdienst gehört. Aus Washington, Franziska Spieker.
4: Eine deutliche Mehrheit der Menschen in Deutschland spricht sich gegen die Abschaffung der sogenannten Rente mit 63 aus. Laut einer Umfrage für die Bild am Sonntag sind 68% dagegen. Gleichzeitig will mehr als die Hälfte der Befragten selbst von der Rente mit 63 Gebrauch machen. Die Union will das Rentenpaket aber nicht aufschnüren. Zum Fußball. Das Unternehmen Wiederaufstieg hat einen Dämpfer erhalten. Der VfL Wolfsburg hat sich zum Zweitliga-Auftakt mit einem Remis begnügen müssen. Gegen den ersten FC Kaiserslautern kam der Erstliga-Absteiger nicht über ein 0:0 hinaus. Zuvor hatte sich Heidenheim gegen Aufsteiger Osnabrück mit 4:3 durchgesetzt. Eintracht Braunschweig gewann 6:1 beim ersten FC Magdeburg. Karlsruhe siegte gegen Bielefeld mit 2:1. Darmstadt und Kiel trennten sich 2:2.
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7: In Deutschland gibt's heute Sonne, aber ab dem Nachmittag könnten im Süden Gewitter auftreten. Bis zu 30 Grad erwarten uns, das perfekte Wetter für einen chilligen Nachmittag am See. Der Wind frischt später auf und bringt Sturmböen mit. Morgen ähnlich warm, aber mit Wolken und Gewittern, besonders im Süden. Am Wochenende bleibt's sommerlich, ideal für ein Open-Air- oder Grillabend. Gerade sieht's so aus, in Köln am Rheinauhafen 16 Grad, in Mannheim am Wasserturm 20 Grad und in Dresden an der Frauenkirche 19 Grad.
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7: A1, Hamburg Richtung Lübeck, zwischen Bargteheide und Bad Oldesloe. 2 Kilometer Stau, 21 Minuten Verzögerung. A3, Linz Richtung Passau, zwischen Pocking und Passau Süd. 2 Kilometer Stau, 17 Minuten Verzögerung. A8, Stuttgart Richtung Karlsruhe, zwischen Pforzheim West und Karlsbad. Dichter Verkehr, 8 Minuten Verzögerung. A24, Hamburg Richtung Schwerin, zwischen Kreuz Hamburg Ost und Rheinbeck. 3 Kilometer Stau, 13 Minuten Zeitverlust. Gute Fahrt.
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0: 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Spirit is here. Ladies and gentlemen, da ist er. Uwe König, hi.
1: Hi.
0: So, du verbringst deinen Urlaub auf der anderen Seite der Welt, in der Regel, in Kolumbien, in Lateinamerika.
1: Genau.
0: Ihr unterstützt dort Straßenkinder. Ihr, das heißt du, deine Familie, du bindest auch die Schule ein, an der du arbeitest. Erzähl mal ein bisschen.
1: Also die Schule, ja, wir versuchen immer wieder Aktionen zu machen. Wir haben viele Paten hier in Deutschland, Spendern. Wir versuchen einfach zum Beispiel über Konzerte, über Waffelverkäufe, solche Dinge, Geld zu sammeln für die Kinder dort in unserem Heim.
0: Wir haben vielleicht eine Vorstellung von einem Heim, in dem Kinder leben, die kein Zuhause haben. Aber vielleicht ist die ganz anders als das, was du mit eigenen Augen schon so oft sehen konntest. Erzähl mal.
1: Also tatsächlich ist das Besondere, was mir so gut gefällt, es ist eher wie eine Familie. Wir haben 14 Kinder insgesamt, das heißt, es ist ein relativ kleines Projekt und es ist sehr freundschaftlich, es ist nicht ein Heim, wie man sich vorstellt, sondern die leben tatsächlich wie in einer Großfamilie und erfahren sehr viel Liebe.
0: Wo wären diese Kinder sonst, Uwe?
1: Diese Kinder wären sonst auf der Straße, definitiv. Und sie würden keine Schulausbildung haben. Das heißt, sie hätten wenig Hoffnung, wenig Vision und würden wahrscheinlich auch sehr früh sterben.
0: Das heißt, auf der Straße leben bedeutet bei Wärme, bei Kälte, Hunger. Wahrscheinlich müssten die Kinder betteln, ne?
1: Tatsächlich, und es gibt viele Gefahren. Es gibt Gruppen, die Straßenkinder umbringen tatsächlich. Die Kinder haben ja keine Lobby, niemand kümmert sich um sie und die Lebenserwartung ist extrem gering.
0: Mein Gott, Uwe, gut, dass wir euch haben. Ich glaube, dass du das auch aus einem großen Glaubensschub heraus tust, was du tust und dass es für dich wichtig ist, dass es irgendwie einen Gott dahinter gibt. Stimmt es?
1: So ist es. Das war die Motivation, überhaupt dahin zu gehen. Einfach diesen Kindern zu helfen und einfach auch zu überlegen, was möchte Gott von meinem Leben, was möchte, was ich tun soll. Und für mich war das die Antwort zu sagen, ja, ich möchte das tun.
0: Ich meine, andere Menschen hätten das Elend gesehen und hätten gesagt, nee, wie kann ein Gott sowas zulassen? Das sagst du aber nicht. Wie kommt das, dass du dich anders entschieden hast?
1: Naja, die Frage bringt eigentlich nicht weiter, weil die Situation ist ja die gleiche. Diesen Kindern muss geholfen werden und ich sehe das einfach, ich sehe die Christen grundsätzlich als Arm und Hände und Mund.
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3: Hi, hi, ihr Süßen. Wunderschönen guten Morgen. Ich bin Chris und ich will euch einfach mal erzählen, was uns Leute so alles schreiben hier bei Big Spirit. Wie weit soll ich beim ersten Date gehen zum Beispiel? Bei einer anderen Schreiberin hatte sich diese Frage erledigt. Sie ist schwanger mit 16, fragt sich, wie kann es jetzt weitergehen? Und überhaupt steckt ein Gott dahinter, der das möglicherweise alles so plant, so lenkt? Und wenn ja, warum lässt er das alles zu? Das sind nur ein paar der Themen bei Big Spirit. Und ich freue mich, dass ihr dabei seid.

0: da ist er bei mir. Der weitgereiste Uwe König.
1: Hi. Hi.
0: Du warst damals, ich würde es jetzt mit eigenen Worten sagen, auch ein bisschen lost. Du hast was Neues gesucht. Du hast dich an einen Professor gewandt, der zufällig aus Kolumbien kam. Und sagst mir heute, wäre das nicht passiert, hätte ich heute meinen Glauben nicht. Wie hängt das alles zusammen?
1: Ich war damals tatsächlich auf der Suche und ich wollte schon wissen, ob das stimmt alles, was ich von meiner Mutter wusste mit Gott und ob man wirklich erleben kann. Ich bin dann nach Kolumbien gekommen, Gott sei Dank, und habe Menschen kennengelernt in diesem Projekt von Jugend einer Mission. Und ich war positiv geschockt, weil die plötzlich das alles gelesen haben, der Bibel, und die haben es tatsächlich umgesetzt. Die haben das für ernst genommen. Ich dachte, wie krass ist das denn? Die meinen das ernst.
0: Ich muss jetzt gerade denken, ist das nicht ein Gänsehaut-Thema? Da ist gerade dort, wo man am stärksten zweifeln könnte, weil es viel Armut gibt, auch viel Elend, viele ungelöste Probleme, dass gerade dort die Menschen nicht zweifeln, sondern glauben.
1: Ich glaube, dass die Menschen einfach verstanden haben, dass sie eine Aufgabe haben, dass sie berufen sind zu helfen und genau in diesen Situationen einzugreifen und zu wirken.
0: Teil mal so ein Erlebnis mit mir, wo du sagst, okay, das werde ich einfach nie vergessen in Kolumbien.
1: Ich habe gemerkt, wie wichtig den Kindern, die wir haben, die ja teilweise dann schon furchtbare Sachen erlebt haben, wie wichtig ihnen die Eltern sind. Und das möchte ich am Beispiel sagen. Wir hatten den Jorge Iván, von dem wussten wir, dass er von seinem Vater wirklich übel geschlagen wird. Und ich habe ihn abends ins Bett gebracht und er hat mir einen Geldbeutel gezeigt und da war ein Foto drin von einem Mann und er sagte zu mir, das ist mein Papa. Und ich dachte, wie krass, dass diese Kinder, obwohl sie so viel Leid erfahren, trotzdem so sehr an ihren Eltern hängen. Das war für uns auch der Schlüssel, wo wir gesagt haben, es bringt nichts, die Kinder wegzunehmen von den Eltern, die müssen wieder nach Hause kommen. Man muss versuchen, sie wieder in die Familie zu integrieren.
0: Schafft ihr das? Gibt es da gute Beispiele?
1: Ja, tatsächlich. Es gibt natürlich auch Fälle, wo es nicht geklappt hat, aber bei den meisten Fällen können die Kinder zurück, nachdem sie Heilung erlebt haben.
0: Geht es euch auch darum, den Kindern den Glauben mitzuvermitteln so ein bisschen oder sind da erstmal andere Dinge wichtig?
1: Das ist genau die Heilung, von der ich spreche. Also wir haben gemerkt, dass die Kinder sehr verletzt sind, seelisch verletzt. Die haben viel Ablehnung erfahren. Wir haben gemerkt, dass die Kinder einfach Heilung im Herz brauchen. Und wir glauben, dass das am besten mit Gott geht. Und dass wir das mit Gebet erreichen können, dass diese Kinder auch Gott kennenlernen können.

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1: Hey, hey, ich bin Chris. Wie cool, dass ihr da seid. Dann können wir ja loslegen an diesem gechillten Sonntagmorgen. Das wird richtig groovy. Big Spirit, das heißt immer auch, hier kommen Leute vorbei, die richtig was machen aus ihrem Leben. Die was erleben und das mit euch teilen. Ja, ich freue mich sehr drauf. Bleibt bei mir.
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2: French Bento Bar in Frankfurt ist angesagt und zwar am Dienstagabend ab 19.30 Uhr. Wer die French Bento Bar nicht kennt, es ist so eine richtig nice, süße Cocktailbar, wo man ganz entspannt sitzen kann, vielleicht auch einen alkoholfreien Cocktail trinken kann und sich da richtig gut am Dienstagabend eine Comedy-Veranstaltung geben kann. Sehr nice, sehr talentierte Comedians, teilweise aus der Frankfurter Community mit dabei. Wir gönnen uns den Dienstag in Frankfurt.
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4: Ich bin Katrin Müller. In Nordrhein-Westfalen, Rheinland-Pfalz, Niedersachsen und im Saarland gilt heute erstmals die Lockerung des Sonn- und Feiertagsfahrverbots für Lastwagen. Wegen des anhaltenden Niedrigwassers in Flüssen wie dem Rhein können viele Frachtschiffe derzeit nur mit einem Bruchteil der üblichen Ladung fahren. Durch die Lockerung des Fahrverbots sollen vorübergehend mehr Gütertransporte vom Wasserweg auf die Straße verlegt werden können. 8 Stunden am Tag. Diese Grenze im Arbeitszeitgesetz will die Koalition schon länger flexibler machen. Arbeitgeberpräsident Rainer Rüger drückt jetzt aufs Tempo. Der DPA sagte er, Deutschland solle stärker auf eine wöchentliche Höchstarbeitszeit setzen, wie sie auch die EU-Regeln ermöglichen.
5: Dulger findet, die heutigen Regeln passen nicht mehr zum Arbeitsalltag. Mal länger arbeiten, dafür an einem anderen Tag früher Schluss, dafür soll es mehr Spielraum geben. Die EU erlaubt bis zu 48 Stunden pro Woche. In Deutschland gilt dagegen grundsätzlich der 8-Stunden-Tag. Mit Ausnahmen sind bis zu 10 Stunden möglich. Bundeskanzler Merz erwartete im Herbst einen Gesetzentwurf von Arbeitsministerin Baas. Die Gewerkschaften warnen allerdings davor, den 8-Stunden-Tag damit faktisch abzuschaffen. Tanja Wagner, Nachrichtenredaktion.
4: Wegen eines großen Waldbrands am Gardasee in Oberitalien sind mehr als 200 Menschen in Sicherheit gebracht worden, darunter zahlreiche Urlauber. Das Feuer wütete nach Angaben der Feuerwehr auf dem Gebiet der Gemeinde Tignala am Westufer von Italiens größtem See.
6: Das Schlimmste, das scheint vorbei, sagte mir ein Feuerwehrsprecher, aber das Gelände sei schwierig und der Wind ein Risiko. Aufatmen können aber immerhin nun viele Touristen. Die mussten nämlich vorübergehend aus ihren Ferienunterkünften flüchten, weil die Flammen immer näher rückten. Auch Löschflugzeuge waren nonstop im Einsatz. Am Gardasee machen im Moment auch gerade viele Deutsche Urlaub. Und auch dort ist es, wie überall hier seit Wochen, heiß und trocken. Aus Italien, Claudia Wächter.
4: Nach dem Fund einer Drohne mit Sprengstoff auf dem Flughafen Leipzig-Halle will Bundesinnenminister Dobrindt die Forschung zur Drohnensicherheit ausbauen. Das Wettrüsten der Drohnentechnologie erfordere eigene Forschungseinheiten, um Schritt halten zu können, sagte er der Bild am Sonntag. Demnach soll am 18. August am Testflughafen des Deutschen Zentrums für Luft- und Raumfahrt in Kochstedt in Sachsen-Anhalt eine Forschungseinrichtung für Drohnensicherheit errichtet werden.
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7: In Deutschland gibt's heute viel Sonnenschein, aber Achtung, im Süden ziehen später Gewitter auf. Temperaturen klettern auf heiße 35 Grad. Perfekt für einen entspannten Nachmittag am See. Halte die Wolken im Blick. Morgen bleibt's warm, bis zu 34 Grad und Gewittergefahr im Süden. Der Wochentrend. Hochsommer pur mit trockenen Verhältnissen. Und hier die aktuellen Werte. In Leipzig am Völkerschlachtdenkmal 21 Grad, in Mönchengladbach am Borussia-Park 19 Grad, in Dresden an der Semperoper 22 Grad.
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7: A1, Hamburg Richtung Lübeck, zwischen Bargteheide und Bad Oldesloe. 2 Kilometer Stau, 21 Minuten Verzögerung. A3, Linz Richtung Passau, zwischen Pocking und Passau Süd. 2 Kilometer Stau, 17 Minuten Verzögerung. A8, Stuttgart Richtung Karlsruhe, zwischen Pforzheim West und Karlsbad. Dichter Verkehr, 8 Minuten Verzögerung. A24, Hamburg Richtung Schwerin, zwischen Kreuz Hamburg Ost und Rheinbeck. 3 Kilometer Stau, 13 Minuten Zeitverlust. Gute Fahrt.
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0: So mag ich meinen Sonntagmorgen. Da ist Uwe, Uwe König. Hi.
1: Hallo.
0: Du hilfst ein Heim für Straßenkinder in Kolumbien. Siehst du Deutschland mit anderen Augen, seit du so viel in Kolumbien bist?
1: Absolut. Also zuerst mal kommt eine große Dankbarkeit, wenn man in Kolumbien ist, dass man einfach sagt, es ist schon auch schön und Privileg, ein Deutscher zu sein. So schön Kolumbien ist, aber Deutschland ist auch sehr schön. Und was den Glauben angeht, hat mich immer beeindruckt in Kolumbien. Man sitzt ins Taxi und der Taxifahrer fragt, ob man gläubig ist, ob man Gott glaubt. Das wäre bei uns undenkbar, glaube ich.
0: Es ist komisch, dass wir irgendwie als Gesellschaft so Hemmungen haben, zu sagen, was wir glauben.
1: Genau.
0: Erstmal egal, was es ist, aber man könnte es ja auch aussprechen, ne?
1: In Kolumbien ist es ganz normal, es ist ein Gesprächsthema und es macht Spaß, darüber zu sprechen, es macht es auch leichter zu glauben.
0: Sag mal, du hast ja auch angefangen, die Arbeit für das Straßenkinderheim auf deine Schule mit auszudehnen. Ihr sammelt auch Spenden, ihr organisiert viel. Gibt es eine Website, die man nennen kann, wenn man das unterstützen mag?
1: Ja, unsere Homepage heißt www.casadepaz.de, Haus des Friedens, Casa de Paz. Und wir haben auch einen Instagram-Account, auch hier casadepaz.de.
0: Haus des Friedens, ja, das klingt wirklich, als ist da auch ein bisschen Frieden, ne? Wenn du hinkommst, nimmst du das wahr?
1: Also tatsächlich ist es immer ein Thema von meinen Kindern auch. Wir kommen rein, wir spüren, hier ist tatsächlich eine Atmosphäre und ein Frieden. Und wir würden schon sagen, das ist einfach so dies Gott, der in der Mitte steht in diesem Haus.
0: Was wünschst du dir, zum Schluss gefragt, ganz besonders, Uwe, für die Kinder, die du mit betreust und auf den Weg bringst und auch Glauben weitergibst in Kolumbien als Straßenkinder?
1: Ich wünsche mir, dass die Kinder alle eine Vision für ihr Leben bekommen, dass sie tatsächlich alle die Erfahrung machen, dass Gott bei ihnen ist, dass er gut ist, dass er ihnen hilft und dass sie Familien gründen dürfen und glücklich sind in ihrem Land.
0: Für mich klingt das so, Uwe, als hast du das halt für dich auch gefunden und hast sozusagen einen Glauben, der dich irgendwie mit der Kraft ausrüstet, das alles zu machen. Respekt, ich danke dir sehr, dass du da warst.
1: Dankeschön, vielen Dank dir, Christian.
0: Aber gerne. In diesem Sinne, euch allen einen genialen Tag. Macht was draus. Und macht's wie Uwe, keep the spirit.

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2: Green Jobs, das klingt erstmal nach einem kleinen Spezialbereich, ist aber eigentlich gar nicht mehr so, weil nachhaltige Berufe entstehen heute auch in ganz normalen Feldern. Im Handwerk, in der Technik, im Bau oder in der Datenanalyse, im Einkauf oder in Unternehmen mit ESG-Fokus. Die Grundidee ist einfach. Du arbeitest an Themen, die Ressourcen sparen, Emissionen senken oder Lieferketten fairer und transparenter machen. Das kann bedeuten, dass du Solaranlagen planst, CO2-Daten auswertest oder Gebäude energieeffizienter machst. Nachhaltigkeitsberichte für Unternehmen vorzubereiten gehört auch mit dazu. Wichtig, Green Jobs heißen nicht immer so. Oft steht die Nachhaltigkeit auch in der ganz normalen Stellenbezeichnung, zum Beispiel im Controlling, im Projektmanagement oder in der Gebäudetechnik. Der Unterschied liegt nicht im Titel, sondern im Auftrag und dem, was du wirklich in deinem Job tust. Heißt, wenn du einen Job suchst, der Zukunft, Sinn und solide Chancen verbindet, dann lohnt sich der Blick auf Green Jobs und sogenannte ESG-Karrieren auf jeden Fall. Für mehr Tipps, klick dich rein.
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2: Boa Monday in Stuttgart. Und zwar morgen Abend ab 22 Uhr eine der ganz wenigen Montagsabendspartys. Also für alle, die morgen Geburtstag haben. Das ist eure Chance, um mal was zu machen, was ihr normalerweise nicht tut. Nämlich montagsabends feiern zu gehen. Da ist wirklich an Mucke alles mit dabei. Und was ich sehr geil finde, die haben einen Dancefloor mit einer Bar in der Mitte. Mega nice. Ey, müssen wir hin. Ab ins Boa nach Stuttgart.
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4: Ich bin Katrin Müller. Eine deutliche Mehrheit der Menschen in Deutschland spricht sich gegen die Abschaffung der sogenannten Rente mit 63 aus. Laut einer Umfrage für die Bild am Sonntag sind 68% dagegen. Gleichzeitig will mehr als die Hälfte der Befragten selbst von der Rente mit 63 Gebrauch machen. Die Union will das Rentenpaket aber nicht aufschnüren. Mehrere Bundesländer haben das Sonntagsfahrverbot für Lastwagen teilweise aufgehoben. Grund ist die Dürre und das damit verbundene Niedrigwasser der Flüsse. Die Regelung gilt ab heute. Betroffen sind Nordrhein-Westfalen, Niedersachsen, Rheinland-Pfalz und das Saarland. Kritik kommt allerdings von Grünen und Linken.
5: In mehreren Bundesländern dürfen bestimmte Lkw jetzt auch sonntags und an Feiertagen fahren, damit Waren trotz Niedrigwasser ans Ziel kommen. Bundesverkehrsminister Bilger will außerdem mehr Güter auf die Schiene bringen und unnötige Baustellen vermeiden. Der Linken reicht das alles aber nicht. Sie will Binnenschiffer stärker unterstützen und kurzfristig mehr Platz für Güterzüge schaffen. Zoe Tessovali, Nachrichtenredaktion.
4: Hamburgs Bürgermeister Peter Tschentscher fordert ein Umdenken in der Fiskalpolitik des Bundes. Unter anderem sprach er sich gegen die Senkung der Körperschaftssteuer und für die Einführung einer Digitalsteuer für große Tech-Konzerne aus. Das Finanzministerium treibt derweil auch die Reform der Einkommensteuer voran. Wie aus einem Entwurf hervorgeht, soll bis 2028 unter anderem der Grundfreibetrag steigen. Also der Betrag, ab dem Einkommen überhaupt versteuert werden muss.
6: Der Gesetzentwurf sieht auch vor, dass der Spitzensteuersatz erst bei höheren Einkommen greift. Im Gegenzug soll dafür bei der sogenannten Reichensteuer mehr eingenommen werden. Sollten die Pläne so kommen, geht Finanzminister Klingbeil von rund 10 Milliarden Euro Entlastungen für die Bürger aus. 3 Milliarden im kommenden Jahr und 7 im Jahr darauf. Aus Berlin, Thomas Brockt.
4: Die Abholzung im brasilianischen Amazonasgebiet ist so niedrig wie seit 10 Jahren nicht mehr. Nach Daten des Nationalen Instituts für Weltraumforschung wurden zwischen August 2025 und Juli 2026 rund 36% weniger abgeholzt als in den 12 Monaten davor. Es ist auch der niedrigste Wert, seit es Daten des Echtzeitsystems zur Erkennung von Entwaldung gibt. Der Amazonas-Regenwald wird auch als grüne Lunge der Erde bezeichnet und ist enorm wichtig für das Weltklima.
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7: In Deutschland erwartet uns heute ein heißer Sonntag mit bis zu 35 Grad. Am Nachmittag könnten Schauer und Gewitter auftauchen, besonders im Süden. Wer Lust auf einen spontanen Grillabend hat, sollte die Wolken im Auge behalten. Morgen bleibt es sonnig und trocken, aber im Süden könnte es wieder Gewitter geben. Perfekt, um die letzten Sommerabenteuer zu genießen. Und hier die aktuellen Werte. In Düsseldorf am Rheinufer 21 Grad, in Karlsruhe am Schloss 23 Grad und in Hannover am Maschsee 22 Grad.
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7: A1 Hamburg Richtung Lübeck. Zwischen Hamburg-Billstedt und Basbüttel 3 Kilometer Stau, wartet 23 Minuten. A1 weiter Richtung Lübeck zwischen Bargteheide und Bad Oldesloe 3 Kilometer stockend, Verzögerung 24 Minuten. Auf der A352 von Hannover West Richtung Hannover Nord zwischen Langenhagen-Kaltenweide und Dreieck Hannover Nord habt ihr 3 Kilometer Stau mit 22 Minuten Zeitverlust. Passt auf euch auf. Gute Fahrt!
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2: French Bento Bar in Frankfurt ist angesagt und zwar am Dienstagabend ab 19:30 Uhr. Wer die French Bento Bar nicht kennt, es ist so eine richtig nice, süße Cocktailbar, wo man ganz entspannt sitzen kann, vielleicht auch einen alkoholfreien Cocktail trinken kann und sich da richtig gut am Dienstagabend eine Comedy-Veranstaltung geben kann. Sehr nice, sehr talentierte Comedians, teilweise aus der Frankfurter Community mit dabei. Wir gönnen uns den Dienstag in Frankfurt.
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4: Ich bin Katrin Müller. In Nordrhein-Westfalen, Rheinland-Pfalz, Niedersachsen und im Saarland gilt heute erstmals die Lockerung des Sonn- und Feiertagsfahrverbots für Lastwagen. Wegen des anhaltenden Niedrigwassers in Flüssen wie dem Rhein können viele Frachtschiffe derzeit nur mit einem Bruchteil der üblichen Ladung fahren. Durch die Lockerung des Fahrverbots sollen vorübergehend mehr Gütertransporte vom Wasserweg auf die Straße verlegt werden können. Zugverspätungen sollen künftig konkrete Konsequenzen für das Spitzenpersonal der Bahn haben. Bundesverkehrsminister Bilger sagte der Bild am Sonntag, es werde sich auf die Bonuszahlungen der Manager auswirken, wenn die Ziele, die der Bund vorgibt, nicht eingehalten werden.
5: Der Bund will künftig genauer hinschauen, was die Bahn mit dem vielen Geld für ihr Schienennetz so erreicht. Gerade wird eine neue Vereinbarung vorbereitet, die regelt, wie viele Milliarden dafür fließen und welche Ziele die Bahn erfüllen muss. Im ersten Halbjahr kamen 40% der Fernzüge zu spät, im heißen Sommer noch mehr. Bilger sagt, Bahnkunden und Steuerzahler haben einen Anspruch darauf, dass am Ende auch Ergebnisse zählen. Gleichzeitig betont er, viele Beschäftigte bei der Bahn machen einen richtig guten Job. Zoe Tessovali, Nachrichtenredaktion.
4: Wegen eines Waldbrands am Gardasee sind mehr als 200 Menschen in Sicherheit gebracht worden, darunter zahlreiche Urlauber. Die Lage scheint sich inzwischen aber etwas zu entspannen.
6: Das Schlimmste, das scheint vorbei, sagte mir ein Feuerwehrsprecher, aber das Gelände sei schwierig und der Wind ein Risiko. Aufatmen können aber immerhin nun viele Touristen. Die mussten nämlich vorübergehend aus ihren Ferienunterkünften flüchten, weil die Flammen immer näher rückten. Auch Löschflugzeuge waren nonstop im Einsatz. Am Gardasee machen im Moment auch gerade viele Deutsche Urlaub. Und auch dort ist es, wie überall hier, seit Wochen heiß und trocken. Aus Italien, Claudia Wächter.
4: Eine deutliche Mehrheit der Menschen in Deutschland spricht sich gegen die Abschaffung der sogenannten Rente mit 63 aus. Laut einer Umfrage für die Bild am Sonntag sind 68% dagegen. Gleichzeitig will mehr als die Hälfte der Befragten selbst von der Rente mit 63 Gebrauch machen. Die Union will das Rentenpaket aber nicht aufschnüren.
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7: In Deutschland erwartet uns heute ein heißer Sonntag mit bis zu 35 Grad, besonders im Süden. Vormittags noch Sonnenschein, ab Nachmittag können im Süden Gewitter aufziehen. Perfekt für ein Sonnenbad, bis die Wolken kommen. Morgen bleibt es warm mit Schauer- und Gewittergefahr am Nachmittag. Das Wochenende passt super für Grillabende mit Freunden, bevor es in der Nacht abkühlt. Jetzt die aktuellen Werte. In Stuttgart am Schlossplatz sind es 28 Grad, in Augsburg 25 Grad und in Nürnberg 27 Grad.
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7: A1 Hamburg. Richtung Lübeck stockt es ordentlich. Zwischen Stapelfeld und Bad Oldesloe sind es 12 Kilometer Stau. Ihr seid mindestens eine Stunde länger unterwegs. A9 Nürnberg Richtung München weiterhin dicht. Zwischen Greding und Ingolstadt Nord 11 Kilometer Stau. Pluszeit mindestens 49 Minuten. A10 südlicher Berliner Ring. Zwischen Dreieck Potsdam Richtung Dreieck Havel Land 6 Kilometer Stau zwischen Glindow und Leest. Rechne mit bis zu 56 Minuten mehr. Gute Fahrt.
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2: Boa Monday in Stuttgart. Und zwar morgen Abend ab 22 Uhr eine der ganz wenigen Montagsabendspartys. Also für alle, die morgen Geburtstag haben. Das ist eure Chance, um mal was zu machen, was ihr normalerweise nicht tut. Nämlich montagsabends feiern zu gehen. Da ist wirklich an Mucke alles mit dabei. Und was ich sehr geil finde, die haben einen Dancefloor mit einer Bar in der Mitte. Mega nice. Ey, müssen wir hin. Ab ins Boa nach Stuttgart.
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4: Ich bin Katrin Müller. Mehrere Bundesländer haben das Sonntagsfahrverbot für Lastwagen teilweise aufgehoben. Grund ist die Dürre und das damit verbundene Niedrigwasser der Flüsse. Die Regelung gilt ab heute. Betroffen sind Nordrhein-Westfalen, Niedersachsen, Rheinland-Pfalz und das Saarland.
5: Der Grund ist simpel. Auf den Flüssen fehlt das Wasser. Viele Frachtschiffe können deshalb nur einen Bruchteil ihrer üblichen Ladung mitnehmen oder gar nicht mehr fahren. Was nicht übers Wasser kommt, soll deshalb verstärkt auf Lkw umgeladen werden. Kritik kommt vom BUND. Wenn der Schiffstransport durch Hunderte oder Tausende Lkw-Fahrten ersetzt werde, belaste das sowohl die Menschen als auch das Klima. Auch die Gewerkschaft Verdi ist dagegen und warnt, die zusätzlichen Fahrten gehen vor allem zulasten der Berufskraftfahrer. Zoe Tessovali, Nachrichtenredaktion.
4: 8 Stunden am Tag. Diese Grenze im Arbeitszeitgesetz will die Koalition schon länger flexibler machen. Arbeitgeberpräsident Rainer Dulger drückt jetzt aufs Tempo. Der dpa sagte er, Deutschland solle stärker auf eine wöchentliche Höchstarbeitszeit setzen, wie sie auch die EU-Regeln ermöglichen.
6: Dulger findet, die heutigen Regeln passen nicht mehr zum Arbeitsalltag. Mal länger arbeiten, dafür an einem anderen Tag früher Schluss, dafür soll es mehr Spielraum geben. Die EU erlaubt bis zu 48 Stunden pro Woche. In Deutschland gilt dagegen grundsätzlich der 8-Stunden-Tag. Mit Ausnahmen sind bis zu 10 Stunden möglich. Bundeskanzler Merz erwartete im Herbst einen Gesetzentwurf von Arbeitsministerin Baas. Die Gewerkschaften warnen allerdings davor, den 8-Stunden-Tag damit faktisch abzuschaffen. Tanja Wagner, Nachrichtenredaktion.
4: Eine deutliche Mehrheit der Menschen in Deutschland spricht sich gegen die Abschaffung der sogenannten Rente mit 63 aus. Laut einer Umfrage für die Bild am Sonntag sind 68% dagegen. Gleichzeitig will mehr als die Hälfte der Befragten selbst von der Rente mit 63 Gebrauch machen. Die Union will das Rentenpaket aber nicht aufschnüren. Die Abholzung im brasilianischen Amazonasgebiet ist so niedrig wie seit 10 Jahren nicht mehr. Nach Daten des Nationalen Instituts für Weltraumforschung wurden zwischen August 2025 und Juli 2026 rund 36% weniger abgeholzt als in den 12 Monaten davor. Der Amazonas-Regenwald wird auch als grüne Lunge der Erde bezeichnet und ist enorm wichtig für das Weltklima.
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7: In Deutschland erwartet uns heute knackiger Hochsommer mit Temperaturen bis zu 35 Grad, besonders in der Mitte. Überwiegend sonnig, aber im Süden am Nachmittag einzelne Gewitter. Morgen ähnlich warm, bis zu 34 Grad mit Schauern im Südwesten. Die kommenden Tage bleiben sommerlich heiß, perfekte Aussichten für ein Barbecue mit Freunden. Gerade sieht's so aus. In Stuttgart am Mercedes-Benz-Museum 30 Grad, in Braunschweig am Schlossplatz 27 Grad und in Duisburg im Landschaftspark Nord 28 Grad.
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7: A1 Hamburg. Richtung Lübeck stockt es ordentlich. Zwischen Stapelfeld und Bad Oldesloe sind es 12 Kilometer Stau. Ihr seid mindestens eine Stunde länger unterwegs. A9 Nürnberg Richtung München weiterhin dicht. Zwischen Greding und Ingolstadt Nord 11 Kilometer Stau. Pluszeit mindestens 49 Minuten. A10 südlicher Berliner Ring. Zwischen Dreieck Potsdam Richtung Dreieck Havel Land 6 Kilometer Stau zwischen Glindow und Leest. Rechne mit bis zu 56 Minuten mehr. Gute Fahrt.
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2: 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Schnapp dir 100 Euro jetzt auf dein Konto.
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2: So, dann hören wir nochmal rein. Was ist das hier für ein Banger? Nämlich ein Film. Was ist das für ein Film? 0137 90 30 200. 0137 90 30 200 für 50 Cent aus allen deutschen Netzen. Und die Hoheit über das Geld hat die Chrissy, die steht bei mir im Studio.
4: Grüß ja, Gott. Hallo.
2: Ich bin ehrlich, ganz freundlich zu dir. Ja, die überweist ja auch meine Gehälter. Deswegen muss ich mal schauen. Chrissy, du, sag mal, der Mai ist bei mir noch nicht drauf.
4: Ja, jetzt. Aber,
2: ich war nur Spaß.
4: Aber heute, die Gewinne kommen pünktlich. Die werden nämlich heute per Echtzeitüberweisung
2: ja,
4: überwiesen.
2: Wir machen eine Echtzeitüberweisung. Kurzer Spaß am Rande. Also, was ist das für ein Film? 0137 90 30 200. 0137 90 30 200 für 50 Cent aus allen deutschen Netzen. Und da ist jemand live in der Sendung. So, wer hört Big FM, seinen Lieblingssender? Hallo?
5: Hallo, hi.
2: Wo ist er? Wer ist dran? Hallo?
5: Ich bin die Ruth, ja.
2: Ruth, hi. Ruth, nicht aufgeregt sein. Du bist live auf deinem Lieblingssender. Jeder kann dich hören. Also jetzt nichts Falsches sagen. Welchen Film suchen wir?
5: Ja, Man in Black.
2: Ja! Ruth, willst du noch ganz schnell jemanden grüßen?
5: Ja, ich grüße meinen Sohn Luis.
2: Ja, schön. Da ist er hier gegrüßt. Der Luis ist gegrüßt. 100 Euro an dich. Und Luis, bleib mal am Telefon. Wir überweisen dir das Geld direkt. Ja, bleib dran.
5: Ja, war cool.
2: Danke, tschüss. Der Luis ist gegrüßt. Wie süß, oder? Machen wir direkt weiter. Neue Runde, neuer Film. Alle passen bitte auf. Das ist er. Das mehr habe ich nicht. Achtung. Ach du liebes Lieschen. Ja, mein lieber, das ist mein voller Ernst. 0137 90 30 200. Welchen Film suchen wir hier? Nicht mal eine Minute, eine Sekunde lang hier. Weiß jemand, was das für ein Film ist? Da bin ich mal gespannt. 0137 90 30 200. Ruf direkt an. 0137 90 30 200 für 50 Cent aus allen deutschen Netzen. Simone war schon mal in der vorherigen Sendung da und meinte das. Kai, was kommt raus?
6: Na, das letzte Einhorn.
2: Ah, das letzte. Simone, leider voll in die Falle getappt. Das tut mir leid. Ist es nicht. Ist nicht das letzte Einhorn, Chrissy, ne?
4: Nein, das ist es nicht. Aber was ich jetzt machen kann, ist, ich verdopple die 100 Euro und gehe auf 200 Euro garantierter Gewinn.
2: Kurze Frage, liebe Chrissy, weil da ist unsere erste Gewinnerin. Hat ihr Geld am Konto?
4: Ja.
2: Wow. Und dann heißt, jetzt kommst du für 200 Euro 0137 90 30 200. Wir machen eine Direktüberweisung. Du hast das Geld sofort. 0137 90 30 200 für 50 Cent aus allen deutschen Netzen. Welchen Film suchen wir? Das ist aber auch kurz. Kannst du sagen, was du willst? Das ist ein kurzer Ausschnitt. Also, Kinder, irgendeiner muss uns sagen, hast du die Lösung? Knut war auch schon mal in einer anderen Sendung da und meinte das. Was kommt raus?
7: Winnetou.
2: Winnetou? Nee, ist es auch nicht. Winnetou. Auch nicht Winnetou und Winnetou. Es ist nicht Winnetou. Chrissy, spielen wir das weiter oder jetzt nicht? Ich weiß gar nicht, was wir machen sollen.
4: Ja, es ist knifflig. Ein kurzer Ausschnitt. Wir machen weiter, aber ich lege nochmal Geld drauf. Jetzt geht's um 300 Euro garantierter Gewinn. Und das Geld geht heute noch raus per Echtzeitüberweisung.
2: Also, 0137 90 30 200. Hat das irgendeiner? Jetzt keine Testanrufe hier im Studio. Wir sind live um 13.04 Uhr auf Big FM. Du kannst jetzt sofort das Geld gewinnen. 0137 90 30 200 für 50 Cent aus allen deutschen Netzen. Sag mal, was ist das hier? Was ist denn das? Wir wissen, es ist nicht das letzte Einhorn und es ist nicht Winnetou. Sag mal, Chrissy, ist da schon jemand in Leitung 2 gerade? Bitte mach irgendwas, nee, nee, wir brauchen sofort einen Gewinner. Was ist hier los?
4: Da ist noch niemand in Leitung 2. Wir erhöhen jetzt drastisch. Ich lege nicht 100 drauf, noch 200 kommen jetzt drauf. Oh. Jetzt geht's um 500 Euro garantierter Gewinn. Heute überwiesen, heute auf dem Konto.
2: Geld ist heute auf deinem Konto. Nochmal, du kriegst das Geld sofort. Alle Gewinner von letzter Woche Sonntag hatten auch letzte Woche Sonntag ihr Geld drauf. 0137 90 30 200. Es ruft bitte nur derjenige an, der es weiß. 0137 90 30 200 für 50 Cent aus allen deutschen Netzen. Es ist aber wirklich auch ein Spiel, wo ich sage, ich weiß nicht, ob da irgendjemand, kann das überhaupt jemand wissen hier? Das ist aber wirklich ja, das ist zwei Töne.
4: Oh, das ist gar nichts.
2: Das ist gar nichts. Freunde, hast du die richtige Lösung? Sag's uns bitte. Anna war auch schon mal in der vorherigen Sendung da und meinte das.
8: Was hast du raus?
5: Ich sag Heidi.
8: Die Heidi? Die Heidi aus den Bergen? Ach nein, die ist es nicht. Tut mir leid.
2: Das ist auch nicht, Chrissy. Müssen wir es abbrechen? Ich weiß nicht, es ist keiner im Studio gerade. Okay, die Suche geht weiter. Komm, einmal probier wir es noch. Was ist los hier?
4: Okay, wir machen weiter, aber mit noch mehr Geld. Ich gehe jetzt auf 600 Euro garantierter Gewinn.
2: 600 Euro? Wenn du es raus hast, wir halten die Leitung 2 für denjenigen frei, der es raus hat. Und derjenige wählt die 0137 90 30 200. Kein Witz, wir sind live um 13.06 Uhr. Big FM auf Gewinnersuche. 0137 90 30 200 für 50 Cent aus allen deutschen Netzen. Wir suchen einen Film. Ach, irgendeiner. Es ist nicht das letzte Einhorn. Es ist nicht Winnetou, wie der Knut dachte. Und dann Anna mit Heidi. Weiß jemand? Erinnert euch? Aber man kann auch nirgendwo nachschauen, Chrissy. Ne? Man kann nirgendwo...
4: Nee, geht gar nicht.
2: Was machen wir? Was machen wir?
4: Ah, okay, ich probiere es nochmal mit mehr Geld. Jetzt nicht noch 100 drauf, sondern 150 Euro gibt es jetzt drauf.
2: Was?
4: 750 Euro garantierter Gewinn für die richtige Lösung. In 3, 2, 1, ab jetzt.
2: Ich bin gespannt, ob das einer raus hat. 0137 90 30 200. 0137 90 30 200 für 50 sind aus allen deutschen Netzen. Irgendeiner muss uns die Lösung sagen hier. Bitte, weiß jemand, welchen Film wir so? Hast du die Lösung raus? Sag's uns bitte. Guido war auch schon mal in einer anderen Sendung da und meinte das.
8: Was kommt natürlich raus?
9: Herr der Ringe.
2: Nein, nein, Herr der Ringe ist es nicht. Es hätte sein können. Nein, es ist nicht Herr der Ringe, Chrissy. Das erinnert sich doch keiner dran. Was machen wir hier gerade?
4: Okay, wir machen aber mit drastisch mehr Geld.
2: Was
4: ich gehe jetzt von 750 nicht auf 800. Nicht auf 850, nicht auf 900. Ich gehe auf 1.000 Euro Garantiegewinn. Und das Geld geht heute noch raus per Echtzeitüberweisung.
2: Runde ist freigegeben. Es ist nicht Herr der Ringe. Was für eine tolle Lösung von Guido. Es ist nicht richtig. Hat jemand was anderes als Herr der Ringe? 0137 90 30 200. Jede Sekunde kann es klingeln. 0137 90 30 200 für 50 sind aus allen deutschen Netzen. Gott, hoffentlich erinnert sich irgendeiner an den Film. Es ist nicht das letzte Einhorn, nicht Winnetou, nicht Heidi und es ist auch nicht Herr der Ringe. Was ist denn das hier? Kennt das noch irgendjemand? Irgendeiner, irgendwer? Chrissy, mach was. Wir brauchen einen Gewinner. Es geht gleich weiter mit toller Musik hier auf Big FM. Wir machen das Geld jetzt raushauen.
4: Ja, das Geld muss raus. Ich erhöhe die Gewinnchancen. Ich gebe noch die Glücksleitung 3 dazu. Doppelte Gewinnchance in 3, 2, 1. Ab jetzt.
2: Gewinnchance für dich verdoppelt. Leitung 2 und Leitung 3 führen jetzt live hier ins Studio. 0137 90 30 200. Ich brauche jetzt die richtige Lösung. 0137 90 30 200 für 50 sind aus allen deutschen Netzen. Welcher Film ist das? Ich hoffe, jemand kann es. Nee, wenn du Herr der Ringe raus hast, wieder geh. Es ist nicht Herr der Ringe. Es ist nicht Herr der Ringe. Was für eine tolle... Guido, tut mir leid. Tut mir wirklich leid. Es ist nicht Herr der Ringe. 0137 90 30 200. Kennt jemand diesen Film noch? 0137 90 30 200 für 50 sind aus allen deutschen Netzen. Chrissy, ist schon jemand da?
4: Noch niemand da. Ich erhöhe noch mal die Gewinnchance. Ich mache jetzt so lange weiter, bis jemand hier ist. Ich gebe die Glücksleitung 4 dazu. Dreifache Gewinnchance ab jetzt.
2: Gewinnchance für dich gerade verdreifacht. Der Schluss-Countdown startet in 3, 2, 1. Wenn du dir 1.000 Euro jetzt auf dein Konto holen willst, hier bei Big FM, dann jetzt die Nummer wählen, 0137 90 30 200. Es hört noch niemand meine Stimme in seinem Telefon. 0137 90 30 200 für 50 Cent aus allen deutschen Netzen. Bitte, da muss jemand draufkommen, das kann nicht sein. Irgendeiner.
8: Irgendeiner muss uns den Film sagen. Das ist hoffentlich, es ist kein neuer Film. Es ist ein Asbach-uralter Film aus den 90ern. Wenn irgendeiner den Film kennt, jetzt sagen bitte. Es ist nicht Herr der Ringe, nicht Heidi, nicht Winnetou, nicht das letzte Einhorn. Ich brauche die richtige Lösung von dir. 0137 90 30 200. 0137 90 30 200 für 50 sind aus allen deutschen Netzen. Sapalot, Chrissy, ist da schon irgendjemand? Bitte sag mir, das ist ja jemand. Das ist
4: nein, da ist noch niemand. Okay, drastische Maßnahmen. Ich werde jetzt die dreifache Gewinnchance verdoppeln auf die sechsfache Gewinnchance. Glücksleitung 15, Glücksleitung 16 und die Glücksleitung 17 kommen dazu. Sechsfache Gewinnchance in 3, 2, 1 ab jetzt.
8: Gewinnchance für dich versechsfacht. Hast du den Film raus? Was ist das für ein Film, bitte? Welchen Film suchen wir? 0137 90 30 200. Du gewinnst die 1000 Euro sicher, das ist kein Jackpot. Das Geld geht definitiv raus. 0137 90 30 200 für 50 Cent aus allen deutschen Netzen. Aber ich brauche jetzt die Lösung. Immer noch keiner da. 0137 90 30 200. Jetzt musst du anrufen. 0137 90 30 200 für 50 Cent aus allen deutschen Netzen. Was ist denn das hier? Bitte einer. Nur einer jetzt. Oh Gott, die Leute denken, es ist Herr der Ringe. Die Leute denken, es ist nicht Herr der Ringe. Es ist nicht Harry Potter. Es ist, nein, es ist was völlig anderes. Ich brauche die richtige Lösung. Gott, der Jürgen von der Tonregie hält mir ein Schild und es ist nicht Harry Potter, Jürgen. Der Jürgen denkt, es ist Harry Potter. Ich glaub's ja nicht. Hat jemand die richtige für 1000 Euro? Radioland 0137 90 30 200. 0137 90 30 200 für 50 Cent aus allen deutschen Netzen. Das ist nicht Herr der Ringe oder Harry Potter, Leute. Es ist noch keiner da, Chrissy. Mach etwas jetzt sofort, bitte. Jetzt sofort.
4: Okay, ich gebe die Glücksleitung 22 dazu. Wir haben jetzt die siebenfache Gewinnchance in 3, 2, 1, ab jetzt.
8: Siebenfache Gewinnchance. Also wenn es einer raus hat, wir halten die Leitungen frei für denjenigen, der es weiß. 0137 90 30 200. 0137 90 30 200 für 50 sind aus allen deutschen Netzen. Ein einziger Mensch wird jetzt das Geld gewinnen. Das kannst du sein. Und ich sage dir, du musst uns sagen, was das ist. Bitte irgendeiner. Irgendeiner muss uns den Film nennen. Hier im Studio hat es wirklich keiner raus. Ich bin mir nicht sicher, ob ich mich an den Film erinnern würde. Wenn du den Film hast, 0137 90 30 200. 0137 90 30 200 für 50 Cent aus allen deutschen Netzen. Chrissy, ich probier's nochmal. Ich probier's jetzt wirklich nochmal. Wir brauchen jetzt sofort einen Gewinner, bitte. Wir brauchen jetzt jemanden.
4: Okay, dann machen wir die 10 voll. Die Glücksleitung 26, Glücksleitung 27 und die Glücksleitung 28 kommen dazu. Zehnfacher und höchste Gewinnchance und Sendung so gut wie aus. Ab jetzt.
8: Big FM, haut die Kohle raus und du kannst sie dir holen. 0137 90 30 200. Liebe, liebe Stammhörerinnen und Stammhörer, wir brauchen einen von euch jetzt. 0137 90 30 200 für 50 Cent aus allen deutschen Netzen. Ja, ich habe manchmal das Gefühl, wir senden vom Planeten Melmac. Es ist der 9. August. Es ist 13.13 Uhr. Wir sind live. Gottes, du kannst jetzt das Geld gewinnen. Du musst jetzt anrufen. 0137 90 30 200. 0137 90 30 200 für 50 Cent aus allen deutschen Netzen. Letzte Mal die Frage, welchen Film suchen wir hier? Zehnfache Gewinnchance für dich jetzt gerade. Du kannst das Geld jetzt gewinnen. Chrissy, ist da schon jemand bei uns hier im Sender, in der Leitung?
4: Nein, ich gehe jetzt auf die 13-fache Gewinnchance. Ich gebe jetzt alles. Glücksleitung 31, 32 und 33 kommen dazu. 13-fache und höchste Gewinnchance. Mehr geht nicht. Sendung so gut wie aus. Ab jetzt.
8: Gewinnchance verdreizehnfacht und noch niemand hört meine Stimme in seinem Telefon. 0137 90 30 200. 0137 90 30 200 für 50 Cent aus allen deutschen Netzen. Was ist das für ein Film hier? Ich weiß, der Ausschnitt ist kurz. Du musst uns den Film sagen. Sag uns, es ist nicht Herr der Ringe. Wenn du Herr der Ringe raus hast, ruf nicht an. 1000 Euro überweisen wir dir jetzt auf dein Konto. Es muss klingeln in den nächsten 79, 78, 77. Da hört noch niemand meine Stimme in seinem Telefon gerade. 0137 90 30 200. 0137 90 30 200 für 50 Cent aus allen deutschen Netzen.
2: jetzt sofort das Geld gewinnen. Chrissy, 1.000 Euro gehen jetzt raus?
4: Die gehen ganz sicher raus.
2: Und wir brauchen die richtige Lösung. Was ist das hier bitte für ein Film? Was ist das? Ich hoffe, jemand weiß noch, was das ist, jetzt oder nie. Es muss klingeln. Leute, wenn du am Telefon bist, jetzt die Nummer wählen. 0137 90 30 200. 0137 90 30 200 für 50 sind aus allen deutschen Netzen. 13-fache Gewinnchance jetzt gerade, Christina.
4: 13-fache Gewinnchance, es muss jetzt klappen und es wird klingeln.
2: Ja, die Rollos gehen hier runter. 0137 90 30 200. 0137 90 30 200 für 50 Cent aus allen deutschen Netzen. Letztes Mal jetzt. Ich glaube, der Ausschnitt, der muss in den Giftschrank. Ich glaube nicht, dass wir diesen Ausschnitt noch einmal jetzt hier heute an einem Sonntag auf Big FM spielen werden. Ich mache die Spieleauswahl leider nicht, aber ich sage eins, der kommt in den Giftschrank. Deswegen sag uns jetzt einmal, was ist das hier für ein Film? Nutzt die Möglichkeit 0137 90 30 200. 0137 90 30 200 für 50 sind aus allen deutschen Netzen. Wenn du die Lösung raus hast, wenn du sie weißt, dann sag uns jetzt sofort die Lösung. Wir brauchen sie. Wir brauchen von dir nur die richtige Lösung. Chrissy, hört da schon jemand meine Stimme in seinem Telefon?
4: Nein, noch niemand hört deine Stimme.
2: Ich sag jetzt nochmal, wir haben keine 50, 49, 48, 47. Wenn du jetzt die Nummer wählst, hast du jetzt die Chance. 0137 90 30 200. 0137 90 30 200 für 50 Cent aus allen deutschen Netzen. Und wenn du eine der 13 Leitungen triffst, dann bleibst du bitte am Telefon. Das ist ganz wichtig, dass du dann dran bleibst, denn nur wenn du dran bleibst, dann können wir dir auch das Geld geben. 0137 90 30 200 für 50 sind aus allen deutschen Netzen. Wir sind ready to rumble, Chrissy.
4: Wir sind ready to rumble.
2: Das ist ja unglaublich.
4: Also 1.000 Euro.
2: Die gehen jetzt hier heute raus für die richtige Lösung, wenn du uns sagst, was wir für einen Film suchen. Durchgestellt mit dem Chance-Button. Wer ist da? Hallo? Hallo?
10: Schönen guten Tag, Thomas hier.
2: Thomas, was kommt raus?
10: Titanic.
2: Und das ist richtig! Gewonnen! Thomas, du hast gerade 1.000 Euro gewonnen. Hier auf deinem Lieblingssender Big FM. Wie fühlt sich das an?
10: Hammermäßig.
2: Bleib mal am Telefon.
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2: French Bento Bar in Frankfurt ist angesagt und zwar am Dienstagabend ab 19.30 Uhr. Wer die French Bento Bar nicht kennt, es ist so eine richtig nice, süße Cocktailbar, wo man ganz entspannt sitzen kann, vielleicht auch einen alkoholfreien Cocktail trinken kann und sich da richtig gut am Dienstagabend eine Comedy-Veranstaltung geben kann. Sehr nice, sehr talentierte Comedians, teilweise aus der Frankfurter Community mit dabei. Wir gönnen uns den Dienstag in Frankfurt.
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4: Ich bin Katrin Müller. Eine deutliche Mehrheit der Menschen in Deutschland spricht sich gegen die Abschaffung der sogenannten Rente mit 63 aus. Laut einer Umfrage für die Bild am Sonntag sind 68% dagegen. Gleichzeitig will mehr als die Hälfte der Befragten selbst von der Rente mit 63 Gebrauch machen. Die Union will das Rentenpaket aber nicht aufschnüren. Zugverspätungen sollen künftig konkrete Konsequenzen für das Spitzenpersonal der Bahn haben. Bundesverkehrsminister Bilger sagte der Bild am Sonntag, es werde sich auf die Bonuszahlungen der Manager auswirken, wenn die Ziele, die der Bund vorgibt, nicht eingehalten werden.
5: Der Bund will künftig genauer hinschauen, was die Bahn mit dem vielen Geld für ihr Schienennetz so erreicht. Gerade wird eine neue Vereinbarung vorbereitet, die regelt, wie viele Milliarden dafür fließen und welche Ziele die Bahn erfüllen muss. Im ersten Halbjahr kamen 40% der Fernzüge zu spät, im heißen Sommer noch mehr. Bilger sagt, Bahnkunden und Steuerzahler haben einen Anspruch darauf, dass am Ende auch Ergebnisse zählen. Gleichzeitig betont er, viele Beschäftigte bei der Bahn machen einen richtig guten Job. Zoe Tassovali, Nachrichtenredaktion.
4: Wegen eines Waldbrands am Gardasee sind mehr als 200 Menschen in Sicherheit gebracht worden, darunter zahlreiche Urlauber. Die Lage scheint sich inzwischen aber etwas zu entspannen.
6: Das Schlimmste, das scheint vorbei, sagte mir ein Feuerwehrsprecher, aber das Gelände sei schwierig und der Wind ein Risiko. Aufatmen können aber immerhin nun viele Touristen. Die mussten nämlich vorübergehend aus ihren Ferienunterkünften flüchten, weil die Flammen immer näher rückten. Auch Löschflugzeuge waren nonstop im Einsatz. Am Gardasee machen im Moment auch gerade viele Deutsche Urlaub. Und auch dort ist es, wie überall hier seit Wochen, heiß und trocken. Aus Italien, Claudia Wächter.
4: In Nordrhein-Westfalen, Rheinland-Pfalz, Niedersachsen und im Saarland gilt heute erstmals die Lockerung des Sonn- und Feiertagsfahrverbots für Lastwagen. Wegen des anhaltenden Niedrigwassers in Flüssen wie dem Rhein können viele Frachtschiffe derzeit nur mit einem Bruchteil der üblichen Ladung fahren. Durch die Lockerung des Fahrverbots sollen vorübergehend mehr Gütertransporte vom Wasserweg auf die Straße verlegt werden können.
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7: In Deutschland wird heute der Hochsommer gefeiert. Temperaturen steigen auf 35 Grad und im Süden könnten ab Nachmittag Gewitter vorbeiziehen. Ideal für einen schon entspannten Vormittag im Freien. Morgen bleibt es im Norden bewölkt mit Regen, während der Süden sonnig startet. Die Woche bleibt sommerlich, aber die Hitze begleitet uns. Gerade sieht's so aus: in Düsseldorf an der Königsallee mit 28 Grad, am Aachener Dom 26 Grad und im Bermuda-Eck Bochum sind es 30 Grad. Perfekt für alle, die sommerliche Abenteuer planen.
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7: A3 Würzburg Richtung Frankfurt, zwischen Weibersbrunn und Seligenstadt. 15 Kilometer Stau. Rechnet mit mindestens 56 Minuten Zeitverlust. A7 Würzburg Richtung Fulda, zwischen Bad Kissingen-Obertulba und Bad Brücken auf Wolkers. 8 Kilometer Verkehrsprobleme. Hier müsst ihr mit mindestens 53 Minuten Verzögerung rechnen. A7 Kassel Richtung Hannover, zwischen Echte und Dreieck Salzgitter stockt es auf 9 Kilometern. Ihr verliert mindestens eine Stunde. Gute Fahrt!
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2: Boa Monday in Stuttgart. Und zwar morgen Abend ab 22 Uhr eine der ganz wenigen Montagsabendspartys. Also für alle, die morgen Geburtstag haben. Das ist eure Chance, um mal was zu machen, was ihr normalerweise nicht tut. Nämlich montagsabends feiern zu gehen. Da ist wirklich an Mucke alles mit dabei. Und was ich sehr geil finde, die haben einen Dancefloor mit einer Bar in der Mitte. Mega nice. Ey, müssen wir hin. Ab ins Boa nach Stuttgart.
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4: Ich bin Tine Klimach. Die Rentenkommission der Bundesregierung schlägt das aus für die abschlagsfreie Rente nach 45 Versicherungsjahren vor. Die Union will das auch so umsetzen. Eine deutliche Mehrheit der Bürger ist aber gegen die Abschaffung der sogenannten Rente mit 63. Das geht aus einer Umfrage für die Bild am Sonntag hervor.
5: Wer besonders lang eingezahlt hat, soll auch früher abschlagsfrei in Rente gehen können, finden mehr als 2/3 der Befragten. Nur ein knappes Viertel ist für die Abschaffung der sogenannten Rente mit 63. Mehr als die Hälfte der Befragten will selbst früher in den Ruhestand. Abschlagsfrei ist das faktisch derzeit erst mit 64,5 Jahren möglich. In der Umfrage sind fast 80% unzufrieden mit der Rentenpolitik der Regierung. Auch dass Minijobs weitgehend abgeschafft werden sollen, halten die meisten für keine gute Idee. Katrin Müller, Nachrichtenredaktion.
4: In mehreren Bundesländern ist das Fahrverbot für bestimmte Lkw an Sonn- und Feiertagen vorübergehend aufgehoben. Heute tritt die Ausnahmeregelung in Kraft und es sind bereits einige Laster auf den Autobahnen in Nordrhein-Westfalen zu sehen, wie dpa-Reporter berichten. Mit dem Aussetzen des Lkw-Fahrverbots sollen die Folgen des Niedrigwassers in einigen großen Flüssen abgemildert werden. Viele Frachtschiffe können derzeit nur mit einem Bruchteil der üblichen Ladung fahren. Nach dem Fund der Sprengstoffdrohne am Flughafen Leipzig-Halle will sich Deutschland besser gegen gefährliche Drohnen wappnen. Bundesinnenminister Dobrindt kündigte dafür in der Bild am Sonntag ein neues Forschungszentrum an. Dort sollen neue Technologien zur Drohnensicherheit entwickelt werden.
6: Schon in etwa 1,5 Wochen will Dobrindt am Testflughafen in Kochstedt in Sachsen-Anhalt starten. Dort können Experten neue Technik unter echten Bedingungen ausprobieren und gemeinsam mit den Sicherheitsbehörden weiterentwickeln. Dobrindt spricht von einem Wettrüsten bei der Drohnentechnik, bei dem Deutschland mithalten müsse. Für ihn geht die Gefahr aber noch weiter. Spionage, Sabotage und Cyberangriffe fremder Mächte seien inzwischen ständige Realität in Deutschland, sagt er. Zoe Tassovali, Redaktion.
4: Feueralarm im Hochsommer am Gardasee. Wegen eines Waldbrands haben am Wochenende etwa 250 Menschen evakuiert werden müssen. Der Brand wütet weiter auf dem Gebiet der Gemeinde Tignale am Westufer des Gardasees. In den ersten Stunden mussten sich neben Anwohnern auch Dutzende Touristen in Sicherheit bringen. Im Laufe des Wochenendes entspannte sich die Lage wieder. Alle Evakuierten konnten zurück.
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7: In Deutschland knallt heute die Sonne mit Höchstwerten bis zu 32 Grad. Aber passt auf, nachmittags sind im Süden Schauer und Gewitter am Start. Perfekt für eine Runde im Freibad, bevor es blitzt und donnert. Morgen bleibt es warm, aber im Westen und Süden kann es gewittern. Der Norden bekommt leichten Regen. Richtung Wochenende bleibt es meist sonnig, perfekt für Grillen. Aktuell haben wir in Leipzig am Augustusplatz 32 Grad, in Kiel an der Kieler Förde 27 Grad und in Essen an der Zeche Zollverein 29 Grad.
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7: Hier kommt der Verkehrsüberblick. A1 Dortmund Richtung Osnabrück. Zwischen Kreuz Münster Süd und Greven gibt's aktuell 6 Kilometer Stau. Mindestens 41 Minuten Verzögerung. A7 Würzburg Richtung Fulda. Zwischen Bad Kissingen-Obertulba und Bad Brücken auf Volkers stockt's weiterhin auf 7 Kilometern. Mindestens 50 Minuten Stau. A7 Fulda Richtung Würzburg. Zwischen Fuldaer Dreieck und Bad Brückenau-Wildflecken 9 Kilometer Stau. Mindestens 45 Minuten Wartezeit. Gute Fahrt.
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2: French Bento Bar in Frankfurt ist angesagt und zwar am Dienstagabend ab 19:30 Uhr. Wer die French Bento Bar nicht kennt, es ist so eine richtig nice, süße Cocktailbar, wo man ganz entspannt sitzen kann, vielleicht auch einen alkoholfreien Cocktail trinken kann und sich da richtig gut am Dienstagabend eine Comedy-Veranstaltung geben kann. Sehr nice, sehr talentierte Comedians, teilweise aus der Frankfurter Community mit dabei. Wir gönnen uns den Dienstag in Frankfurt.
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4: Ich bin Tine Klimach. 8 Stunden am Tag, diese Grenze im Arbeitszeitgesetz will die Koalition schon länger flexibler machen. Arbeitgeberpräsident Rainer Dulger drückt jetzt aufs Tempo. Der DPA sagte er, Deutschland solle stärker auf eine wöchentliche Höchstarbeitszeit setzen, wie sie auch die EU-Regeln ermöglichen.
5: Dulger findet, die heutigen Regeln passen nicht mehr zum Arbeitsalltag. Mal länger arbeiten, dafür an einem anderen Tag früher Schluss, dafür soll es mehr Spielraum geben. Die EU erlaubt bis zu 48 Stunden pro Woche. In Deutschland gilt dagegen grundsätzlich der 8-Stunden-Tag. Mit Ausnahmen sind bis zu 10 Stunden möglich. Bundeskanzler Merz erwartete im Herbst einen Gesetzentwurf von Arbeitsministerin Baas. Die Gewerkschaften warnen allerdings davor, den 8-Stunden-Tag damit faktisch abzuschaffen. Tanja Wagner, Nachrichtenredaktion.
4: Eine deutliche Mehrheit der Menschen in Deutschland spricht sich gegen die Abschaffung der sogenannten Rente mit 63 aus. Laut einer Umfrage für die Bild am Sonntag sind 68% dagegen. Gleichzeitig will mehr als die Hälfte der Befragten selbst von der Rente mit 63 Gebrauch machen. Was Sozialabgaben auf Minijobs angeht, sind über 60% der Befragten dagegen. Die Union will aber an dem geplanten Rentenpaket festhalten. Wegen eines Waldbrands am Gardasee sind mehr als 250 Menschen in Sicherheit gebracht worden, darunter zahlreiche Urlauber. Die Lage scheint sich inzwischen etwas zu entspannen.
6: Das Schlimmste, das scheint vorbei, sagte mir ein Feuerwehrsprecher, aber das Gelände sei schwierig und der Wind ein Risiko. Aufatmen können aber immerhin nun viele Touristen. Die mussten nämlich vorübergehend aus ihren Ferienunterkünften flüchten, weil die Flammen immer näher rückten. Auch Löschflugzeuge waren nonstop im Einsatz. Am Gardasee machen im Moment auch gerade viele deutsche Urlaub. Und auch dort ist es, wie überall hier seit Wochen, heiß und trocken. Aus Italien, Claudia Wächter.
4: Eine Frau ist im Kreis Paderborn mit ihrem Auto etwa 2 Meter tief gestürzt. Das ging aber glimpflich aus. Die 74-Jährige hatte auf einem Parkplatz in Borchen die Kontrolle über ihren Wagen verloren und war durch eine Hecke und deren Sichtschutz eines Gartens gefahren, wie die Feuerwehr mitteilte. Anschließend sei der Wagen auf eine Terrasse gestürzt und mit der Front auf den Steinen aufgekommen. Die Frau habe ihr Auto noch selbst verlassen können. Sie sei zur Behandlung ins Krankenhaus gebracht worden. Weitere Menschen wurden nicht verletzt.
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7: Richtig heiß heute in Deutschland mit bis zu 35 Grad. Im Süden gibt's nachmittags noch vereinzelt Gewitter, also perfekt, um den Vormittag draußen zu genießen. Abends kann der Wind auffrischen. Morgen erwarten uns Sonnenschein und bis zu 33 Grad. Später ziehen im Süden Wolken auf und Gewitter sind möglich. Hochsommer bleibt angesagt. Gerade sieht's in Frankfurt am Main, am Mainufer mit 34 Grad, in Gelsenkirchen an der Veltins Arena mit 31 Grad und in Essen am Baldeneysee mit 30 Grad aus.
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7: Hier kommt der Verkehrsüberblick. A1 Dortmund Richtung Osnabrück. Zwischen Kreuz Münster Süd und Greven gibt's aktuell 6 Kilometer Stau. Mindestens 41 Minuten Verzögerung. A7 Würzburg Richtung Fulda. Zwischen Bad Kissingen Obertulba und Bad Brücken auf Volkers stockt's weiterhin auf 7 Kilometern. Mindestens 50 Minuten Stau. A7 Fulda Richtung Würzburg. Zwischen Fuldaer Dreieck und Bad Brückenau Wildflecken 9 Kilometer Stau. Mindestens 45 Minuten Wartezeit. Gute Fahrt.
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2: Boa Monday in Stuttgart und zwar morgen Abend ab 22 Uhr eine der ganz wenigen Montagsabendspartys. Also für alle, die morgen Geburtstag haben. Das ist eure Chance, um mal was zu machen, was ihr normalerweise nicht tut. Nämlich montagsabends feiern zu gehen. Da ist wirklich an Mucke alles mit dabei. Und was ich sehr geil finde, die haben einen Dancefloor mit einer Bar in der Mitte. Mega nice. Ey, müssen wir hin. Ab ins Boa nach Stuttgart.
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4: Ich bin Tine Klimach. Zugverspätungen sollen künftig konkrete Konsequenzen für das Spitzenpersonal der Bahn haben. Bundesverkehrsminister Bilger sagte der Bild am Sonntag, es werde sich auf die Bonuszahlungen der Bahnmanager auswirken, wenn die Ziele, die der Bund vorgibt, nicht eingehalten werden.
5: Der Bund will künftig genauer hinschauen, was die Bahn mit dem vielen Geld für ihr Schienennetz so erreicht. Gerade wird eine neue Vereinbarung vorbereitet, die regelt, wie viele Milliarden dafür fließen und welche Ziele die Bahn erfüllen muss. Im ersten Halbjahr kamen 40% der Fernzüge zu spät, im heißen Sommer noch mehr. Bilger sagt, Bahnkunden und Steuerzahler haben einen Anspruch darauf, dass am Ende auch Ergebnisse zählen. Gleichzeitig betont er, viele Beschäftigte bei der Bahn machen einen richtig guten Job. Zoe Tassovali, Redaktion.
4: Beim 8-Stunden-Tag bleiben Arbeitgeber und Gewerkschaften auf Konfrontationskurs. Arbeitgeberpräsident Rainer Dulger drängt auf flexiblere Arbeitszeiten. Der Deutsche Gewerkschaftsbund warnt dagegen vor einer Aufweichung. Im Herbst könnte es einen neuen Gesetzentwurf geben.
6: Die Arbeitszeit ist hierzulande auf 8 Stunden pro Tag begrenzt. Die europäische Richtlinie erlaubt dagegen eine wöchentliche Höchstarbeitszeit von 48 Stunden. Auch die Bundesregierung ist für mehr Flexibilität und will weg vom starren 8-Stunden-Tag. Arbeitgeberpräsident Dulger macht Druck und sagt, das Arbeitszeitgesetz, das stamme noch aus der Ära von Telex und Wählscheibe. Der Vizechef des Deutschen Gewerkschaftsbunds, Körzel, warnt dagegen vor 13-Stunden-Tagen für Arbeitnehmer, wenn am 8-Stunden-Tag gerüttelt wird. Katrin Müller, Nachrichtenredaktion.
4: In mehreren Bundesländern ist das Fahrverbot für bestimmte Lkw an Sonn- und Feiertagen vorübergehend aufgehoben. Es sind bereits einige Laster auf den Autobahnen, zum Beispiel in Nordrhein-Westfalen, zu sehen, wie dpa-Reporter berichten. Mit dem Aussetzen des Lkw-Fahrverbots sollen die Folgen des Niedrigwassers in einigen großen Flüssen abgemildert werden. Viele Frachtschiffe können derzeit nur mit einem Bruchteil der üblichen Ladung fahren. Die Abholzung im brasilianischen Amazonasgebiet ist so niedrig wie seit einem Jahrzehnt nicht mehr. Nach Daten des Nationalen Instituts für Weltraumforschung wurden zwischen August 2025 und Juli 2026 rund 2800 Quadratkilometer abgeholzt. Der Amazonas-Regenwald wird auch als grüne Lunge der Erde bezeichnet, weil er enorm wichtig für das Weltklima ist.
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7: In Deutschland bleibt es heute sonnig und heiß. Ab Nachmittag ziehen vereinzelt Wolken im Süden und Westen auf, die Gewitter bringen können. Perfekt für den Nachmittag im Park, aber haltet ein Auge auf den Himmel. Morgen bleibt es im Norden bewölkt mit Regen, während im Süden Sonnenschein dominiert und es bis zu 35 Grad warm wird. Auch am Wochenende setzt sich der Sommer fort. Gerade sieht's so aus. In Frankfurt am Main am Römer 33 Grad, in Wiesbaden am Kurhaus 33 Grad und in Bremen am Marktplatz 30 Grad.
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7: A7. Fulda Richtung Würzburg, zwischen Fulda Dreieck und Bad Brückenau Wildflecken, 8 Kilometer Stau, 41 Minuten Zeitverlust. A7 Würzburg Richtung Fulda, zwischen Bad Kissingen Obertulba und Bad Brückenau Volkers, 8 Kilometer Stau, 45 Minuten. A8 München Richtung Stuttgart, zwischen Ulm West und Mühlhausen, 9 Kilometer Stau, 43 Minuten. B277 Herborn Richtung Siegen, zwischen Dillenburg und Haiger-Burbach, dichter Verkehr. Gute Fahrt.
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2: French Bento Bar in Frankfurt ist angesagt und zwar am Dienstagabend ab 19.30 Uhr. Wer die French Bento Bar nicht kennt, es ist so eine richtig nice, süße Cocktailbar, wo man ganz entspannt sitzen kann, vielleicht auch einen alkoholfreien Cocktail trinken kann und sich da richtig gut am Dienstagabend eine Comedy-Veranstaltung geben kann. Sehr nice, sehr talentierte Comedians, teilweise aus der Frankfurter Community mit dabei. Wir gönnen uns den Dienstag in Frankfurt.
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4: Ich bin Tine Klimach. Der neue Bundesverkehrsminister Steffen Bilger erhöht den Druck auf die Führungsebene der Deutschen Bahn. Als Reaktion auf die anhaltende Pünktlichkeitskrise und Kritik an Millionenzahlungen kündigt er in der Bild am Sonntag Konsequenzen bei den Vorstandsgehältern an. Es werde sich konkret auf die Bonuszahlungen von Bahnmanagern auswirken, wenn die Ziele, die der Bund vorgebe, nicht eingehalten würden, sagte Bilger. Der Fahrgastverband Pro Bahn begrüßt die Pläne, forderte aber auch den Bund auf, nicht nur den Druck auf den Konzern auszuüben, sondern auch seine eigenen Aufgaben zu erfüllen. Das Niedrigwasser bringt jetzt auch sonntags mehr Lkw auf die Straße. Mehrere Bundesländer haben das Fahrverbot für bestimmte Transporte gelockert. In Nordrhein-Westfalen sind bereits heute erste Laster unterwegs, berichten dpa-Reporter.
5: Viele Frachtschiffe können im Moment nur mit einem Bruchteil der üblichen Ladung fahren. Mit der Ausnahmeregelung sollen Lieferketten aufrechterhalten und Versorgungsengpässe vermieden werden. Industrieverbände begrüßen die Regelung, Kritik kommt von der Gewerkschaft Verdi. Der Vorstoß geht zu Lasten der Beschäftigten und stellt die gesetzlich geschützten Sonn- und Feiertage als Tage der Ruhe und Erholung in Frage, so die Begründung. Neben NRW haben auch Niedersachsen, Rheinland-Pfalz und das Saarland das Fahrverbot vorübergehend gelockert. Aus Berlin, David Riemer.
4: Nach dem Fund der Sprengstoffdrohne am Flughafen Leipzig-Halle will sich Deutschland besser gegen gefährliche Drohnen wappnen. Bundesinnenminister Dobrindt kündigte dafür in der Bild am Sonntag ein neues Forschungszentrum an. Dort sollen neue Technologien zur Drohnensicherheit entwickelt werden.
6: Schon in etwa anderthalb Wochen will Dobrindt am Testflughafen in Kochstedt in Sachsen-Anhalt starten. Dort können Experten neue Technik unter echten Bedingungen ausprobieren und gemeinsam mit den Sicherheitsbehörden weiterentwickeln. Dobrindt spricht von einem Wettrüsten bei der Drohnentechnik, bei dem Deutschland mithalten müsse. Für ihn geht die Gefahr aber noch weiter. Spionage, Sabotage und Cyberangriffe fremder Mächte seien inzwischen ständige Realität in Deutschland, sagt er. Zoe Tassovali, Redaktion.
4: Zum Sport. In der zweiten Fußball-Bundesliga ist dem FC Nürnberg ein Traumstart gelungen. Gegen Dresden setzten sich die Nürnberger mit 3:0 durch. Kräuter Fürth spielte unentschieden auswärts gegen St. Pauli. Beide Mannschaften trennten sich am Ende mit 1:1. Außerdem gewann Cottbus gegen Hannover mit 3:1.
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7: In Deutschland erwartet uns heute ein heißer Sonntag mit bis zu 34 Grad. Am Nachmittag ziehen im Süden und Westen Wolken auf, die Regen oder Gewitter bringen könnten. Perfekt für ein kühles Getränk auf dem Balkon. Morgen bleibt es im Norden wolkig, während der Süden sonnig ist. Der Hochsommer begleitet uns weiter. Sonne pur und bis zu 35 Grad. Aktuelle Temperaturen. In Köln am Rheinauhafen 33 Grad, Mannheim am Wasserturm 34 Grad und Dresden an der Frauenkirche ebenfalls 33 Grad.
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7: Auf der A1 Fehmarn Richtung Lübeck zwischen Euthen und Rathekau steht ihr für 8 Kilometer im Stau. Zeitverlust mindestens 45 Minuten. Auf der A7 Fulda Richtung Würzburg zwischen Fulda Dreieck und Bad Brückenau-Wildflecken ebenfalls 8 Kilometer Stau. Zeitverlust mindestens 34 Minuten. Gegenrichtung A7 Würzburg Richtung Fulda zwischen Bad Kissingen-Obertulba und Bad Brückenau-Volkers. 8 Kilometer Stau, mindestens 39 Minuten. Gute Fahrt.
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2: Boa Monday in Stuttgart. Und zwar morgen Abend ab 22 Uhr eine der ganz wenigen Montagsabendspartys. Also für alle, die morgen Geburtstag haben. Das ist eure Chance, um mal was zu machen, was ihr normalerweise nicht tut. Nämlich montagsabends feiern zu gehen. Da ist wirklich an Mucke alles mit dabei. Und was ich sehr geil finde, die haben einen Dancefloor mit einer Bar in der Mitte. Mega nice. Ey, müssen wir hin. Ab ins Boa nach Stuttgart.
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4: Ich bin Tine Klimach. Zugverspätungen sollen künftig konkrete Konsequenzen für das Spitzenpersonal der Bahn haben. Bundesverkehrsminister Bilger sagte der Bild am Sonntag, es werde sich auf die Bonuszahlungen der Bahnmanager auswirken, wenn die Ziele, die der Bund vorgibt, nicht eingehalten werden.
5: Der Bund will künftig genauer hinschauen, was die Bahn mit dem vielen Geld für ihr Schienennetz so erreicht. Gerade wird eine neue Vereinbarung vorbereitet, die regelt, wie viele Milliarden dafür fließen und welche Ziele die Bahn erfüllen muss. Im ersten Halbjahr kamen 40% der Fernzüge zu spät, im heißen Sommer noch mehr. Bilger sagt, Bahnkunden und Steuerzahler haben einen Anspruch darauf, dass am Ende auch Ergebnisse zählen. Gleichzeitig betont er, viele Beschäftigte bei der Bahn machen einen richtig guten Job. Zoe Tassovali, Redaktion.
4: Beim 8-Stunden-Tag bleiben Arbeitgeber und Gewerkschaften auf Konfrontationskurs. Arbeitgeberpräsident Rainer Dulger drängt auf flexiblere Arbeitszeiten. Der Deutsche Gewerkschaftsbund warnt dagegen vor einer Aufweichung. Im Herbst könnte es einen neuen Gesetzentwurf geben.
6: Die Arbeitszeit ist hierzulande auf 8 Stunden pro Tag begrenzt. Die europäische Richtlinie erlaubt dagegen eine wöchentliche Höchstarbeitszeit von 48 Stunden. Auch die Bundesregierung ist für mehr Flexibilität und will weg vom starren 8-Stunden-Tag. Arbeitgeberpräsident Dulger macht Druck und sagt, das Arbeitszeitgesetz, das stamme noch aus der Ära von Telex und Wählscheibe. Der Vizechef des Deutschen Gewerkschaftsbunds Körzel warnt dagegen vor 13-Stunden-Tagen für Arbeitnehmer, wenn am 8-Stunden-Tag gerüttelt wird. Katrin Müller, Nachrichtenredaktion.
4: Köln zeigt Solidarität, Köln zeigt Haltung. Unter diesem Motto haben sich in Köln mehrere tausend Menschen zu einer Solidaritätsdemonstration für die queere Gemeinschaft versammelt. Mehrere Initiativen und Vereine hatten nach dem islamistischen Anschlag am Rande des Berliner Christopher Street Days dazu aufgerufen. Nach Angaben des Vereins Cologne Pride kamen rund 10.000 Menschen und damit deutlich mehr als angemeldet. Zum Sport. In der Fußball-Bundesliga feierte Energie Cottbus mit einem 3:1 gegen Hannover eine erfolgreiche Zweitligarückkehr. Der FC Nürnberg gewann ebenfalls gegen Dresden mit 3:0. Kräuter Fürth spielte unentschieden auswärts gegen St. Pauli. Beide Mannschaften trennten sich am Ende mit 1:1.
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7: In Deutschland bleibt es am Abend spannend. Im Süden und Westen drohen Gewitter. Der Rest bleibt leicht bewölkt. Morgen geht's im Norden mit Regen weiter, während der Süden sonnig ist. Mit Temperaturen bis 34 Grad wird's warm. Perfekt für eine Abkühlung im Pool. Gerade sieht's so aus. In Leipzig am Völkerschlachtdenkmal 34 Grad. In Mönchengladbach am Borussia-Park 30 Grad. Und in Dresden an der Semperoper 32 Grad. Am Wochenende zeigt sich der Sommer mit viel Sonne und bis 35 Grad.
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7: Auf der A1 Fehmarn Richtung Lübeck zwischen Euthen und Rathekau steht ihr für 8 Kilometer im Stau. Zeitverlust mindestens 45 Minuten. Auf der A7 Fulda Richtung Würzburg zwischen Fulda Dreieck und Bad Brückenau Wildflecken ebenfalls 8 Kilometer Stau. Zeitverlust mindestens 34 Minuten. Gegenrichtung A7 Würzburg Richtung Fulda zwischen Bad Kissingen Obertulba und Bad Brückenau Volkers. 8 Kilometer Stau, mindestens 39 Minuten. Gute Fahrt.
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3: French Bento Bar in Frankfurt ist angesagt und zwar am Dienstagabend ab 19:30 Uhr. Wer die French Bento Bar nicht kennt, es ist so eine richtig nice, süße Cocktailbar, wo man ganz entspannt sitzen kann, vielleicht auch einen alkoholfreien Cocktail trinken kann und sich da richtig gut am Dienstagabend eine Comedy-Veranstaltung geben kann. Sehr nice, sehr talentierte Comedians, teilweise aus der Frankfurter Community mit dabei. Wir gönnen uns den Dienstag in Frankfurt.
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4: Ich bin Tine Klimach. Der neue Bundesverkehrsminister Steffen Bilger erhöht den Druck auf die Führungsebene der Deutschen Bahn. Als Reaktion auf die anhaltende Pünktlichkeitskrise und Kritik an Millionenzahlungen kündigt er in der Bild am Sonntag Konsequenzen bei den Vorstandsgehältern an. Es werde sich konkret auf die Bonuszahlungen von Bahnmanagern auswirken, wenn die Ziele, die der Bund vorgebe, nicht eingehalten würden, sagte Bilger. Der Fahrgastverband Pro Bahn begrüßt die Pläne, forderte aber auch den Bund auf, nicht nur den Druck auf den Konzern auszuüben, sondern auch seine eigenen Aufgaben zu erfüllen. Das Niedrigwasser bringt jetzt auch sonntags mehr Lkw auf die Straße. Mehrere Bundesländer haben das Fahrverbot für bestimmte Transporte gelockert. In Nordrhein-Westfalen sind bereits heute erste Laster unterwegs, berichten dpa-Reporter.
5: Viele Frachtschiffe können im Moment nur mit einem Bruchteil der üblichen Ladung fahren. Mit der Ausnahmeregelung sollen Lieferketten aufrechterhalten und Versorgungsengpässe vermieden werden. Industrieverbände begrüßen die Regelung, Kritik kommt von der Gewerkschaft Verdi. Der Vorstoß geht zu Lasten der Beschäftigten und stellt die gesetzlich geschützten Sonn- und Feiertage als Tage der Ruhe und Erholung in Frage, so die Begründung. Neben NRW haben auch Niedersachsen, Rheinland-Pfalz und das Saarland das Fahrverbot vorübergehend gelockert. Aus Berlin, David Riemer.
4: Nach dem Fund der Sprengstoffdrohne am Flughafen Leipzig-Halle will sich Deutschland besser gegen gefährliche Drohnen wappnen. Bundesinnenminister Dobrindt kündigte dafür in der Bild am Sonntag ein neues Forschungszentrum an. Dort sollen neue Technologien zur Drohnensicherheit entwickelt werden.
6: Schon in etwa anderthalb Wochen will Dobrindt am Testflughafen in Kochstedt in Sachsen-Anhalt starten. Dort können Experten neue Technik unter echten Bedingungen ausprobieren und gemeinsam mit den Sicherheitsbehörden weiterentwickeln. Dobrindt spricht von einem Wettrüsten bei der Drohnentechnik, bei dem Deutschland mithalten müsse. Für ihn geht die Gefahr aber noch weiter. Spionage, Sabotage und Cyberangriffe fremder Mächte seien inzwischen ständige Realität in Deutschland, sagt er. Zoe Tassovali, Redaktion.
4: Zum Sport. In der zweiten Fußball-Bundesliga ist dem FC Nürnberg ein Traumstart gelungen. Gegen Dresden setzten sich die Nürnberger mit 3:0 durch. Greuther Fürth spielte unentschieden auswärts gegen St. Pauli. Beide Mannschaften trennten sich am Ende mit 1:1. Außerdem gewann Cottbus gegen Hannover mit 3:1.
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7: In Deutschland erwartet uns heute ein spannender Wettermix. Im Süden tauchen Gewitterwolken auf, während es im Osten und Norden meist klar bleibt. Perfekt für einen entspannten Abend draußen. Morgen bringt die Sonne bis zu 35 Grad und bleibt größtenteils trocken, außer im Bergland mit Schauern. Hochsommer pur, ideal für einen Abstecher an den See oder ein Picknick mit Freunden. Aktuell in Düsseldorf am Rheinufer sind es 30 Grad, in Karlsruhe am Schloss 31 Grad und in Hannover am Maschsee 32 Grad.
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7: Jetzt der Blick auf die Straßen. A1 Fehmarn Richtung Lübeck. Zwischen Eutin und Rathekau steht ihr auf 9 Kilometern im Stau. Das kostet mindestens 54 Minuten. A7 Hamburg Richtung Flensburg hat 2 Kilometer stockenden Verkehr zwischen Neumünster-Mitte und Neumünster-Nord. Führt zu 35 Minuten Verzögerung. A13 Schönefelder. Kreuz Richtung Dresden staut es sich auf 7 Kilometern zwischen Karlau und Großrieschen. Fast 47 Minuten mehr, exakt 518 Zeichen. Gute Fahrt.
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2: Schön, dass ihr mit dabei seid. Freue mich voll auf das Thema heute. Es geht nämlich um Rituale. 08900901 ist die Nummer hier zu uns ins Studio. Joachim ist heute wieder mit am Start.
3: Guten Abend.
2: Und ich bin Claudi. Und wir wollen von euch wissen, welche Rituale ihr so im Alltag habt. Aber ja, nicht nur im Alltag, auch unterm Jahr. Vielleicht gibt es ja bestimmte Rituale in der Familie oder mit Freunden. Und mir fällt dazu auch gleich was ein. Ich habe ein Ritual mit Freunden, mit meinen Speyerer Mädels. Wir treffen uns einmal im Jahr im November zum Gansessen ohne Gans. Das ist witzig, oder?
3: Was Neues, ja.
2: Ja, weil wir haben uns immer getroffen zum Gansessen und ja, ganz viele essen gar keine Gans. Ich auch nicht, ich mag das überhaupt nicht. Ich habe dann immer was anderes gegessen. Ja, und mittlerweile ist es so, dass eine vielleicht nochmal eine Gans essen will und ansonsten nicht. Und deswegen haben wir es so umbenannt, Gansessen ohne Gans. Und das machen wir jeden November, setzen wir uns zusammen, weil es da halt Gansessen gibt, ja. Und sagen wirklich, einmal im Jahr müssen wir es schaffen, uns zu sehen. Und da gucken wir auch wirklich, dass wir das hinkriegen. Und das schaffen wir auch meistens, dass da sämtliche zusammenkommen. Ist der Wahnsinn, ne? Aber wirklich nur einmal im Jahr.
3: Ein vegetarisches Martinsessen sozusagen.
2: Ja, vegetarisch jetzt nicht, aber es gibt halt anderes.
3: Ach so, Fleisch, ja. Also auch noch inkonsequent.
2: Ja, genau.
3: Okay.
2: Aber egal, es geht ja darum, dass man sich mal wieder trifft, weißt du, und dieses Ritual beibehält. Und ich weiß gar nicht, wie viele Jahre wir das jetzt schon machen, aber es sind schon einige so, würde ich sagen. Aber es ist immer wieder witzig, weil man erzählt sich, was war in dem ganzen Jahr. Ja. Also, ja, sind vielleicht neue Freunde dazu gekommen, sind welche gegangen, ist irgendeine schwanger oder irgendeine geschieden oder sonst irgendwas. Also in einem Jahr kann ja viel passieren. Man trifft sich ja einzeln auch mal immer wieder zwischendrin, aber so die komplette Truppe wirklich nur einmal im Jahr und das ist ein absolutes Highlight.
3: Und du brauchst so ein Ritual, ne? Du brauchst einen Aufhänger, damit du dich triffst.
2: Ja, komisch,
3: was
2: oder?
3: Was du dann über viele Monate vorher planen kannst, in den Terminkalender
2: einplanen. Ja, ist wirklich
3: kannst.
2: So.
3: Sonst klappt's nicht, ne?
2: Jeder weiß Bescheid, im November, strengt euer Hirn an, im November ist dieses Date und das darf auf gar keinen Fall irgendwie ja, ausfallen.
3: Ist das ein Fixtermin oder sucht ihr jedes Jahr
2: neuen? Nee, wir suchen jedes Jahr einen neuen und wir suchen auch jedes Jahr ein neues Restaurant aus. Und es ist immer ein sehr gehobenes, also sehr gehoben ist jetzt auch übertrieben,
3: aha,
2: aber ein bisschen ein besseres Restaurant,
3: ja,
2: wo du jetzt nicht täglich hingehst.
3: Ne?
2: Einmal im Jahr kann man sich das gönnen, oder?
3: Okay, verrat mir, wie viel im Voraus ihr den Termin fix macht.
2: Also, es ist ganz oft so, wenn so die dunklere Jahreszeit anbricht. Also ich sag mal so, im September rum ist es so.
3: Und dann kriegt ihr, zu wie viel seid ihr? Kriegt ihr einen Termin zusammen?
2: Wir sind so, boah, das ist eine gute Frage. Ich glaube so 7, 8 Leute sind wir, ja.
3: Wow.
2: Mhm.
3: Und da reicht es 3 Monate, Moment, September, Oktober, 2 Monate
2: vorher? Ja, das reicht.
3: Nein.
2: Doch, das kriegt jeder irgendwie hin. Und wir gucken auch extra so, dass es nicht am Wochenende ist, weil, ja klar, die wissen ja, am Wochenende arbeite ich hauptsächlich, ja. Und wir gucken dann immer, dass wir es irgendwie mal abends machen, sei es mittwochs, freitags, abends, je nachdem. Wir machen da so eine Liste, kannst ja machen, ne, auf WhatsApp. Und dann kann jeder sich eintragen und dann funktioniert das.
3: Respekt.
2: Ja.
3: Das ist schon eine Nummer. Aber gut, ich meine, ne, ja, wenn das allen heilig ist und wenn das, wenn da alle voll mit am Start sind, dann funktioniert es. Ne? Ich finde es immer schwierig, wenn dann so eine Person drin ist, die ja noch gern dabei wäre, aber halt so 1000 andere Sachen dann eigentlich immer noch vorschiebt und denen, der das wichtiger ist, dann funktioniert das nämlich nicht mit so einer kurzfristigen Terminfindung.
2: Mhm. Also ist es auch nicht immer jeder dabei. Also es ist wirklich
3: okay,
2: mal, dass mal einer oder der andere sagt, hey, da habe ich den Termin und da funktioniert es jetzt nicht. Und wenn wir alle das nicht schaffen, uns dann ne, zu committen, dann gucken wir, wo können die meisten wirklich. Ne?
3: Hm.
2: Aber es ist jetzt nicht, dass wir mit 3 Mann da sitzen. Wobei, das hatten wir auch schon. Da sind nämlich alle nacheinander krank geworden. Das war auch der Knall, aber wirklich krank. Also da ging so eine Grippewelle rum. Und dann saßen wir da zu dritt und ja, haben aber auch Spaß gehabt, muss man auch sagen. War auch nicht schlecht.
3: So wie es dann halt gibt. Gut, dass ihr es nicht ausfallen habt lassen, ja.
2: Nee, auf gar keinen Fall. Und es war auch wirklich ein sehr intensiver Abend, weil ich kann mich dran erinnern, da hatten wir alle so ein bisschen Probleme und die waren ähnlich. Und dann konnte man sich untereinander austauschen.
3: Ja.
2: Dann war das echt perfekt. Ja, Rituale, unser Thema heute. Was für Rituale habt ihr? 08900901, die Nummer hier zu uns im Studio.
3: Wir sind gespannt.
2: Genau, natürlich auch posten auf Facebook oder Insta. Wir sind sehr gespannt auf eure Geschichten.

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4: Rituale, das ist unser Thema heute und ihr könnt mir oder uns beziehungsweise erzählen, was ihr für Rituale habt. 08900901 ist die Nummer hier zu uns ins Studio. Es kann sein, dass ihr euch, keine Ahnung, Hände oder Füße jeden Abend eincremt, weil die Oma gesagt hat, es gibt keine Falten oder so. Was lachst du? Kann doch sein. Ja, also gerne her mit euren Stories. Joachim ist ja heute auch mit am Start, ne? Und ich habe ja schon erzählt, was bei mir so meine Rituale oder mein Ritual ist mit Freunden. Jetzt bist du dran. Wie sieht's bei dir aus?
5: Der erste Kaffee am Morgen natürlich, ne? Der ist ein Muss, sonst werde ich nicht wach.
4: Ja. Oh Gott, ich trinke keinen Kaffee, ne?
5: Ja, siehst du? Nee, das ist echt, weckt meine Lebensgeister. Und morgen geht ja bei uns in Rheinland-Pfalz die Schule wieder los. Und da ja, kommt es genau. Mir, dass mein Job das Frühstück zu richten. Und mir hat vor vielen Jahren, da hatten wir, lass mich überlegen, von unseren drei Kindern hatten wir gerade einen, das zweite war unterwegs und der Bekannte, mit dem ich mich damals unterhalten habe, der hatte schon drei und hat er gesagt, also was bei uns Standard ist, wir richten das Frühstück immer am Abend vorher. Also er war das war auch der Vater sozusagen. Dann hat er gesagt, weil am Morgen geht gar nichts, das muss alles schon fix und fertig
4: sein. Das glaube ich.
5: Und ich merke jedes Mal, wenn ich irgendetwas von Müsli oder die Schalen oder meinen Kaffee oder die Brotdosen oder die Flaschen, wenn ich irgendetwas davon vergesse, dann drehe ich am Morgen fast durch.
4: Aber also jetzt gerade mal, ne, wenn so lange Ferien waren, findest du auch noch diese ganzen Brotdosen und so ein Kram?
5: Ja klar, die haben ja ihren festen Ort, apropos, ne, Ritualstruktur und Ordnung, hat ja auch was miteinander zu tun. Ich finde, das ist total wichtig, diese bewährten Handgriffe im Alltag, die dir eben dieses Denken ersparen, wo wir eh schon so viel Mental Load haben im Kopf. Also ich glaube, das brauchst und ich glaube, Rituale sind heute wichtiger denn je zuvor in dieser komplexen Welt. So, genau. Und natürlich auch noch sowas, mit was ich aufgewachsen bin. Ne? Nie aus dem Haus gehen ohne was? Ohne Schlüssel,
4: also,
5: Geldbeutel und
4: Hände zu waschen oder so.
5: Und drei?
4: Die Jacke.
5: Also, nein.
4: Schlüssel?
5: Taschentücher. Schlüssel war Nummer eins.
4: Taschentücher,
5: na klar. Und jetzt, was kommt heute noch dazu? Nummer vier, das Handy.
4: Ja.
5: Und klar, im Winter, ja, auf die Jacke, ja klar.
4: Ja, also bei uns hieß es mal Jacke an und Reißverschluss zu. Daran kann ich mich noch erinnern.
5: Mhm.
4: Ja, aber jetzt mal, hast du denn, bevor du hierher gekommen bist, hast du denn deinen Jungs die Brote geschmiert und so?
5: Das mache ich, wenn ich nach Hause komme nachher.
4: Ach.
5: Nein, Brote schmieren ist erst morgen. Das ist dann tatsächlich der frisch, alles frisch.
4: Ach so?
5: Ja.
4: Ernsthaft?
5: Nein, es geht nur darum, genau, ich habe mich missverständlich ausgedrückt, Entschuldigung. Ich meinte den Frühstückstisch richten, dass die morgens halbtot runterkommen können.
4: Müsli in der Schüssel.
5: Und gerade irgendwie so, eine Hand nach links und Milch in die andere und so, und dann wird
4: Ach
5: geschwiegen.
4: Ach so, aber warum machst du die Brote nicht schon? Also ich meine, also kannst du ja im Kühlschrank aufbewahren, ist doch nicht schlimm.
5: Ja, ich glaube, da sind meine Frau und ich etwas unterschiedlicher Meinung und ich habe mich gefügt und mache das frisch und das...
4: Ach so, okay.
5: Ja, dass das möglichst frisch ist.
4: Vielleicht sollte ich mal mit dir reden, oder? Sehr geil. So, okay, jetzt bist du aber auch so ein Kirchenmensch, ne? Und da hast du garantiert auch bestimmte Rituale. Also mal so eine ganz direkte Frage. Betest du abends vorm ins Bett gehen?
5: Manchmal tatsächlich ist das kein Ritual, weil Beten für mich in den letzten, lass mich lügen, 7, 8 Jahren zu einer Haltung geworden ist. Das geht bei mir den ganzen Tag durch. Das sind oft so Stoßgebete oder ein kleines Dankeschön nach oben und so. Also eigentlich bin ich so schon sehr regelmäßig in einer Art Zwiegespräch mit meinem Gott.
4: Ja.
5: Und da passiert ganz viel und lausche da auch immer wieder so, was jetzt gerade dran wäre oder was er mir vielleicht sagen will durch irgendein Zeichen. Insofern gehört das für mich auch zu Gebet dazu oder zum Beten und das ist was 24/7 eigentlich durchgeht.
4: Bin ich bei dir. Aber also weißt du, woher das kommt, dieses, dass man immer sagt, dieses Abendgebet?
5: Ja, vor allen Dingen jetzt einfach, um beruhigt aus dem Tag zu gehen, nochmal diesen Tag Revue passieren zu lassen. Was war da eigentlich alles? Also wir vergessen ja so viel bei der Intensität auch unserer Tage. Und um Danke zu sagen, also auch da geht es ja um Haltung. Wenn ich das schaffe, als Ritual tatsächlich auf der Bettkante irgendwie, ne, bevor ich mich umlege, nochmal Danke zu sagen, zu gucken, was war denn positiv? Also darum geht's ja. Ich lenke meinen Blick auf das Positive in meinem Leben bei allen Schwierigkeiten. Und das verändert mich, das verändert... würde Gesellschaft verändern, wenn das jeder machen würde, glaube ich.
4: Ja, das ist ja total witzig, weil es gibt ja so Coaches, die dieses, dieses Journalen und so und Erfolgstagebuch und sowas. Und das wird ja auch entweder abends oder morgens gemacht, aber man sagt, besser ist abends, weil dann kannst du auch wirklich mal sehen, was hast du den ganzen Tag geleistet und gemacht und auch mal dankbar für sein und sagen, ja, das war super, okay, das kann man vielleicht nächstes Mal ein bisschen verbessern, aber eigentlich so, wie du sagst, positiv eigentlich in die Nacht gehen, um auch beruhigt zu schlafen. Weil ich bin auch so eine, ich habe total Kopfkino nachts und kriege mich da auch kaum ruhig. Ne? Also muss ich echt todmüde sein, dass ich gleich einschlafe. Ne?
5: Und eine andere Regel ist ja, oder wenn du nachts aufwachst, ne, und hast irgendeinen Gedanken oder du merkst, ne? du wirst nicht los. Modern heißt es ja auch irgendwie im New Work-Kontext heißt es ja ausspeichern. Mhm. Du lässt es raus aus deinem Kopf und dann ist es irgendwo abgelegt, es ist niedergelegt, du kannst es nachlesen und dann kannst du hoffentlich beruhigter einschlafen wieder.
4: Ja. Amen, sage ich dazu nur.
5: Und am Morgen stehen ja schon wieder die ganzen To-Do-Listen auf dem
4: Tisch. So Tag, ist
5: ne?
4: es, genau.
5: Frühstück machen
4: und wenn nicht, dann schreibst du welche, ne? Wenn du sie nicht alle im Kopf hast.
5: Genau.
4: 08900901, die Nummer hier zu uns ins Studio. Welche Rituale habt ihr? Wird uns mal sehr interessieren. Ihr könnt uns anrufen, ihr könnt uns aber auch gerne posten auf Facebook oder Insta. Rituale, unser Thema heute.

0: Abend, hier ist der Big FM Night Talk. Heutiges Thema lautet Rituale. Wir wollen von euch wissen, welche Rituale habt ihr? 08900901 ist die Nummer hier zu uns im Studio. Und bei mir im Studio ist jetzt die liebe Sibylla. Was hast du denn für schöne Rituale? Also hast du ab morgen schon Rituale oder eher so, ja, keine Ahnung, einmal im Jahr, wenn es zum Urlaub geht, also in den großen Sommerurlaub oder?
1: Also ein ganz großes Familienritual ist, an Silvester Mr. Bean zu gucken.
0: Ehrlich jetzt?
1: Das machen wir immer und das gehört einfach dazu.
0: Also es hört sich so ein bisschen familiär an.
1: Ja.
0: Okay, also seit du klein bist, erinnerst du dich daran, dass ihr immer Mr. Bean geguckt habt?
1: Ja, und das wirklich, das zieht sich bis heute durch. Also meistens feiern wir zusammen, wenn wir aber dann nicht zusammen feiern, dann treffen wir uns auf jeden Fall vorher noch zum einfach zusammensitzen und noch ein bisschen Zeit verbringen im alten Jahr und dabei gucken wir Mr. Bean.
0: Das ist total witzig. Guckt ihr dann einen Film oder guckt ihr die Serie?
1: Die Serie.
0: Okay.
1: Die Serie. Wir kennen es alle schon auswendig, aber es ist einfach Kult. Also ja.
0: Nee, das habe ich auch noch nicht gehört. Und so selber, so für den Alltag, hast du da auch Rituale? Wo du sagst irgendwie, keine Ahnung, 22 Uhr ist Bettgehzeit oder mache ich das Handy aus oder
1: Nein,
0: sowas?
1: Nein, ich habe irgendwie echt, also mein Ritual, mein ganz persönliches Ritual ist, das Haus immer mit dem rechten Fuß zu verlassen. Das gibt mir irgendwie einfach ein besseres Gefühl tatsächlich.
0: Das ist komisch,
1: aber ja, ich muss immer mit dem rechten Bein aus dem Haus raus.
0: Oh Gott, hast du mal das linke genommen und ist dann was passiert?
1: Nicht, dass ich mich erinnern kann.
0: Aber das ist ja schon fast Aberglaube.
1: Wie du es haben willst, ja.
0: Okay.
1: Aber das ist so ein Ritual von mir. Also ich esse auch mit der rechten Hand, was vielleicht nicht so üblich ist. Normalerweise isst man ja mit der linken Hand, wenn man die Gabel zum Beispiel in der Hand hat. Aber ich habe sie in der rechten. Aber das liegt wahrscheinlich auch.
0: Strange, ey. Ja, darüber habe ich noch gar nicht nachgedacht.
1: Liegt wahrscheinlich auch dran, dass ich Rechtshänderin bin und dann irgendwie einfach alles immer mit rechts passieren muss.
0: Das ist ja strange. Nee, das habe ich noch nie gehört, dass jemand mit dem rechten Bein oder mit dem rechten Fuß aus der Tür geht. Wie gehst du rein?
1: Auch mit rechts.
0: Shit.
1: Ich habe irgendwie, weiß nicht.
0: Also das ist aber schon eher so ein bisschen ein Tick, oder?
1: Ja gut, aber du sagst ja Ritual.
0: Also ja, das stimmt.
1: Ritual ist so oder so, kann man so oder so sehen, ja.
0: Voll strange, habe ich noch nicht gehört, aber sehr cool. Und hast du noch weitere Rituale?
1: Ja, also ich habe so ein bisschen Flugangst tatsächlich. Und
0: ja.
1: Deswegen muss ich, wenn ich ins Flugzeug steige, immer das Flugzeug von außen einmal anfassen.
0: Du bist genauso bescheuert wie ich. Ich mache das auch.
1: Ja, aber das ist doch nicht bescheuert. Das ist einfach, das gibt mir so ein bisschen, ich gucke mir das Flugzeug von außen immer erstmal an und denke mir, ja, das sieht gut aus. Und dann, kurz bevor es zum Einsteigen geht, ja, muss ich draußen einmal die Hand draufhalten.
0: Oh Gott, und weißt du, was ich noch mache?
1: Was?
0: Also ich halte nicht nur die Hand drauf, die hinter mir müssen dann halt immer warten, ja. Aber ich gucke immer, dass ich relativ zum Schluss gehe, ne?
1: Ja.
0: Und dann halte ich die Hand drauf und dann sage ich, bring uns bitte gut dorthin und sicher und ohne Turbulenzen. Und sowas sage ich dann tatsächlich noch, aber so in Gedanken, ne? Aber ich fasse es dann so lange an und sage, du bringst uns heile dahin. Und die hinter mir denken wahrscheinlich, oh Gott, die hat einen Schuss, die Alte, ne?
1: Ja.
0: Aber ich mache das auch.
1: Aber siehst du mal, da haben wir sogar das gleiche Ritual.
0: Ja, voll strange.
1: Es gibt mir einfach ein besseres Gefühl.
0: Ja, mir auch.
1: Und also es ist jetzt nicht so, dass ich panische Angst habe. Also ich fliege so super gerne in den Urlaub und ich werde mir das davon
0: aber
1: auch nicht
0: verbieten. Aber nicht so lassen. Gerne zurück, gell?
1: Genau, aber so ins Flugzeug steigen ist immer so eine kleine Überwindung tatsächlich.
0: Ja, bei mir auch. Also ich habe auch Flugangst, ja. Hm. Aber ich steige trotzdem ein und ich sage, mindestens einmal im Jahr muss ich fliegen, dass ich nicht das verlerne, weißt du, mit der Angst umzugehen.
1: Ja. Ich war jetzt letztens, kam ich aus dem Urlaub zurück und beide, also Hin- und Rückflug, waren super angenehm. Also es gab keine Turbulenz, es war super Wetter, es war wirklich ein toller Flug. Und als ich dann zu Hause war, habe ich mir gedacht, ja, jetzt habe ich keine Angst mehr. Jetzt ist wieder alles gut gegangen, keine Turbulenzen, keine Probleme. Und dann gibt mir das immer noch ein bisschen mehr Mut fürs nächste Mal.
0: Ja, okay. Naja, ich bin da so ein Hosenscheißer, muss ich ehrlich sagen. Ich bin froh, wenn ich dann wieder auf dem Boden bin. Aber ich freue mich natürlich auch, wenn ich weiß, ich kann in Urlaub.
1: Ja.
0: Das ist so wie, oh ja, Freude.
1: Ja.
0: Und dann aber, oh scheiße, fliegen.
1: Ja, aber im Endeffekt, wenn du dir die ganzen Statistiken anguckst, ist ein

0: Frühstück oder ein ganz spezielles Müsli oder immer um 8 braucht ihr einen Kaffee oder was weiß ich was. Ja, dann klingelt durch. 08900901 ist die Nummer hier zu uns im Studio. Und ich sage Dankeschön, Sibylle. Eine wundervolle Nacht.
1: Danke auch und eben.

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3: 08900901 ist die Nummer hier zu uns ins Studio und heute geht es bei uns um Rituale. Und wolltest du was sagen, Joachim?
4: Ich bin ans Mikro gekommen eben.
3: So, ich dachte so, Handheben, hallo,
4: das war
3: hallo.
4: Das
3: was ist los? SOS, SOS.
4: War eine Entschuldigung.
3: Okay. So, Nico aus Düsseldorf haben wir am Telefon. Hallo Nico.
5: Hi, guten Abend.
3: Guten Abend. Du hast auch Rituale.
5: Ja, also
3: ja, hau raus.
5: Vor allem morgens, ne? Also ich habe so eine richtige Morning-Routine, sage ich jetzt mal. Ich schieße einfach mal los. Also meistens, ich stehe morgens auf, dann vor der Arbeit, ich gehe mal erstmal so 10 Kilometer joggen. Nach dem Joggen dann natürlich eiskalt duschen, dann mache ich mir mein Frühstück, meistens, keine Ahnung, auf die schnelle Rührei oder so, dann noch ein Proteinshake, Banane hinterher und dann geht's ab zur Arbeit. Nach der Arbeit dann geht es dann halt weiter mit dem Sport. Dann gehe ich meistens Krafttraining oder Calisthenics, also quasi mit Eigengewicht, Körper und so weiter. Und das ist dann halt so Tag für Tag mein Ritual.
3: Okay.
5: Am Ende des Tages ist ganz wichtig die Regeneration, also halt zwischen den Tagen, dass man halt auch viel entspannt sich erholt. Aber ich mache immer so eine Work-Life-Balance daraus, sprich, unter der Woche gebe ich dann immer Vollgas und am Wochenende dann gebe ich mir auch gerne mal das ein oder andere Bierchen.
3: Oh, okay. Wann stehst du morgens auf? Hast du das gesagt? Oder hast du gehört?
5: Ich stehe um 4 Uhr auf.
3: Okay, aber du bist ansonsten ganz gesund, ja?
5: Ich bin tipptopp. Also ich bin eigentlich nie krank, um ehrlich zu sein.
3: Was bist du?
5: Ich bin nie krank, also
3: so,
5: ich nehme Supplements und so weiter, deswegen, also ich versuche das möglichst zu vermeiden, krank zu werden.
3: Aber Nico, ich meine, wir haben jetzt 23.05 Uhr gleich und 4 Uhr stehst du auf. Wann schläfst du?
5: Korrekt. Ich schlafe um 12 Uhr.
3: Bis um 4?
5: Genau.
3: Wow, also ich bin sprachlos.
4: Und das reicht dir, Nico?
5: Man muss dazu sagen, ich mache auch Mittagsschlaf. Ne? Also ich schlafe dann 1,5 Stunden, also genau 90 Minuten, ein Intervall. Und das täglich. Also ich nutze auch Mittagsschlaf und das kann ich auch machen auf der Arbeit. Und das mache ich dann immer auch dort. Deswegen, also ich versuche jede Sekunde immer zu nutzen. Und das ist sehr hart auf jeden Fall. Man muss viele Kompromisse eingehen für so einen Lifestyle. Aber am Ende des Tages, ich krieg's trotzdem dann hin, einen Tag die Woche Freizeit zu haben für Freunde, irgendwas zu unternehmen. Und ich mache alles 100%. Also entweder ganz oder gar nicht. Deswegen unter der Woche 100% Leistung, am Wochenende dann 100% Entspannung.
3: Nico, hast du dann noch ein Privatleben? Also hast du eine Freundin oder Frau oder sowas?
5: Leider gar nicht, da habe ich gar keine Zeit für.
3: Ja, das denke ich mir.
5: Das wird früher oder später sich wieder legen, aber das ist jetzt aktuell so mein Lebensstil, ich habe mich daran gewöhnt und ich werde das aber auch irgendwann wieder, wie gesagt, abschaffen. Ne? Das ist jetzt einfach so, ich habe da Bock drauf, ich bin jung, ich bin Single motiviert, ich ziehe das so durch, aber irgendwann werde ich mich dann zur Ruhe setzen und dann werde ich auch mich eher auf so Partnerinnen und so fokussieren und dann ist klar, muss ich das ein bisschen zurückschrauben, ne? Das ist logisch.
4: Nico, wie lange machst du das schon so, wie du es uns gerade erzählt hast?
5: So 4 Jahre ungefähr, circa, würde ich sagen.
4: Wow, Respekt. Und Mittagsschlaf finde ich voll gut. Ich bin auch so ein Typ. Ich kann schlafen, egal wann und egal wie kurz oder wie lang. Du hast gerade irgendwie von 90-Minuten-Intervallen gesprochen. Kannst du das uns ein bisschen erklären?
5: Also 90 Minuten ist quasi ein Schlafrhythmus sozusagen, kann man sagen. Und danach, also der Körper erholt sich alle 90 Minuten voll und ganz. Das nennt man dann quasi einen Schlafzyklus. Man durchgeht da verschiedene Phasen während dem Schlafen. Und also ganz so genau ins Detail kann ich es jetzt auch nicht erklären, aber darüber kann man sich informieren. Das steht auch überall so wissenschaftlich belegt. Und ich muss sagen, das funktioniert bei mir sehr gut. Ich versuche halt, wie gesagt, dann diesen Mittagsschlaf auf diesen einen Zyklus zu halten, 90 Minuten. Und dann fühlt man sich auch nicht irgendwie erschöpft oder erholt, weil oft hat man das Phänomen, wenn man nur eine halbe Stunde oder so schläft, dass man dann sich mehr müde fühlt sozusagen als vorher. Und das ist dann ganz wichtig dabei.
4: Okay, weil, also ich frage deswegen mit den Intervallen nach, weil ich hatte die Vorstellung zuerst, dass dein Tag in 90 Minuten Intervallen getaktet ist. Das ist aber nicht so, oder?
5: Nein, nein, okay. Nein. Also das hat nur auf den Schlaf bezogen tatsächlich.
4: Okay, und du hast gesagt, dein Arbeitgeber macht das mit. Dürfen wir wissen, was du arbeitest?
5: Ja, das ist ja anonym. Ich bin ehrlich, Nico ist jetzt nicht mein echter Name bewusst. Ich bin beim Geheimdienst tätig,
4: okay.
5: Also bei der Polizei sozusagen. Mhm. Mehr kann ich dazu aber auch nicht sagen.
4: Völlig okay. Wow, aber dann verstehe ich das auch, diesen hohen Sportanteil, das ist ja dann auch wichtig oder hat auch einen Benefit für deinen Job, ne?
5: Ja, ich bin in einer Spezialeinheit und da ist Sport sehr, sehr wichtig. Ja, also das ist einer der Hauptfaktoren sozusagen, sogar in meinem Lebensbereich, vor allem wenn ich dann auch im Ausland bin oder so, das ist dann ganz wichtig.
4: Okay, dann kann ich das auch total gut verstehen und das ist dann wahrscheinlich auch einer deiner Antreiber, die dich bei der Stange halten, oder? Weil ich hatte, wie du das erzählt hast, das hat ja ein unheimliches hohes Maß an Disziplin irgendwie als Voraussetzung, ne? Und wenn du sagst 4 Jahre, denke ich echt so Respekt, weil ich kenne das, dann sind wir jetzt wieder bei den Vorsätzen, bei den guten. Wenn man mal drüber nachdenkt, was könnte man in seinem Leben anders machen oder welches andere Ritual könnte man mal implementieren. Das schafft man dann eine Zeit lang meistens und irgendwann geht es dann flöten, wenn man keinen Buddy hat oder jemand, der einen in den Hintern tritt. Zum Beispiel bei dir, ne, dachte ich vorhin so 4 Uhr jeden Tag aufstehen und also wie lange hältst du das durch und wann ist die Zeit dran, sowas wieder zu verändern zumindest mal? Wie ist es bei dir? Du hast ja auch gesagt, irgendwann kommen andere Zeiten. Hast du da einen Plan?
5: Ja klar, natürlich. Man wechselt dann den Beruf und so, dass man dann auch wieder heimisch ist, weil so aktuell bin ich halt so am Springen, was den Job angeht. Also ich bin mal da und deswegen auch dann viel Sporttraining und so weiter irgendwie mit Eigengewicht, Körper, weil ich dann halt nicht die Möglichkeit habe, immer ins Fitnessstudio zu gehen. Mhm. Und deswegen, dieser Lebensstil drängt einen quasi sogar dazu. Nicht im negativen Sinne, sondern weil man ist jetzt halt dazu mehr oder weniger gezwungen, weil man hat sonst eh keine große Möglichkeit, weil ich glaube jetzt nicht, wenn ich dann mal beruflich um 5 Uhr unterwegs bin und dann, sage ich mal, auch mal frei habe um 11 Uhr vormittags, dass dann einer der Freunde oder so Zeit hat, was zu unternehmen. Das ist dann, deswegen meistens habe ich dann Zeit, wenn andere keine Zeit haben und deswegen nutzt man dann die Zeit möglichst sinnvoll. Zum Thema Disziplin kann ich sagen, ich bin sehr undiszipliniert. Ich würde auch mich total als faul bezeichnen. Aber das, was mir dabei hilft, ist einfach Routine. Also einfach Routine, dass ich quasi meinen Kopf abschalte. Ich ziehe durch und denke gar nicht drüber nach. Ich mache jeden Tag genau diesen Ablauf. Und wenn ich das nicht machen würde, das ist so, wie als würde ich nicht atmen.
3: Ja, also, das ist wie so ein Stundenplan, ne?
5: Ja, genau. Also anders würde ich das auch nicht durchstehen. Ich kann sagen, dafür muss man nicht super krass diszipliniert sein. Das darf man sich auch überhaupt nicht einsehen, wenn man irgendwelche Ziele hat, sondern einfach Step by Step und nicht immer direkt diesen Perfektionismus haben, alles immer sofort richtig zu machen oder alles von der To-Do-Liste abzuhaken, sondern immer, wie gesagt, Schritt für Schritt und sich kleine Ziele vornehmen und die schafft man dann auch.
4: Also du trickst dich sozusagen selber aus, indem einfach nicht drüber nachdenken.
5: Genau. Ja, also okay. Ich hab keine Zeit zum Nachdenken, ganz einfach.
4: Mhm. Okay, und jetzt erklär uns bitte noch eins, wie machst du das bei minus 10 Grad im Winter, morgens um 4?
5: Also das ist dann auch eine extra Challenge, dann bekomme ich auch so ein leichtes Grinsen, dann so ein bisschen provokativ laufe ich dann auch oberkörperfrei rum im Winter, das macht mir gar nichts.
3: Okay.
4: Ja, ich sehe schon das Blitzen in Claudias Augen. Sie würde dir, glaube ich, gern zugucken.
3: Ja, Deutscher 007, hallo. Wow. Ja, Nico.
5: Ich sehe das dann als kleine Challenge sozusagen.
3: Eine Frage habe ich noch. Hast du dir denn dieses Trainingsritual, wie so der ganze Tag abläuft, ist das jetzt von Geschäftswegen oder hast du dir diesen Plan so ein bisschen selber zusammengestellt?
5: Nee, das habe ich mir selber zusammengestellt. Also man muss das so in dieser Extremität nicht machen, aber ja, das ist halt schon eine Sache, ja, die muss man wollen, ne? Da muss man Bock drauf haben, ja. Und das ist aber auch eine Erfahrung, nimmt man mit, aber ich glaube eher auch so ein bisschen die Motivation dahinter ist, dass ich weiß, dass ich das nicht für immer mache und ich weiß, dass das irgendwann ein Ende hat, weil es ist logisch, wenn man halt irgendwann mal auch wieder ein bisschen sozial werden möchte, dann muss man halt auch sich mehr Zeit dafür nehmen und die hatten wir sonst nicht. Ja. Und das ist dann so die Motivation. Ich weiß, okay, das ist so ein bestimmter Zeitraum in meinem Lebensabschnitt und das wird nicht ewig sein und deswegen ziehe ich das dann bis zum Ende so durch und gut ist.
3: Ja, das ist ja jetzt, also ich meine dein, ich sag jetzt mal Stundenplan, ne? Ist ja schon sehr krass, aber kannst du mal den anderen Hörern einen Tipp geben, die da, die vielleicht kaum Rituale haben, weil sie sagen, ach nee, weiß ich nicht, was soll der Scheiß, ich lebe einfach in den Tag hinein. Was hat es Positives?
5: In den Tag hineinleben sollte man auf jeden Fall machen am Wochenende dann, ne? Also, oder man sollte, also wie beim allem, wenn man sich jetzt vornimmt, Ernährung durchzuziehen, was weiß ich, man will abnehmen, dann macht man sich halt einen Ernährungsplan oder irgendwas, woran man sich halten kann, weil sonst kommt man schnell in diese Situation, man ist im Büro, wo auch immer, auf der Arbeit, jemand hat Geburtstag, bringt Muffins mit, dann sagt man, ja, komm, wenn er die jetzt mitgebracht hat, dann nehme ich mir ein, aber dann muss man für so eine Situation vorbereitet sein und sich denken, okay, was wenn? Dann muss man sich einen Plan dafür ausdenken, ne? Dass man sozusagen für sowas schon gewappnet ist, weil sonst neigt man wieder immer dazu, rückfällig zu werden und sonst halt, ja, wie gesagt, alles Schritt für Schritt angehen und ja, also halt sich einen Cheat Day einplanen, eine Motivation, dass man weiß, okay, Montag bis Freitag ist Vollgas angesagt, aber dann am Samstag kann ich dann noch zu 100% mich mal diesen einen Tag fallen lassen. Das ist dann wie so ein Tropfen auf dem heißen Stein und das merkt man dann auch nicht. Deswegen, wie gesagt, ich trinke auch am Samstag oder am Sonntag, je nachdem, wie man dann frei hat, auch gerne mal ein. Das kann ich so mit einbauen. Ich liebe Bier, aber ich liebe auch gute Ernährung. Aber wie gesagt, ich merke das dann nicht unter der Woche, weil das ist dann ein Tag, den man dann sündigt und dann geht das schon.
4: Ist der Job, den du aktuell hast, also irgendwas beim Geheimdienst, ist es so ein bisschen vergleichbar wie so ein, das Leben eines Fußballstars, wo es halt irgendwann aufgrund der Knochen und so vorbei ist? Dass man sagt, okay,
5: ja, also 30 geht dann die Karriere. Berufliche Frührente ist auf jeden Fall.
4: Das ist dann das aber gleich Rente. Also es ist nicht irgendwie eine Veränderung in eine andere Stelle, wo es ein bisschen weniger, ja, keine Ahnung, aufregend für.
5: Das kann man dann entscheiden. Also muss man dann entscheiden, wie lukrativ das für einen sein mag. Also man kann von dieser Pension dann leben, ja, aber dann hat man natürlich nicht mehr denselben Standard wie vorher. Oder man macht dann halt, wie gesagt, was anderes im Büro, was dann weniger belastend ist, wo man dann halt auch einen geregelten Ablaufplan hat. Und dann geht das.
4: Hat es dann auch was für dich damit zu tun, von dieser inneren Haltung oder inneren Sicht, wann so eine Veränderung von Routinen wieder dran ist?
5: Also, nee, eigentlich nicht.
4: Okay.
3: Gut.
4: Gut, super.
3: Wow. Nico, ganz herzlichen Dank für deinen Anruf. Ja, ich würde auch noch gern weitere hier Infos kriegen, aber das dürfen wir ja nicht. Von dem her aber danke, dass du uns da mitgenommen hast, ja, dass wir mal wissen, wie so ein Alltag aussieht. Hammer, muss ich echt sagen. Und ja, dann weiterhin dir alles Gute und dass du, ja, all deine Träume erfüllst, die du da möchtest, ne?
5: Ja, sehr gerne.
4: Ja, und einen guten Schlaf, eine gute Nacht gleich.
3: Ja, genau, schlaf gut.
5: Ja, danke schön. Ja, gut. Euch auch eine angenehme Schicht. Viel Spaß. Ja,
3: danke schön, mach's gut.
4: Ciao, Nico, ciao.
3: Ciao.
5: Jo.
3: 08900901, das ist die Nummer hier zu uns ins Studio. Ruft an und talkt mit, heute geht's um Rituale.

0: Big FM ist hier mit dem Night Talk und heute geht's bei uns um Rituale. Welche Rituale habt ihr? 08000 900 901 ist die Nummer hier zu uns ins Studio. Und am Telefon haben wir jetzt den Gunnar. Hallo Gunnar.
1: Hallo Claudia.
0: Hi. Hast du jetzt gerade überlegt, wie ich heiße oder wie?
1: Nee. Ich hatte überlegt, ob ich jetzt Claudia oder Johannes zuerst nenne.
0: Ach so. Hast du mal Glück gehabt?
1: Ach so, echt?
0: Ja.
1: Okay, du möchtest gerne zuerst. Ja, okay.
0: Naja, natürlich.
2: Also Claudia ja ist eine Frau. Echte Lady.
0: Ja,
2: genau,
0: na klar. Ne? Hallo.
2: Und der Johannes ist ein Joachim, aber es ist verziehen. Gunnar, was ist deine Geschichte?
1: Ah, verdammt.
0: Ach, egal, komm, erzähl.
2: Hau raus, Ritual.
1: Nee, bei mir ist es ganz, ganz simpel. Ich stehe morgens auf, mache mein Morgenritual, was keinem was angeht. Und dann koche ich mir einen Kaffee und rede mit meiner Mutter, die 2015 verstorben ist. Und ja, das mache ich ganz ernsthaft. Also
0: redest du laut mit ihr oder so in Gedanken?
1: Ich rede laut mit ihr. Ich habe ein Foto von ihr. Ich zünde eine Kerze an. Und das war die beste Zuhörerin, die ich in meinem Leben so erlebt habe.
0: Ja. Hast du auch das Gefühl, du bekommst eine Antwort? Also wenn du Fragen stellst?
1: Ja, vielleicht manchmal schon. Weil ich erzähle ihr dann, was ich geträumt habe, was ich am Tag vorher erlebt habe. Und ja, das ist nicht die Antwort meiner Mutter, nehme ich mal an. Da klärt sich mein Verhältnis zu meinem Leben.
2: Im drüber reden. Ne?
1: Weißt du, was ich meine?
2: Ja, im drüber reden,
1: ja,
2: oder?
1: Ja.
2: Indem du sagst, du redest laut, also du sprichst es laut aus und lässt es damit im Prinzip aus deinem Körper raus, aus deinem Mund raus und genau, hat eine andere Qualität, als wenn du es nur denkst, ne? Oder im Gebet im Stillen machst.
1: Ja, genau. Mhm. Ja. Aber es ist eben meine Mutter, ja bitte.
2: Wie lange machst du das morgens, Gunnar?
1: Unterschiedlich, also ich lebe schon lange alleine und das geht schon seit vielen Jahren. Also wie gesagt, die Mutter ist seit 2015 tot.
2: Und, Entschuldigung, ich präzisiere, wie lange machst du das jeden Morgen? Sind das 3 Minuten, sind das 10 Minuten?
1: Kommt drauf an, was ich am Tag vorher erlebt habe.
2: Okay, jetzt haben wir ja gerade mit Claudia vorhin besprochen, so dass wir also dieses Abendritual von wegen Bettgeritual, Danke sagen, am Abend beten. Du sagst, du machst das morgen. Das ist ja irgendwie so ein bisschen auch vergleichbar. Also mit jemandem reden, den man gerade nicht vor sich hat oder auch nie mehr vor sich haben wird. Also von dem es keine Antwort in live, so wie wir uns das vorstellen, mehr geben wird. Wieso machst du das nicht abends? Also in so einem Rückblick über den Tag deiner Mutter erzählen, was so gerade war und dann nochmal so gucken, wie wäre da vielleicht so die eine oder andere Reaktion. Wieso ist es bei dir morgens? Hat vielleicht gar keinen Grund, aber ich frage einfach mal nach.
1: Ja, das hat einen Grund, weil ich am Morgen irgendwas geträumt habe. Und dann frage ich mal nach, was ich da geträumt habe. Und das erweitert meinen Horizont.
2: Okay.
1: Es ist völlig egal, ob ich jetzt mit meiner Mutter spreche oder mit irgendeinem Stein. Ja, so. Ich habe da zu meiner Mutter ein unglaublich gutes Gefühl gehabt. Und für mich ist es einfach so, dass ich so drauf bin, dass ich irgendwas tagsüber erlebe und nachts irgendwas träume und ich möchte das zusammenkriegen.
2: Also du bist ein großer Träumer. Träumst du sehr regelmäßig?
1: Ich träume regelmäßig, ja. großer Träumer bin. Was meinst du jetzt mit einem großen Träumer?
2: Ich meinte es tatsächlich wörtlich, also dass du fast jede Nacht träumst und also dann diese Träume auch praktisch so im Gespräch mit deiner Mutter nochmal denen Worte verleihst, ne? So habe ich es verstanden.
1: Ja, sowas in der Art, ja.
2: Okay.
1: Ja, genau.
2: Also, weil ich ein ganz anderer Typ bin, bei mir sind Träume eher selten. Also ich hätte gar nicht jeden Morgen irgendwie was irgendjemand zu erzählen, was ich letzte Nacht wieder geträumt habe. Ja, so, das wollte ich einfach nur nochmal abklären. Und ich hoffe dann einfach immer so, wenn mir das jemand erzählt, dass es überwiegend eher schöne oder positive Träume sind. Das alles andere ist ja so ein bisschen beängstigend. Aber was mich noch so interessieren würde, du sagst, deine Mutter war eine unheimlich gute Zuhörerin. Und eben hast du gesagt, dass manchmal hast du so das Gefühl, du kriegst so eine Antwort auf einer anderen Ebene. Hast du ein Gefühl dafür, wann sich sowas einstellt und wann irgendwie so eine Antwort auch mal ausbleibt oder wann so irgendwie so ein eisiges Schweigen herrscht bei deiner Mutter?
1: Ja, ich weiß, glaube ich, was du meinst, aber das ist nicht so ein überkandideltes Wahrnehmen. Ich weiß genau, was in mir vor. Ich bin ein ziemlich, ich behaupte mal, ich bin ein ziemlich reflektierter Typ. Und wenn da von meiner Mutter nichts kommt, dann muss es irgendwie aus mir kommen. Und schwierig. Also,
2: gab's
1: Boah,
2: mal,
1: hast du mich überfragt.
2: Ja, Entschuldigung. Gab es irgendwie mal eine Situation, wo du sagst, genau deswegen ist dieses Ritual richtig, dass ich das mache, weil in dem Moment war ein so starker Impuls in mir, den ich jetzt als Impuls meiner Mutter deute, dass das für diesen Tag oder überhaupt meine Sicht auf diese Dinge, auf diesen Traum, auf das, was ich ihr erzählt habe, nochmal eine andere Richtung gegeben hat, einen anderen Drive, einen anderen Blick.
1: Das hat mir schon zu ihren Lebzeiten, das ist mir schon zu ihren Lebzeiten passiert, dass sie mir Dinge vorhergesagt hat und wo sie meinte, also ja, aber das passt nicht und das geht so nicht
2: Das
1: letztendlich
2: ist ja,
1: hat sich das so. Ja, bitte. Na, du erst.
2: Ja, das ist ja auch relativ einfach, ne, im Gespräch mit jemand anderem, im realen Gespräch was zu machen. Aber ich meine jetzt wirklich so einen Impuls, wo du sagst, eben als jemand, der nicht mehr lebt, du hast trotzdem so ein starkes Zeichen gekriegt, dass das wirklich ein bisschen, klingt jetzt so groß, so ein Stück lebensverändernd war oder zumindest tagesverändernd, dass es deinen Tag nochmal anders überschrieben hat, wenn du das am Morgen machst. Aber vielleicht frage ich heute Abend auch einfach ein bisschen zu schwierig.
1: Entschuldige, ich wollte gerade sagen, ich habe das nicht verstanden.
2: Du sagst, manchmal kriegst du eine Antwort oder hast das Gefühl, da ist so eine Antwort von deiner Mutter und manchmal auch nicht. Und was mich interessieren würde, ist, ob du irgendeine Erinnerung hast an ein solches Morgenritual, wo du gesagt hast, okay, da war vielleicht ein besonders schwieriger Traum oder so oder irgendwas anderes, was dich beschäftigt hat. Und dann kam in deinem Kopf, in deinem Herzen ein Impuls von deiner Mutter, wo du gesagt hast, das ist genau meine Mutter und die hat jetzt gerade mir eine Antwort gegeben, die hätte ich so nicht erwartet und gerechnet, aber damit klärt sich vieles. Und das Erlebnis oder diese Erfahrung war so eindrücklich, dass du sie heute jetzt noch nach x Wochen oder Monaten noch in Erinnerung rufen kannst.
1: Ja, das gibt es durchaus. Ich weiß ziemlich genau, was meine Mutter irgendwie gemeint hat. Also es sind übrigens 16 Jahre, seit sie gestorben ist. Mhm. Ich weiß was sie meinte. Ich lerne immer noch. Ich bin jetzt ziemlich alt. Was heißt alt? 65.
2: Im besten Alter, Gunnar, bist du.
1: Ja. Ich weiß oder ich lerne aus dem, was meine Mutter mal gesagt hat. Aber gibt auch andere Szenarien, wo ich ihr geholfen habe. Und wir waren uns da irgendwie am Abend ihres Todes, war ich dabei hier. Und das war
2: eine enge Verbindung.
1: Beeindruckend.
2: Ne? Ja. Klingt nach einer engen Verbindung, wenn du das immer noch machst. Mhm.
0: Okay, Gunnar ist jetzt irgendwie verschwunden. Oh je. Ich hoffe jetzt nicht irgendwie, dass der Akku leer ist oder so. Was ist passiert? Ich habe nichts gemacht.
2: Schade, okay.
0: Ja.
2: Ja, Gunnar, wir gehen mal davon aus, du hörst uns noch. Dann an der Stelle auf jeden Fall danke für deinen Blick in dein Leben und dein besonderes Ritual am Tag.
0: Genau, ja. Und es geht um Rituale heute. 08000 900 901, die Nummer hier zu uns ins Studio. 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
4: Heute mit dem Thema Rituale und ihr könnt auch noch anrufen. 08900901, die Nummer hier zu uns ins Studio. Und bei mir mit im Studio ist auch die Nathalie, die Liebe.
5: Hello again.
4: Genau. Ja, Rituale. Hast du denn Rituale? Also stehst du morgens um eine gewisse Uhrzeit auf, trinkst du als erstes ein Käffchen oder, keine Ahnung, gehst du abends nicht ins Bett, bevor du das und das getan hast?
5: Ach, ich würde mich jetzt gerne outen, dass ich so ein gut orientierter Mensch bin, dass ich Rituale habe. Und tatsächlich, ich versuche wirklich seit Jahren so eine Morgenroutine reinzubekommen, weil ich mir denke, hey, so startet man doch gut. Dann klingelt der Wecker und dann war's das.
4: Okay, also das heißt, du nimmst dir das vor und am nächsten Tag ist alles über den Haufen geschmissen, ja?
5: Ja, manchmal halte ich auch so eine Woche aus, so ungefähr, okay. Ne, wo man dann denkt, oh, ich stehe jetzt jeden Tag um 6 Uhr auf, dann mache ich Yoga. Dann trinke ich in Ruhe meinen Kaffee. Theorie und Praxis. Ich würde so gerne so...
4: Ja, aber wer steht denn morgens um 6 auf, um Yoga zu machen? Sorry, das ist doch schon mal... Also für mich passt es auch nicht, bei aller Liebe. Ja, ich bin froh, wenn ich mich nochmal umdrehen kann um 6.
5: Ja, ich bin froh, wenn ich irgendwie nicht nachdenken muss, Zähne putzen, Gedanken los, Kaffee schnell noch trinken. Kaffee ist so mein Ritual. Jeden Morgen Kaffee.
4: Okay, aber ich kenne das. Ich habe im Urlaub, letztes Jahr war das, da war so eine Yoga-Session eine ganze Woche lang in diesem Hotel. Und da bin ich wirklich früh morgens aufgestanden. Das war irgendwie so Morgengruß oder so. Und dann haben wir so ein paar Yoga-Übungen gemacht. Und da habe ich gedacht, oh, das möchte ich so gern zu Hause machen. Und ich kann das schon nachvollziehen. Ne? Wenn du am Strand, ne, oder in Strandnähe Yoga machst, ist es natürlich geil am frühen Morgen.
5: Absolut.
4: Wenn du zu Hause bist, dann denkst du dir, was? Nee, jetzt nicht im Ernst, ne?
5: Aber das hat auch gar nichts mit morgens oder abends zu tun. Also ich kann ja wirklich eine Reihe von Ritualen, die ich mir schon überlegt habe, beschreiben. Also ich hatte, ne, fängt es mit Yoga an, dann mit Journal morgens. Dann dachte ich mir, ey, abends, ich lege mich ins Bett und dann versuche ich nochmal einen kurzen Tag-Revue passieren zu lassen, um mit guten Gedanken einzuschlafen. Da schlafe ich schon wieder ein, bevor ich den Gedanken hatte, dass ich mir darüber Gedanken machen wollte.
4: Okay. Also ich finde, Rituale sind ja auch dafür da, dass man sie auch jederzeit wieder ändern kann. Weil, und jetzt bin ich aber wieder so ein bisschen bei morgens, abends, im Winter hier ja wird es ja schnell dunkel, es ist lange dunkel morgens, ne? Und ich finde, da hat man dann andere Rituale als jetzt im Sommer, oder?
5: Voll. Und ich finde Rituale, ja, natürlich denkt man sich, hey, es machen alle anderen, aber das Gras ist immer irgendwo grüner. Ja. Und letztendlich sind ja Rituale auch vieles, ne? Also für mich, wenn ich das große Ganze sehe, dann sind Rituale so, was mache ich mit der Familie einmal im Jahr, treffen wir uns da, wie Weihnachten, sonstiges, sowas, sind für mich dann so übergeordnete Rituale, auf die ich dann auch Wert lege.
4: Ja, aber die sind auch wichtig, ne?
5: Ja.
4: Was macht ihr dann zum Beispiel? Also trefft ihr euch jedes Jahr Weihnachten oder wie läuft es ab?
5: Genau, also wir sind immer dieselbe Konstellation, die ganze Familie zusammen, einmal im Jahr. Wir gehen dann immer in die Kirche, wir Kinder.
4: Oh.
5: Man bleibt auch ewig ein Kind.
4: Ja, irgendwie schon.
5: Ja, und dann haben wir sozusagen immer Geld unter der Tischdecke, dann gibt es bei uns als Polen sozusagen kein Fleisch an dem Tag.
4: Nur einmal im Jahr. Fleisch?
5: Ja, das ist so eine Frage, die habe ich auch schon mal gestellt, die kann mir keiner beantworten.
4: Ach so, aber an Heiligabend oder was gibt es kein Fleisch?
5: Da essen wir kein Fleisch.
4: Okay, strange.
5: Ja.
4: Gut, aber also wenn ihr das wisst, könnt ihr uns mal gerne hier...
5: Klärt mich auf.
4: Auf Insta oder Facebook schreiben. Ja, das würde ich auch gerne wissen. Ja. Okay, und dann, wie geht's dann weiter?
5: Dann wird quasi gegessen und oh, ich liebe es. Ich liebe es einfach, weil das sind so, zum Beispiel bei uns, wir essen so Pierogi ohne Fleisch, so mit Kraut und das gibt's halt nur einmal im Jahr und das feierst du dann halt so. Und dann, ja, dann geht's los für die kleinen Kinder dann.
4: Ne? Ja.
5: Also die kleinen Kinder und ich. Wenn es die Geschenke gibt.
4: Dann gibt es die Geschenke.
5: Weil da fängt auch mein Ritual an. Ne? Desto älter man wird, desto weniger sagen die anderen, komm, die großen Kinder kriegen keine Geschenke mehr. Nein, nein, nein, nein. Das machen wir nicht.
4: Nee. Wir wollen ja auch Geschenke, ist
5: so
4: klar. Ne? Aber das kann ich auch. An Heiligabend fahre ich immer zu meinen Eltern. Das ist wirklich ein Ritual, was ich seit Jahren habe, auch als ich weiter weggearbeitet habe. Ich habe es immer irgendwie geschafft, nach Hause zu kommen. Und wenn es nur an Heiligabend war und ich nachts sogar wieder nach Hause gefahren bin oder so, weil ich am nächsten Tag arbeiten musste. Ne? Aber Heiligabend muss ich bei Mama und Papa sein. Das ist irgendwie, ja.
5: Ich fühle es so nach, ist bei mir genauso. Aber vielleicht ist das genau das Thema, so Rituale. Warum ist es so besonders schön, wenn man genau weiß, was einen erwartet und es immer wieder das schöne Gefühl dahinter ist?
4: Ja, das ist die Frage dahinter, ne?
5: Vielleicht müssen wir doch länger Yoga machen, um dieses schöne Gefühl am Morgen zu kriegen.
4: Ja, du kannst damit anfangen und mir berichten, ne?
5: Ja.
4: Vielen Dank, Nathalie. Dir eine schöne Nacht jetzt noch.
5: Danke.
4: Mit Ritualen, naja, ins Bett gehen halt, ne?
5: Ja, ich werde mir jetzt erstmal überlegen, was heute Schönes passiert ist.
4: Genau. Ja, bis zum nächsten Mal. Und ihr könnt anrufen 08900901, die Nummer hier zu uns ins Studio. Und wie gesagt, wenn ihr wisst, warum man ja bei den Polen kein Fleisch isst an Weihnachten, an Heiligabend, ne? Ja, dann ruft gerne auch an und teilt uns das mit, ne? Dass wir nicht dumm sterben hier. Vielen Dank. Ciao, ciao. Eine schöne Nacht.

0: Big FM ist hier mit dem Night Talk. Heute geht es bei uns um Rituale. 08900901, die Nummer hier zu uns. Und ich habe doch einen Schlauberger neben mir.
1: Ich weiß es. Ich weiß die Antwort auf Nathalies Frage.
0: Wir haben ja eben gesagt, ne, also an Weihnachten wird bei den Polen kein Fleisch gegessen. Und wir haben uns eigentlich gefragt, warum. Nathalie selber Polin konnte es irgendwie auch nicht sagen, aber...
1: Aber ich...
0: Du weißt es. Hau raus.
1: Gibt es irgendeinen Preis eigentlich für mich auch hier so? Oder?
0: Was willst du? Soll ich dir eine Urkunde malen?
1: Okay, machen wir nachher. Okay. Ja, ich glaube, man muss noch mal präzisieren, weil sie hat am Ende gesagt, nicht Weihnachten, sondern Heiligabend. Und wenn das stimmt, dann ist Heiligabend im strengen Sinn, im strengen katholischen Sinne, kein Feiertag, sondern das Ende des Advents. Und Weihnachten geht dann also erst sozusagen mit dem ersten Weihnachtsfeiertag los. Und dann ist Heiligabend noch, gehört sozusagen zu dieser Adventszeit. Und wenn man jetzt irgendwie das Frühjahr nimmt, war Adventszeit auch Fastenzeit, also eine Adventsfastenzeit. Und deswegen sozusagen aus Demut so ein bisschen gegenüber Gott hat man dann auf Fleisch noch verzichtet. Und das ist, glaube ich, die Erklärung. Okay. Ist zumindest schlüssig, finde ich.
0: Vielen Dank.
1: Ja.
0: Applaus!
1: Ich freue mich auf die Urkunde, Claudia, spätestens nächste Woche. Ja.
0: Du weißt, dass ich nicht zeichnen und malen kann. Ne? Wer weiß, was du dann kriegst. Das kannst du deinen Kindern zeigen.
1: Guck, ja, das ist jetzt aber nicht mein Problem gerade.
0: Genau. Aber wenn wir schon haben von so religiösen Feiern und so weiter, da sind ja auch Mords die Rituale dabei. Ne? Wir haben es ja gerade eben schon gehabt. Weihnachten, Ostern, Silvester hatten wir ja auch schon, ne? Erntedank. Mhm. Solche Sachen alles, das zählt ja auch dazu, ne?
1: So ein Jahreskreis, ne? Genau.
0: Und dann auch wieder die Unterschiede zwischen evangelisch und katholisch, ne?
1: Ja, also man bezeichnet die katholische Kirche ja gerne so ein bisschen als Weltmeister der Rituale, so auf allen Ebenen und also halber im Spaß, weil das gilt irgendwie, Rituale sind ja in allen Religionen total wichtig und auch wertvoll. Und ich glaube, die unsere evangelischen Glaubensgeschwister, die beneiden uns da zunehmend, habe ich immer so das Gefühl, was diese ganzen sinnhaften Zeichen angeht, weil katholische Kirche nicht nur was fürs Ohr hat, wie insbesondere der Protestantismus, eine Religion so des Wortes, ne, die legen ja ganz viel Wert auf das Wort. Und bei uns ist es eben neben den Ohren auch noch die Augen. Also bei uns gibt es immer was zum Gucken, es gibt was zum Riechen, Weihrauch, ne, so, und es gibt was zum Schmecken auch, also Brot und Wein. So,
0: ja. Ja, aber das gibt es bei uns ja
1: das auch. Das gibt es auch, ja klar. Aber also das Ganzheitliche ist bei uns ausgeprägter als bei den Evangelien.
0: Das stimmt, also es ist viel mehr Brimborium bei den Katholiken. Kann man das so sagen?
1: Nein, es ist mehr das, was glaube ich, uns zum Erleben hilft. So, dieses Ganzheitliche und das, was ich vorhin schon gesagt habe, eingangs der Sendung, das, was es wieder mehr bräuchte, ja, einfach in unserem Leben, in dieser komplexen Welt. Also eine Art Gerüst, was dir hilft zum Leben und was dich entlastet bei dieser konsequenten Überlastung, die wir so im Alltag erfahren.
0: Ja, habe ich auch schon hier und da gehört, dass da die Jugend wieder, ja, es mag, solche Rituale mehr zu leben, sage ich jetzt einfach mal so. Ne? Aber das ist schon Wahnsinn. Also es begleitet uns eigentlich wirklich auch durch den ganzen Alltag, kann man sagen. Ne? Rituale. Unser Absolut. Thema heute hier im Big FM Night Talk. Dankeschön, dass ihr so fleißig angerufen habt. Ja. Dankeschön, dass du da warst.
1: Sehr gerne.
0: Ja. Ich der mich Mann, Woche. Der alles weiß hier, ne?
1: Nein, ja, das ist nur einer. Genau. Der sitzt da oben.
0: Ja, genau. Ja, wir wünschen euch jetzt noch eine wundervolle Nacht. Morgen guten Start in die neue Woche. Hier geht's jetzt weiter mit Daniel und der Night Lounge. Gute Nacht an alle Nachtschwärmer.

Guten Abend, Deutschland. Mein Name ist Daniel Kaiser. Willkommen zur Night Lounge. Schön, dass ihr wieder mit dabei seid heute am Donnerstag, den 9. Oktober 2025. Wir sind ja mittendrin im Oktober, einem gruseligen Monat, denn schließlich haben wir auch Halloween diesen Monat. Und ich habe mir gedacht, wir nehmen mal ein Thema von euch, was ihr besonders gruselig findet. Und das ist aktuell eine Sache, die richtig gehypt wird. Die Rede ist von True Crime. Und ich möchte ganz gerne heute mit euch über das Phänomen True Crime diskutieren. Möchte von euch ganz gerne wissen, was finden wir so magisch, so faszinierend? Und ich sage wir, obwohl ich gar nicht alle meine, aber viele, die sich einfach von True Crime ja so richtig angezogen fühlen wie die Motten vom Licht. Wieso feiern wir diesen Nervenkitzel? Was finden wir so spannend daran, zu hören, was andere Menschen für schlimme Verbrechen gemacht haben? Das möchte ich ganz gerne heute mit euch gemeinsam rausfinden. Ruft mich an vom Handy und vom Festnetz und erzählt es mir. Themenvorschlag kommt von Luisa, die hat mir geschrieben aus Stuttgart, möchte das Thema gerne mal in die Runde werfen, denn sie selbst schreibt, ich mag True Crime, aber ehrlich gesagt nicht, um mich zu gruseln, sondern weil ich mich immer frage, warum haben das diese Menschen gemacht? Ich will es verstehen. Ich will vielleicht auch rausfinden, wie man sich vor solchen Menschen schützen kann. Wäre doch mal ein Thema für die Sendung. Und ich habe mir gedacht, gut, machen wir mal ein Thema zur Sendung oder aus dem Thema mal eine Sendung. Und ihr könnt heute anrufen vom Handy, vom Festnetz. Verratet mir doch mal, welche True Crime Sachen zieht ihr euch so rein? Sind es irgendwelche, ja, irgendwelche Filme vielleicht? Vielleicht sind es Podcasts oder vielleicht ist es die ganz aktuelle Serie Monster auf Netflix, wo es um den ganz, ganz schlimmen Mörder Ergin geht. Ruft mich an, lasst uns darüber diskutieren. Die Nummer zu mir ins Studio. So, Luisa sagt also, sie will sich nicht gruseln, aber sie will verstehen, warum. Jetzt ist die Frage an euch. Meint ihr wirklich, man findet raus, warum etwas passiert ist? Und was gibt einem dann dieses Warum? Einfach nur Seelenfrieden? Oder hat man dann wirklich die Chance, sich vor sowas zu schützen? Was meint ihr? Ruft mich an vom Handy, vom Festnetz und verratet mir auch, ob ihr dem True Crime Phänomen irgendwie verfallen seid und was ihr euch am liebsten quasi auch wirklich anschaut. Es ist ja so, dass Horrorfilme, ja, Thriller und sowas, die haben natürlich eine große Beliebtheit, ne? Aber echte Fälle sich anzuhören, da frage ich mich immer so, wie viel ist davon tatsächlich echt und wie viel ist einfach künstlerische Freiheit? Ich habe nämlich mal geschaut, die Serie, die gerade läuft, also Monster mit Ergin in der Rolle da bei Netflix, also nicht mit ihm, aber die Geschichte von ihm, das ist gar nicht so zu 100% an der Wahrheit, sondern da sind ganz viele Elemente

0: dazu gedichtet wurden, weil sie es einfach besser verkauft. Und ich bin mir relativ sicher, ohne da jetzt auch mit dem Finger auf jemanden zu zeigen, viele gucken sich's an und sagen, krass, dass der das und das gemacht hat. Aber wie gesagt, ein paar Sachen sind auch dazu gedichtet und man stellt es nicht in Frage. Ja, man könnte fast schon sagen, eine Vermischung aus Realität und Fake. Aber das kennen wir ja heutzutage auch durch Social Media. Hinterfragen wir es nur, ist die Frage. Wir gehen in die erste Leitung und da habe ich wen mit der Endziffer 5. Guten Abend, wer da woher? Hallo, hallo? Oh, da hat sich jemand erschrocken. Okay, dann gehen wir weiter in die nächste Leitung. Wen haben wir dran mit der Endziffer 4? Guten Abend, wer dran und woher? Keiner dran. Okay, dann gehen wir weiter. Wen haben wir in der nächsten Leitung? Mit der Endziffer 78. Wer hat die 78 am Ende? Guten Abend, wer da? Dann nur die 7? Wer ist da?
1: Erika.
0: Was, wer?
1: Erika.
0: Erika, schön, dass du anrufst. Dich hatte ich ja gar nicht mehr eingespeichert, komisch. Erika aus Trostorf, freue mich, dass du da bist.
1: Ja.
0: Geht's dir gut?
1: Doch, es könnte besser sein.
0: Du klingst halt ein wenig angeschlagen gesundheitlich.
1: Ja. Also ich glaube, dass die Neugier der Menschen zu solchen Dingen führt.
0: Die Neugier ist es, meinst du?
1: Ja, die Neugier. Und der Wissensdurst. Und da kommt noch einiges andere dazu. Da musst du doch mal drüber nachdenken.
0: Was denn noch? Was kommt noch hinzu, abgesehen von der Neugier?
1: Ja, also der Wissensdurst. Da ist eine gute Portion an... Wie soll man es ausdrücken? Es ist ein bisschen schwierig, da dahinter zu kommen. Aber alles Mögliche für dich.
0: Ist denn dieses Verhalten deiner Meinung nach in Ordnung? Findest du, das ist ein menschliches Verhalten, das ist überhaupt nichts, wofür man sich schämen braucht? Oder würdest du sagen, na, das ist schon eigentlich, ehrlich gesagt, sollte man sich hinterfragen, warum man sich dafür interessiert, warum man da so neugierig ist.
1: Ich glaube, es gibt da rote Linien.
0: Ja, das meine ich ja, genau das meine ich ja, diese rote Linie. Und wo verläuft die?
1: Wo ich meinen Nachbarn, meiner Familie und so weiter irgendwie schaden könnte oder die Neugier mich regelrecht überfällt und deswegen auch, ich würde sagen, sollte man rechtzeitig stoppen. Man muss nicht alles wissen.
0: Man muss nicht alles wissen, ja, gut. Aber es sind halt die Gräueltaten von irgendwelchen Menschen und es ist natürlich auch so, dass, egal ob wir es nun gesehen und gehört haben, das passiert tatsächlich.
1: Ja, das ist es.
0: Jetzt gibt es ja Sendungen, wie beispielsweise in Deutschland sehr populär, Aktenzeichen XY ungelöst. Da werden ja auch so Kriminalfälle gezeigt. Allerdings, wenn ich mich jetzt recht entsinne, immer mit dem Hintergrund, dass man auch gleichzeitig die Bevölkerung A warnen möchte und B auch sich erhofft, von der Bevölkerung vielleicht ein paar sachdienliche Hinweise zu bekommen.
1: Ja, ich finde die Sendung beispielsweise ganz gut.
0: Ja. Aber da erkenne ich ja auch so diesen wichtigen Aspekt. Wir versuchen hier, ne, sachdienliche Hinweise zu bekommen. Bei so einer Serie oder bei so einem Podcast, das sind ja abgeschlossene Fälle, die da quasi präsentiert werden.
1: Richtig.
0: Da kann ich jetzt gar nicht mehr mitwirken.
1: Ja, aber ich müsste doch eigentlich aufhören, mich so richtig in Dinge reinzuversetzen, die irgendjemandem schaden könnten.
0: Aber wem könnte das denn schaden, wenn ich mich da reinversetze?
1: Das fängt doch in der Familie schon an.
0: Wie meinst du das?
1: Wenn Kinder untereinander neidisch sind.
0: Ja.
1: Man muss doch irgendwie da mal die rote Linie beachten. Dass man nicht alles, was möglich ist, ausführt.
0: Oh je. Okay, aber damit sprichst du ja an, dass Kinder sowas zu sehen bekommen und die sollten es ja als Letzte sehen. Die sollten das ja gar nicht gucken.
1: Doch, da kannst du schon bei Kleinkindern anfangen.
0: Ja. Also du meinst, man kann das gar nicht verhindern? Die gucken das sowieso Nein. heutzutage.
1: Eben.
0: Ja, das stimmt. Also das ist sowieso so eine Sache. Was ich auch sehr schade finde, ist natürlich, es gibt immer eine Altersempfehlung, eine Altersfreigabe, aber die Eltern halten sich einfach nicht dran. Da wird dann einfach ja, so aus dem Bauch heraus entschieden, mein Kind, der kann das oder die kann das schon gucken. Da habe ich gar kein Problem
1: mit. Das finde ich falsch.
0: Ja, aber wie willst du es denn kontrollieren? Weißt du, das ist halt auch wieder die andere Sache.
1: Das ist ja die Schwierigkeit.
0: Ja.
1: Das ist auch eine Erziehungssache.
0: Ja, das stimmt.
1: Ich finde, da sind auch unsere Gesetzgeber und unsere Vorbilder in vieler Hinsicht falsch gepolt.
0: Okay. Erika, dann nehme ich das mal so als deine Aussage zur Kenntnis. Sage vielen Dank für deinen Anruf.
1: Gerne.
0: Dir alles Gute, ne?
1: Danke dir.
0: Ich drücke die Daumen für die Gesundheit. So, ihr dürft auch anrufen vom Handy und vom Festnetz. Heute geht es um die Frage der Faszination für True Crime. Ich möchte von euch gerne wissen, woher kommt das eigentlich? Fühlt ihr euch selbst auch magisch angezogen davon? Es gibt ja eigentlich nur die sagen, ja, finde ich spannend. Oder die sagen, ich finde es nicht spannend. Und die sich vielleicht enthalten und nichts dazu sagen wollen, weil es ihnen unangenehm ist, vielleicht zuzugeben, dass sie es gut finden. Ruft mich an vom Handy, vom Festnetz und verratet es mir. So, wir gehen weiter. Wen haben wir dran? Da ist wer mit der Endziffer 5. Hallo.
2: Hallo.
0: Hallo, wer da woher?
2: Die Judith aus Bad Friedrichsthal, Landkreis Heilbronn ist das.
0: Schön, dass du da bist. Hallo.
2: Hallo. Also ich höre seit Jahren Podcasts, True Crime Podcasts. Ich bin Zustellerin in der Nachtschicht und habe da immer viel Zeit. Und je weiter weg die Fälle sind, wenn das so diese Serienkiller oder irgendwas
0: Ach,
2: sind, da ist irgendwie
0: Judith.
2: So, oh, ja.
0: Du bist doch verrückt. Wie kannst du das nachts hören bei der Schicht? Da hätte ich ja Panik.
2: Ja, irgendwie schwierig. Eine Zeit lang musste ich das immer rausmachen oder nur einen Knopf im Ohr, weil man irgendwie so ein bisschen
0: Verfolgungswahn
2: bekommen hat und sich immer umgeguckt hat. Aber je weiter die Fälle sind, desto weniger betroffen macht mich das. Oder wenn das diese Serienkiller sind, dann das ja so meistens diese abgeschlossenen Fälle. Da denke ich mir, oh ja, ist halt interessant. Irgendwie diese morbide Neugier, die man da hat. Aber es gibt ja auch so viele Podcast wie Verbrechen aus der Nachbarschaft oder so. Ja, das ist dann schon schwierig manchmal, finde ich, wenn das so aus Deutschland ist. Oder ja, doch hier in der Nähe irgendwie irgendwelche Fälle bearbeitet werden, das ist dann doch schwierig manchmal. Und ich finde es dann eigentlich interessanter, wenn man mehr die Opfer beleuchtet und die zu Wort kommen lässt, als dass man viel über die Täter spricht. Mich interessiert dann eigentlich mehr, wie die Hinterbliebener oder überlebende Opfer drüber erzähle. Das finde ich dann interessanter, weil oft kommt es dann doch vor, wenn sie diese Täter so sehr beleuchtet, dass man irgendwie sich versucht, in die hineinzuversetzen. Und das will ich eigentlich gar nicht, dass man irgendwie Mitleid mit denen empfindet oder denkt, ach, deswegen hat er das gemacht, weil eigentlich rechtfertigt ist das ja alles nicht und so. Und ja.
0: Gut, dass du das gerade ansprichst. Überhaupt auch finde ich super, dass du einfach mal als erste Frau heute sagst, ja, ich gucke das, ich höre das, ich finde das gut, ich finde das spannend. Aber gerade auch reflektierst, was ist daran eigentlich auch problematisch. Die Podcasts, die du hörst, ne, kannst du ruhig mal sagen, was hörst du da aktuell für einen Podcast? Was kannst du empfehlen?
2: Oh, alle möglichen Mordlust, Mord auf Ex, Weird Crimes, das gibt's jetzt nimmer.
0: Die sind alle so gruselig.
2: Ja.
0: Ich würde mir das. Also ich finde das auch spannend, aber ich glaube, ich könnte mir das wirklich nicht jeden Tag anhören. Da würde ich halt durchdrehen. Aber gut, das, worauf ich jetzt gerade hinaus will, ist, du sagst gerade, mir ist wichtig, dass die Opfer zu Wort kommen. Kommt das in diesen Podcasts vor oder sind das irgendwelche Podcaster, die das einfach nur wiedergeben? Hört man da auch die Opfer?
2: Also. Ja, also ich muss schon sagen, früher, ich höre das jetzt seit ein paar Jahren, war das immer irgendwie je grausamer und da wurde die Tat bis ins Detail irgendwie beschrieben und das kommt jetzt gar nicht mehr so vor. Die sagen immer, also wir lassen das jetzt aus, was da genau passiert ist. Man kann sich das denken, man muss da jetzt nicht ins Detail drüber berichten. Und das finde ich, das hat schon nachgelassen. Also, dass nicht mehr so viel in die Tiefe von der Taten gegangen wird, sondern mehr über die Psyche geredet wird oder ja auch über die Opfer. Doch, da finde ich schon, dass sich das geändert hat mittlerweile. Und ich finde das auch gut. Ja.
0: Also du findest es wichtiger, über die Psyche zu sprechen, da in die Tiefe zu gehen, anstatt die Tat zu hören. Aber viele wollen doch wissen, so, was hat er genau gemacht? Wie krank war das, was der oder die gemacht hat? Das wollen die doch hören, oder nicht?
2: Ja, nee. Nee, das lässt mich dann, hat mich dann irgendwann auch, manche Fälle lassen einen dann irgendwie auch nicht mehr los. Ich habe jetzt kein genaues Beispiel. Ja. Aber auch wenn es dann um Kinder geht oder solche Sachen oder okay. alte Leute oder auch, nee, das sind dann Dinge, die lassen mich nicht los und ja. das beschäftigt einen dann und nee, das möchte ich eigentlich auch gar nicht so arg.
0: Hast du schon mal erlebt, weil das fand ich jetzt auch gerade sehr spannend, den Aspekt, dass du schon irgendwo den Eindruck hattest, oh, jetzt fange ich auch noch an, irgendwie so ein bisschen Mitleid mit dem Täter oder der Täterin zu haben?
2: Ja, man findet irgendwie dann so, ja, kann ich schon nachvollziehen, denkt man so, dass es so weit gekommen ist, wenn so grausame Kindheit der Täter selber gehabt hat oder ja. wenn sie dann da so viel drüber berichtet, irgendwie, dann denkt man schon irgendwie, ja, kann man schon verstehen, dass es irgendwie so weit komisch ist, aber im anderen Moment denke ich wieder, nee, aber das rechtfertigt das ja überhaupt nicht. Also Grausamkeit mit Grausamkeit irgendwie rechtzufertigen, nö, das, nee. Aber jetzt zum Beispiel auch wie bei Dexter, den feiern ja alle, das ist ja kein True Crime oder weiß ich nicht.
0: Nee, das ist eine Serie,
2: aber,
0: ja.
2: Aber es gibt auch einen Podcast, da wird ein Fall besprochen, der heißt der Real-Time Dexter.
0: Okay.
2: Also es muss wirklich einen Mann geben in Brasilien oder so, der genau so solche Taten gemacht hat und hat halt nur Leute ermordet, die selber straffällig wurde, so wie das der Dexter ja auch macht. Warum jetzt mal versagt meine Stimme irgendwie immer mehr. Ja, und da hat man dann irgendwie dann doch schon so, ja, den feiern dann alle und ja, der tut ja nur bösen Leuten was an oder so, aber ja, selbst das, nee, das möchte ich ja eigentlich gar nicht. Aber man merkt schon so, oh, man fängt dann schon an zu und denkt, ja, es hat die Richtige erwischt oder so, aber nee, hat nie die Richtige erwischt, egal wie böse die Menschen sind. Ich finde, es rechtfertigt mit niemandem, was Böses anzutun.
0: Die Fälle, die du dir anhörst, du machst True Crime hauptsächlich über Podcast, ne? Hauptsächlich.
2: Ja.
0: Okay. Serien jetzt weniger. Ist nicht so gut. Oder doch?
2: Ja, das kommt doch auch immer mehr, aber bei den Serien auf Netflix ja. merkt man halt dann doch, ist dann doch diese Sensationsgeilheit dabei irgendwie.
0: Dazu wollte ich gerade kommen. Aber ich wollte eigentlich erstmal die Frage beantwortet haben, prüfst du die Fakten oder die Dinge, die du hörst, machst du dir die Mühe, dann nochmal selbst zu recherchieren, ob das stimmt, was du da gerade gehört hast? Oder sagst du, nee, also ich hoffe da einfach, dass die das gemacht haben. Ich gucke da nicht nochmal nach.
2: Manchmal gucke ich mal vielleicht noch weitere Videos dazu an, aber jetzt genau, um zu gucken, stimmt es oder stimmt es nicht, weiß ich nicht, habe ich jetzt eigentlich, glaube ich, noch nicht so gemacht. Und vieles wiederholt sich auch. Also viele Fälle hört man in Podcast 5, 6 Mal. Also jeder Podcast behandelt irgendeinen Fall doppelt oder dann kommt eine Serie dazu. Und ja, also dann kommt da was Neues dazu, dann irgendwas Neues dazu. Ja, aber jetzt so wirklich recherchiert, das habe ich jetzt eigentlich so noch nicht gemacht.
0: Jetzt ist es ja so, die aktuelle Serie Monster ist ja wieder zurück mit Staffel 3. Mhm. Sehr, sehr erfolgreich, diese True Crime-Reihe nenne ich es mal. Aber da finde ich es auch wieder gefährlich, True Crime zu sagen, denn dieses True ist relativ. Die Produzenten, die Regisseure, die machen das natürlich schon sehr spektakulär. Ich weiß noch, als die erste Staffel damals mit Jeffrey Dahmer, glaube ich, hieß, der rausgekommen ist, haben viele Weibliche aus meinem Umfeld gesagt, oh Gott, der ist so sexy. Und dann habe ich mir gedacht, hallo, wir reden hier von einem Monster, wir reden hier von einem Straftäter. Ja. Aber die fanden natürlich den Schauspieler, fanden die natürlich unglaublich gut. Mhm. Und da ist plötzlich sowas, wo ich sage, ich weiß nicht, ob das in die richtige Richtung geht. Ob das nicht irgendwie, ob Hollywood uns da nicht an der Nase führt und uns so eine Art romantische, weißt du, Richtung, das finde ich nicht gut.
2: Ja, nee, finde ich auch nicht gut. Nee, ich mag zum Beispiel den aktuellen Schauspieler, den Charlie Hunnam, mag ich sehr gerne. Aber ich habe da überhaupt gar keine Überschneidung für den. Also, dass ich jetzt dieses Ed Gein-Story gucke und denke, oh, ist der sexy oder irgendwie überhaupt nicht. Nee, ich bin so angewidert. Also, ich habe jetzt bisher auch nur 2 Folgen geguckt und denke immer so, gucke ich weiter, gucke ich nicht, weil es schon sehr krass ist, finde ich.
0: Ach so,
2: ja. Ich weiß nicht, ja.
0: Nee. Spannend ist, wenn man sich dann tatsächlich mit ihm beschäftigt, findet man raus, dass seine ganz schlimmen Taten wirklich Inspiration für viele Filme dann später auch waren. Also der hatte schon großen Einfluss durch deine Grausamkeiten auf Filme wie Das Schweigen der Lämmer oder Leatherface oder American Psycho, Psycho oder wie das hieß. Das ist schon irgendwie verrückt, dass ja Hollywood das immer genutzt hat, um irgendwie uns... Ja. Ja, zu ködern, sage ich mal. Und es funktioniert anscheinend.
2: Ja, das stimmt schon. Ja, funktioniert. Deswegen kommt ja auch so viel das mit dem Hitchcock drin vor, oder? Diese Sprünge, wo da immer kommen. Da habe ich mich auch schon jetzt die erste 2 Folgen gewundert und denke, warum ist so viel von dem Alfred Hitchcock da dabei jetzt irgendwie? Aber ja, das macht schon Sinn, ja.
0: Letzte Frage, und das ist eine der Fragen, die ich Erika gestellt habe, die würde ich dir gerne auch nochmal stellen. Wie sehr machst du dir da Sorgen, dass die Falschen sowas zu sehen bekommen, das nicht einzuordnen wissen? Erika hat jetzt speziell Kinder einfach in den Fokus genommen und gesagt, die gucken sowas und die wissen dann vielleicht nicht einzuordnen, ob das in Ordnung ist oder nicht in Ordnung ist, was da irgendwelche furchtbaren Menschen gemacht haben. Eltern sagen, ja, der kann das ruhig gucken, der hat ja auch Spiele ab 18, dabei ist er erst 13, 14. Wie groß siehst du die Gefahr?
2: Ich finde es schwierig, mein Sohn ist selber 13 Jahre alt und ich habe mit ihm auch schon Podcasts gehört, natürlich nur ausgewählt und geguckt, was ist das für ein Fall, nur was ich vorher schon kannte. Und wir reden sehr offen über Dinge, die passieren. Aber ich finde es schon schwierig. Bei ihm weiß ich zum Beispiel, wie er ist. Er redet mit mir über alles offen und ehrlich. Er hat eine gesunde Psyche. Aber ich glaube schon, dass viele das heimlich gucken, sowas. Du hast ja den Zugang überall drauf. Und gerade so in der Pubertät, wo die Psyche nicht so gefestigt ist oder das Elternhaus vielleicht nicht so gefestigt ist, niemand haben, wo sie drüber reden können. Es gibt ja gerade auch diese Amokläufe, wo dann besprochen werden in den Podcast-Fällen. Und wenn da einer ist, wo es ein bisschen wackelt im Kopf vielleicht, weil er gerade zu kämpfen hat mit irgendwas in der Schule und sich schon Gedanken drüber gemacht hat, kann ich mir schon vorstellen, dass das schon, ja, auch die falsche Person erreicht.
0: Meinst du, es ist schwierig, das zu verhindern? Weil Erika sagt, das ist eigentlich fast unmöglich, sowas zu verhindern heutzutage. Da muss man als Elternteil einfach ein Auge drauf haben, weil die Kids haben halt immer Zugang zu. Ich erinnere mich, und das ist jetzt nicht gelogen, mit 12 habe ich von meinen Eltern das Hörspiel Disneys Toy Story geschenkt bekommen. Das habe ich da. Ja. So, und ich habe mich gefreut, wenn ich überlege, dass heute 12-Jährige aber in der Lage sind, sich alles Mögliche an krassen Sachen reinzuziehen, denke ich mir halt, boah. Ja. Und keiner spricht dann auch wirklich, um zu gucken, wie die das verarbeiten, wie die das einzuordnen haben.
2: Ja, das ist bei allem so, finde ich. Die haben so krass den Zugang zu Dingen, die sie eigentlich noch gar nicht brauchen, wie du sagst, mit dem Toy Story. Ich erinnere mich auch mit 12. Ich habe noch Barbies gehabt mit 12.
0: Ja,
2: und ja. Mein Sohn fragt auch oft, kann ich das Spiel, kann ich das gucken, kann ich den Film, oh, ich will einen Horrorfilm, sag ich mal, wo ist die Grenze? Was erlaube ich dir dann noch mit 15, 16? Wo ist irgendwie die Grenze? Ich muss dich da schon ein bisschen schützen davor. Und auch so Sachen mit WhatsApp. Ich habe immer den Deal gehabt mit meinem Sohn, du kannst ein Handy haben, du kannst WhatsApp haben, du hast freien Zugriff. Ich mache keine Überwachungs-Apps drauf oder sonst irgendwas, aber wir haben den Deal gehabt. Ich kann jederzeit alles lesen, was geschrieben wird mit der Klassengruppe und so, falls da mal was passiert mit Mobbing. Es werden keine Nachrichten gelöscht oder sonst irgendwas. Und es war immer fein. Und genauso auch, was guckst du, was spielst du? Es wird nichts heimlich runtergeladen oder sonst was. Ich vertraue ihm da auch. Aber es gibt Eltern wirklich in der Klasse, die haben keine Ahnung, was ihre Kinder am Handy den ganzen Tag treiben oder was die gucken. Die haben das selber gar nicht zu dem Zugriff. Die sagen, nö, ich gucke kaum Fernseher. Auch mein Sohn ist den ganzen Tag allein zu Hause. Aber nö, ich weiß nicht, was der macht oder so. Also ja, und das sehe ich auch. Ich habe noch einen Sohn, der ist 10. Und ich merke dann schon, wenn ich so alles höre, wenn die mal miteinander spielen oder irgendwas, was die sich so erzähle oder was dann mein Sohn sagt, Mama, was ist das? Und da kommen Sachen raus, da denke ich als,
0: Wo hast du das jetzt aufgeschnappt, ne?
2: Wie, okay. Ja, wo kommen die, wie kommen die da dran? Also, ja. Dass gar nicht irgendwie nachgeguckt wird.
0: Judith, ich muss weiter. Ich danke dir vielmals für deinen Anruf. Ja. Dir alles Gute.
2: Danke auch.
0: Und bis bald. Mach's gut.
2: Ciao.
0: Anrufen dürft ihr auch vom Handy und vom Festnetz. Heute sprechen wir über True Crime. Und ich möchte ganz gerne von euch wissen, was macht für euch persönlich die Anziehung von True Crime aus? Nachrichten habe ich bekommen und den Themenvorschlag. Ich wiederhole nochmal, Luisa war das. Ich glaube aus Stuttgart, ne? Ja, Luisa aus Stuttgart hat den Vorschlag gemacht. Sie findet True Crime toll, aber nicht, weil sie sich gerne gruselt, sondern weil sie sich immer fragt, warum. Sie will die Mörder, die Mörderinnen verstehen irgendwie die Psyche dahinter. Und das findet sie wahnsinnig faszinierend. Aber nicht nur sie, viele finden das faszinierend. Der Boom ist wirklich extrem groß und wird immer größer. Frage an euch, warum? Wer traut sich darüber zu sprechen? Wer traut sich zu verraten, warum er oder sie fasziniert ist von solchen Gräueltaten? Die Nummer zu mir. Nicole bei mir aus Ulm. Nicole, grüß dich.
3: Hallo.
0: Hallo.
3: Na, wie geht's?
0: Mir geht's immer noch gut. Verrat mal, Nicole, bist du auch so fasziniert und angezogen von True Crime?
3: Ich war es mal, eine ganze Zeit lang sogar, weil es mein Ex-Mann auch geguckt hat. Und da fingen damals auch meine Recherchen an. Die ersten Recherchen, dass man über Fälle nachgeguckt hat und nachgeforscht hat und hinterfragt hat. Ja, das war schon interessant.
0: Mhm. Und was hast du da so für dich mitgenommen? Was war das damals? Weißt du das noch? Was vielleicht sich auch eingebrannt hat in deinem Kopf? Weil manchmal ja, vergisst man Dinge nicht, wenn man sagt, oh Gott, das war so furchtbar, was ich da gesehen, gehört, gelesen habe.
3: Ja, genau. Also ich habe dann schon auch mit meinem Ex-Mann damals auch viel diskutiert und geredet und auch gesprochen natürlich, um das auch zu verarbeiten natürlich, ja. Weil manches hat mich dann schon mitgenommen.
0: Das hat dich aber abgeschreckt, sodass du sagst, oh, ich wollte danach nie wieder was von hören? Oder sagst du, nee, man ist dann irgendwie drin, man will dann schon wieder den nächsten Fall hören, die nächsten Sachen?
3: Nee, es hat mich schon abgeschreckt, weil das, mit der Zeit kamen ja auch immer schlimmere Fälle. Dann kamen die Amokläufe dazu, dann kamen was weiß ich was dazu. Also, es war dann zu viel für mich.
0: Ja, das glaube ich dir. Ich frage mich halt, und du sagst ja, damals hat dich das angezogen, heute schaust du und hörst du das gar nicht mehr, gehe ich von aus.
3: Gar nicht mehr so viel, nein.
0: Gar nicht mehr so viel.
3: Von den Nachrichten halt, was so kommt, aber oder halt von der Polizei, von den Polizeiberichten, aber sonst auch nicht mehr so viel.
0: Und genau das wollte ich dich gerade fragen. Ich frage mich tatsächlich, warum die Leute das so faszinierend und spannend finden, sich so angezogen fühlen von True Crime, wenn sie doch, wie du gerade sagst, jeden Tag in den Nachrichten True Crime lesen können. Warum wollen sie dann nochmal zusätzlich so ein True Crime? Richtig. Verstehst du? Also das muss doch irgendwie, ja, verstehe ich
3: irgendwie
0: nicht.
3: Ein Kick sein.
0: Aber es gibt doch schon genug Gräueltaten. Warum zieht man sich dann sowas noch rein?
3: Ja, Neugier wahrscheinlich. Zum Teil, das meiste wahrscheinlich Neugier, vermute ich.
0: Neugier allein, ist das wirklich so? Oder ist es so, dass wir vielleicht so konditioniert sind, dass wir das fast schon irgendwie brauchen?
3: Brauchen? Na, ich hoffe nicht.
0: Ich hoffe auch nicht. Naja gut, die Geschichten, ne? nicht die Tatsachen, aber dass wir irgendwie sagen, das ist ein Nervenkitzel, das erreicht mich noch, das löst noch was in mir aus, weißt du?
3: Genau, ja, ich weiß schon, wie du meinst. Ich hatte mal einen Fall in der Familie, und zwar mein Schwiegersohn, mein Ex-Schwiegersohn, von meinen Enkeln, der Vater. Das wussten wir vorher nicht, wie er aufgewachsen ist als Italiener. Wir haben so rumgehorcht vor der Hochzeit, viele Monate. Und da haben wir immer nur gehört, ja, guter Junge, guter Junge, guter Junge. Und meine Tochter hat dann auch gedacht, okay, alles gut, alles schön. Und dann hieß es immer, wenn sie Italienisch gesprochen hatten, zap, zarab.
0: Zap, zarab, das kenne ich auch noch, zap, zarab, das Wort, ja.
3: Ja, sie wusste zuerst anfangs nicht, was damit gemeint ist. Bis es fast schon zu spät gewesen wäre, sie da rauszuholen. Ja, es gab noch andere Sachen dazu, aber...
0: Aber Moment mal, was heißt denn zap, zarab? Zap, zarab heißt doch etwas verschwinden lassen, mitnehmen. Oder nicht?
3: Mitnehmen, genau.
0: Etwas mitnehmen, okay.
3: Etwas mitnehmen. Einfach unbezahlt mitnehmen.
0: Ah, okay.
3: Und jetzt war das aber so, dass das in der Familie normal war.
0: Also klauen, Diebstahl.
3: Der ist so aufgewachsen, genau.
0: Okay.
3: Und dann wollte ich noch sagen, manchmal sind es auch Schicksalsschläge, dass Leute so da reinkommen und rankommen oder mitmachen oder auch so. Früher war das gang und gäbe unter Gangs, dass die Mitglieder was machen mussten, um in die Gang reinzukommen oder sonst irgendwas. Weiß nicht, ob du die Zeit auch noch kennst.
0: Welche Zeiten?
3: Früher, so in den 80ern.
0: Aber konkret nochmal, was war damals? Was genau meinst du? Worauf zieht sie die Frage ab?
3: Gang und Gäbe, da war das Gang und Gäbe mit solchen Sachen, irgendwas machen zu müssen, um in eine Gang reinzukommen zum Beispiel.
0: Ach, das ist ja gut, aber das gibt's doch heute bestimmt auch noch. Also ich rede jetzt nicht von Gang, aber dass man irgendwie zu dieser Clique dazu zählen möchte, zu diesem Freundeskreis, so traust du dich dies, traust du dich jenes? Oder einfach nur, passiert ja schon manchmal, ob man, wenn man keine Markenklamotten hat, gehört man nicht dazu, wenn man nicht mitraucht, gehört man nicht dazu. Also es gibt ja auch heute diesen Gruppenzwang, nenne ich mal.
3: Gruppenzwang, ja. Aber ist nicht mehr so schlimm, wie es damals war, Gott sei Dank. Es sind schon ein bisschen aufgeklärter, die Kinder, oder besser erzogener. Das merkt man schon auch. Ist nicht mehr so.
0: Hat sich vieles ins Internet verlagert, ja. Man findet schnell Gleichgesinnte, was aber auch seine Schattenseite hat, ne?
3: Genau, ja. Da hast du recht, ja.
0: Eine Frage hätte ich noch, vielleicht auch noch zwei, aber eine fällt mir gerade ein. Findest du, wenn man das häufig konsumiert, du machst es ja nicht mehr, aber glaubst du, es hilft dabei, seine eigenen Ängste, seine eigenen Unsicherheiten besser zu regulieren?
3: Ich denke schon, dass es abschreckt, ja.
0: Nicht abschreckt.
3: Abschrecken auch.
0: Ob man selber dann sagt, ey, jetzt habe ich so viele Sachen gesehen, so Gräueltaten, jetzt habe ich nicht mehr so viel Angst vor der Welt da draußen, weil ich ja so viele schlimme Dinge gehört habe. Oder eher das Gegenteil.
3: Ich denke eher, das Gegenteil kommt dann. Wenn man zu viel davon hört und mitkriegt, denke ich eher das Gegenteil, ja. Also bei mir war es Gegenteil. Ich war dann ganz anders unterwegs draußen. Und ja.
0: Das heißt, um das nochmal zu wiederholen, sagst du, je mehr ich davon konsumiere, desto furchtbarer, schlimmer ist mein Weltbild.
3: Ja.
0: Ja?
3: Ja, ich denke schon.
0: Und damit wiederum verbunden auch mein Umgang mit beispielsweise der Gesellschaft, mit beispielsweise Menschen, die ich noch nicht so gut kenne?
3: Vor allem da, genau. Du bist vorsichtiger, zurückhaltender, kühler, kühner.
0: Jetzt könnte man das als Positives ausleben. Man könnte sagen, du bist vorsichtiger. Das ist ja eigentlich gut, vorsichtig zu sein.
3: Ja. Ist eigentlich schon eine gute Eigenschaft, aber in manchen Situationen, wenn du jetzt mit einem Partner unterwegs bist und du dir einen Kumpel vorstellen, ist das ein bisschen doof.
0: Also ich habe schon Fälle gehabt hier in der Sendung, aber auch schon in meinem Umfeld in den letzten Jahren, und das war jetzt auf unterschiedliche Filme und so bezogen, dass ich wirklich gehört habe, ja, mein Ex, der war genau wie der in dem Film. Ne? Und dann habe ich mir in dem Moment gedacht, oh weia, das ist aber schon irgendwie... Ja, wirklich. Also da werden dann Parallelen gezogen.
3: Parallelen. Oh, Gott sei Dank habe ich solche nicht gehabt.
0: So weit willst du nicht gehen. Naja, okay.
3: Nein, wirklich nicht. Wirklich nicht.
0: Okay. Na gut, ich glaube, das war es erstmal für den ersten Moment. Und ich sag dir, vielen Dank, Nicole. Dir einen schönen Abend.
3: Euch auch. Bis dann.
0: Tschüss. Tja. Anrufen vom Handy und vom Festnetz. Heute reden wir über True Crime. Und ich möchte von euch wissen, was findet ihr eigentlich so anziehend daran? Wenn ihr es nicht anziehend findet, dann verratet mir, warum ihr das total blöd findet. Und für alle, die englische Wörter nicht mögen, True Crime, also echte Kriminalfälle. Was finden Menschen so wahnsinnig spannend daran? Gibt's heute als Podcast, also als Hörspiel und als Serie, als Film, auch alles Mögliche gibt's ja heutzutage. Und der Boom ist gerade, dieser Hype nimmt gerade zu. Immer mehr Leute wollen das sehen. Wir gehen mal in die nächste Leitung. Wen haben wir dran mit der Endziffer 9? Guten Abend, wer da woher?
4: Hallo.
0: Hallo, wer da?
4: Hallo, Dani, hier ist der Jay aus Stuttgart.
0: Der wer? Entschuldigung.
4: Der Jay aus Stuttgart.
0: Jay aus Stuttgart, ich bin Daniel, schön, dass du da bist. Hallo.
4: Hallo Daniel, wir haben uns schon länger nicht mehr gesprochen. Entschuldigung, meine Stimme ist ein bisschen weg.
0: Bist du erkältet oder alles okay bei dir?
4: Nee, das ist nur die Stimme ein bisschen heiser. Aber ich habe mich direkt angesprochen gefühlt, weil ich bin ein True Crime Lover, sozusagen.
0: Endlich kommen sie aus ihrem Versteck. Ich habe schon gefragt, wo die bleiben. Ja.
4: Und da kann ich zum einen sagen, also ich kann mir so erklären, von einer Seite aus, dass es schon eine Faszination sozusagen für den Abgrund der menschlichen Seele tatsächlich da ist. Also eine Seite, wo man so denkt, dass es die eigentlich gar nicht gibt, weil manche Leute echt zu unfassbaren Taten in der Lage sind. Und gleichzeitig ist auch irgendwo vielleicht auch ein bisschen der Schelm, die Neugier in einem selber, die so denkt, jetzt gucken wir das uns mal an, aber jetzt nicht im Sinne von jetzt für große Straftaten oder sowas, aber einfach mal, einfach mal zu schauen, ja, das ist doch ein bisschen so das Verboten, jetzt gucken wir uns doch das mal an. Also ich bin True Crime Lover in der Hinsicht her, dass ich es mir aber auch beispielsweise nur so die Staatenfälle, also von den USA anschaue, bei Aktenzeichen XY, da denke ich schon, wie die Judith glaubt, ich glaube, die Judith war es, wie sie gesagt hat, so, ja, das ist schon näher hier, da stimme ich genauso zu. Da würde ich auch so denken, eher nicht so.
0: Weil das könnte ja, da habe ich mit Erika drüber gesprochen.
4: Und mit der Erika.
0: Genau, aber diese Fälle sind ja, wie du gerade sagst, die sind wirklich viel näher dran. Das sind ja meistens Fälle aus Deutschland oder den Nachbarländern, sage ich mal, die es irgendwie betrifft. Und trotzdem hat das für mich ja immer noch einen Sinn. Wir sehen das natürlich, es ist auch professionell produziert, aber immer natürlich, wenn ich mich jetzt nicht ganz irre, mit der Absicht, aus der Bevölkerung Hinweise zu bekommen, sage ich mal, um Fälle aufzuklären.
4: Aber weißt du, was ich glaube? Und zwar, es geht ja zum einen um eine Sensibilisierung dafür, was geschehen kann. Aber ich glaube, gerade was aktuell oder sonst so vor sich geht, haben wir einen gewissen Sinn von Sensibilisierung auch verloren. Was uns gerade anzieht für True Crime, das umso mehr zu schauen, weil es gibt ja, würde ich jetzt mal sagen, so ein Banküberfall, das finden wir ja schon schockierend auch. Mhm. Aber dann irgendwann reicht es ja auch nicht mehr aus, weil irgendwann ist man das ja dann auch gewöhnt.
0: So, und das, ja. Und dann wird eine Schippe draufgelegt. Aber dann werden auch teilweise Dinge hinzugedichtet, die nie stattgefunden haben. Einfach, um es noch spektakulärer zu machen.
4: Definitiv. Und da ist dann auch die Frage, da kann man dann auch manchmal gar nicht mehr unterscheiden, weil tatsächlich auch die menschliche Psyche, glaube ich, zu so viel in der Lage ist, dass es wirklich schwierig zu sagen ist, kann das überhaupt gar nicht passiert sein oder ist es passiert? Und ich glaube, gerade das ist auch ein das hat auch eine riesen Anziehungskraft für die Leute oder wie beispielsweise auch mich. Also wenn jetzt irgendwie, zumindest von den Staaten, sage ich jetzt einfach, wenn da ein Fall oder sowas kommt, das lese ich mir durch, das schaue ich mir an mit einem Schaudern und denke mir so, okay, das ist ja wirklich der Wahnsinn. Oder wie mit diesem Wade Wilson, vielleicht hast du es auch gehört, der ja so viele Liebesbriefe auch bekommt, was ja auch wirklich verrückt ist. Ich glaube wirklich, dass es letzten Endes das ist, umso härter, umso in Anführungszeichen interessanter, weil wir einfach auch nach einer gewissen Zeit sehr vieles gewöhnt sind.
0: Also aber es ist doch ein Warnsignal, Jay. Wenn du merkst, mich schockiert das gar nicht mehr, wenn ich irgendwie Banküberfall höre und da sind zwei Leute gestorben, sondern mich schockiert es eigentlich nur noch, wenn ich höre Banküberfall, es sind 20 Leute gestorben und denen wurde allen die Haut abgezogen. Oh krass, das will ich jetzt gucken, das andere ist mir zu langweilig. Das ist doch eigentlich ein Warnsignal, sich zu fragen, warum ist doch beides furchtbar und warum, ne, warum bin ich so abgestumpft? Warum finde ich das so...
4: Also ich bin in der Hinsicht nicht abgestumpft und ich bin bei beiden schockiert, aber ich bin da so distanziert in der Hinsicht, weil ich immer noch so meine, okay, es wird niemanden, den ich kenne, passieren, niemand in meinem Umfeld und auch nicht vor allem hier bei mir in meiner Stadt, sondern weit genug weg. Und das ist schwierig zu erklären, ja.
0: Gut, also du selbst sagst, ich komme damit klar, ich kann das einordnen und das ist keine Gefahr. Aber du hast ja auch für die Allgemeinheit vorhin gesprochen, als du meintest, ich glaube schon, dass man irgendwo abstumpft. Oder dass wir als Gesellschaft schon abstumpfen.
4: Ja, also,
0: ist das eine gute Entwicklung, ist nur die Frage.
4: Nee, das ist auf gar keinen Fall eine gute Entwicklung, sondern das zeugt da viel mehr von dem, dass alles irgendwie viel mehr noch schlimmer wird und dass wir da auf eine ganz ungute, ja, ich will es mal nicht sagen, Zeit zusteuern, weil solche Sachen sind schon immer passiert, nur dadurch, dass wir jetzt halt durch die Medien so viel mehr noch mitbekommen, ist es viel mehr in Fokus gerückt. Ich bin mir sicher, dass es damals auch schon das alles gab. Der Punkt ist vielmehr, glaube ich, dass letztendlich, ja, dass auch viele Generationen, die nachkommen, die sind ja dann auch immer erst das, was wir früher beispielsweise, ich bin jetzt 30 und so, und was dann jetzt eine Person, die beispielsweise jetzt 15 ist, was die mitbekommen, die wird dann weniger schockiert sein davon, wenn sie älter ist, wie mit dem, was ich quasi jetzt schockiert bin, was ich gerade miterlebe. Das ist quasi so mehr oder weniger ein Stufenmodell.
0: Aber ein erschreckendes, wenn du mich fragst.
4: Definitiv.
0: Das heißt, das, womit du jetzt belastet wirst, damit wäre die nächste Generation schon von Anfang an belastet. Man könnte jetzt auch so weit gehen, dass man sagt, naja, von Anfang an schon kann das starke Konsequenzen auf das spätere Leben, auf die Psyche haben.
4: Definitiv. Und vor allem, wenn man da jetzt mal hinschaut, wie stabil eine Person ist. Manche Leute, denen geht es emotional vielleicht nicht so gut und die sind dann auch anfällig und sagen dann, das könnte eventuell ein Vorbild oder sowas sein. Oder da orientiere ich mich dran. Und deswegen denke ich schon, vielleicht sollte man manchmal bei manchen Sachen, die ausgestrahlt werden, ein bisschen zensiert unterwegs sein. Gleichzeitig denke ich mir, dass alles letzten Endes die Realität ist und vor der Realität kann man auch nicht geschützt werden. Und deswegen ist es auch nicht ein Hype unbedingt. Jetzt gerade natürlich, jetzt ist alles so am Aufblühen mit dem True Crime, aber ich glaube, es ist zu jedem Zeitpunkt immer präsent gewesen und immer da gewesen. Es ist letzten Endes einfach nur das, dass jetzt der Fokus halt sehr drauf ist oder mehr als vorher, aber die Brutalität oder die Grausamkeit, die ist von vor weiß Gott wie vielen Jahren da gewesen. Also da, ich glaube, da hat sich nicht arg viel geändert. Also würde ich mal so behaupten jetzt.
0: Du glaubst, das ist ein Hype, der also geht auch irgendwann mal weg, dieser Trend. Glaubst du?
4: Nee, also ich meine, der Fokus vielleicht wäre ja jetzt quasi so, bei dir jetzt heute das Thema ist der True-Crime-Hype. Deswegen sagst du, der Hype, der mag vielleicht jetzt da sein, sozusagen, weil es gibt ja immer so Zeiten, da sagen viele Leute, oh, ich mag True Crime, ich mag dies, das und jenes. Aber ich glaube vielmehr, dass so dieses True Crime an sich, das ist jederzeit richtig präsent. Manchmal reden die Leute drüber, manchmal reden sie nicht drüber. Mhm. Aber es ist permanent da, sowohl von Kleinkriminalität bis wirklich richtig schlimme Sachen. Und ich denke, dass es letzten Endes einfach so ist, dass es wichtig ist, dass man sich einerseits bewusst darüber ist, was passieren kann und gleichzeitig verängstigen lassen soll, sozusagen, weil das macht ja schon was mit einem. Also beispielsweise, ich bin schon ein bisschen jemand, der Aktenzeichen XY angeschaut hat. Also ich mache jetzt keine Werbung hier, aber ja, also Aktenzeichen oder sowas Also da, wenn da bei mir eine Eierschachtel du in der Küche umfliegt oder irgendwie das Fenster kippt, da denke ich schon so, oh, jetzt muss ich aber aufpassen.
0: Da zuckst du zusammen, okay. Jay, also dann vielen Dank erstmal für deine Meinung zum Thema. Dir alles
4: Danke
0: Gute.
4: Dir, Daniel.
0: Schönen Abend, bis bald.
4: Danke, hat mich gefreut. Geh, ciao, ciao.
0: Anrufen dürft ihr vom Handy und vom Festnetz. Heute sprechen wir über True Crime. Ich möchte mit euch über die Anziehung von solchen Fällen sprechen. Warum finden das viele? Nicht wir alle, aber viele finden das sehr anziehend. Es gibt auf jeden Fall eine sehr große Zielgruppe dafür. Sie wird auch gerade immer größer. Das merkt man daran, dass immer mehr Podcasts mit diesem Fokus auf True Crime rauskommen. Viele Serien sind gerade unglaublich erfolgreich. Und ja, generell, wo es um Gewalt geht, ist eigentlich sehr erfolgreich, muss man sagen. Ruft mich an vom Handy vom Festnetz. So, schauen wir doch mal in der nächsten Leitung, wen wir da haben. Gucken wir doch mal, wen haben wir? Es ist jemand mit der Endziffer 7-0. Guten Abend. 7-0. Bitte was? Hallo? Oh, okay, ist wieder weg. Dann gehen wir weiter. Wen haben wir hier mit der 1-0?
5: Hallo?
0: Hallo, wer da woher?
5: Hallo, Soraya hier aus Köln.
0: Saraya?
5: Soraya.
0: Soraya. Hallo, ich bin Daniel. Ja.
5: Hallo, ich bin Soraya.
0: Schön, dass du da bist. Soraya, mir fällt gerade was auf. Und zwar fällt mir Folgendes auf. 1, 2, 3, 4. Du bist die vierte Frau heute. Und das ist interessant insofern, dass wir hier immer sehr männerlastig sind. Ich freue mich heute, dass sehr viele Frauen anrufen. Aber ich habe im Vorfeld schon, als ich recherchiert habe, gehört, True Crime ist voll das Frauending. Stimmt es?
5: Ja, irgendwo schon. Also ich kenne viele, die True Crime hören oder sich das auch so über Podcasts oder auf YouTube gibt es so ein paar Channels, so ein paar Frauen, die das auf Deutsch machen, wo die das sich anschauen. Unter anderem hat das meine Schwester auch mal eine Zeit lang geguckt, aber das war ihr dann zu extrem und dann meinte die auch so, ah ja, boah, das geht voll auf die Psyche. Die hat es dann sein gelassen. Ich allerdings, ich habe es früher extrem viel geguckt. Ich bin aber irgendwie auch nur so extrem drauf gekommen, weil ich immer zur Kriminalpolizei wollte, als ich jünger war. Meine Eltern haben aber okay. Als Frau, nein, das ist zu gefährlich. genau. Und dann hatte ich damals so eine Serie geguckt gehabt. Ich hatte die nach meinem Abitur extrem gesuchtet gehabt. Ich weiß nicht, vielleicht sagt euch was Blacklist.
0: Ja, die kenne ich sogar. Ja.
5: Genau, das war auch dann so mit True Crime und also
0: echt
5: nicht
0: jetzt?
5: True Crime, aber
0: ich kann sagen, sehr viel True mit Crime. So Krimi-Sachen. Also basiert Blacklist auf einer echten, weiß ich gerade gar nicht. Ich glaube nicht, oder?
5: Nee, sorry. Aber ich habe das dann eine Zeit lang auch extrem krass geguckt, also wirklich nächtelang durchgeguckt und auch viel True Crime. Aber ich muss sagen, irgendwann nach der Zeit oder beziehungsweise mit der Zeit hat mich das total abgeschreckt.
0: Inwieweit? Also was hat dich plötzlich abgeschreckt?
5: Ja, je mehr ich erfahren habe, irgendwie wie dunkel die Welt dann eigentlich wirklich ist, fand ich dann das irgendwie zu viel. Das hat mir dann auch irgendwo Angst gemacht. Also wenn man dann abends irgendwie nach Hause gekommen ist oder keine Ahnung, so je nachdem, was man da gehört hat, da hat man irgendwann angefangen, sich Ängste aufzubauen. In egal welchen Hinsichten. Also man schiebt sich da auch irgendwie voll die Paranoia. Man hört ja irgendwie extrem viel, auch in den Nachrichten oder keine Ahnung, was da alles so passiert. Und ich habe dann, also für mich selbst, halt einfach gemerkt, boah, Soraya, wenn du irgendwann aufhörst damit, dann setzt du irgendwann auch keinen Fuß mehr vor die Türe, weil, also, keine Ahnung, das war dann irgendwann auch ein bisschen zu extrem.
0: Gut, das war ja auch die Frage, die ich vorhin deinen Vorrednern gestellt habe, ob wir durch True Crime besser mit Ängsten umgehen oder ob sie uns eher die Ängste, die inneren Ängste verstärken. Du sagst, es verstärkt eher, also deine hat es auf jeden Fall verstärkt, deine inneren Ängste.
5: Ja, also, wenn man mir heutzutage sagt, dass man heutzutage keine Angst hat, ne, auf dieser Welt, so grausam wie die mittlerweile geworden ist. Also man kann sich ja gar nicht mehr schützen. Da kann man so alt sein, wie man will. Da kann man sich so schützen, wie man will. Wenn es kommt, dann kommt es, weil man ja nie weiß, welcher Verrückte da rumläuft. Aber ich finde, das also verstärkt die Angst. Also ich habe das nie geguckt, weil ich irgendwie die Personen verstehen wollte, die das gemacht haben, sondern die Jagd dahinter war eher, wie kommt man dahinter, wer das gewesen ist, ne? Oder wie ist man darauf gekommen oder wo war die Person, ne? Also um ehrlich zu sein, war das Aufdecken eher das, was mich so interessiert hat, aber nicht, um die Person nachzuvollziehen, weil...
0: Ah, Moment, okay, Moment, das war ja, glaube ich, Judith, die gesagt habe, das ist schon irgendwo auch diese Frage, eine der wichtigsten, warum? Warum hat das jemand gemacht? Das war dir aber gar nicht so wichtig.
5: Ja. Nee, weil ich finde, wenn man dieses Warum dahinter hat, hat man irgendwo eine kleine Empathie für diese Menschen, ja, weil irgendwie, also viele Menschen sagen dann, ja, die haben dann irgendwie einen Knacks oder keine Ahnung. Ich finde aber, dass es irgendwie extrem krankhaft ist, die Person verstehen zu wollen, weil dafür gibt es keine Verständnis.
0: Naja, okay, ja, ich verstehe vollkommen, worauf du hinaus willst und trotzdem denke ich mir, jedes Mal, wenn irgendwas Schlimmes passiert, jetzt gerade in den Nachrichten und so, dann will man doch irgendwo wissen, warum hat das jemand gemacht? Warum bringt eine Mutter ihr eigenes Kind beispielsweise um? Ne? Oder warum bringt der Vater irgendwie sowas? Hört man ja, so Meldungen aus Deutschland, wo ich mir denke, oh Gott, wie grauenhaft, wie furchtbar. Und man will schon irgendwo das Warum dann wissen. Was war es? Ne? War es ein Familienstreit? Oder wollte sie sich eigentlich trennen? Man ist so schon, man will wissen, warum. Keine Ahnung, warum man es will. Vielleicht will man das Warum beantwortet haben. Und jetzt ist die Frage an dich, ob das sein könnte. Weil man ausschließen möchte, dass man selbst in so einer Situation landet oder dass es einen betreffen könnte.
5: Ja, ich glaube, es liegt daran, dass Menschen sehr darauf bezogen sind, Antworten zu wollen. Also sie brauchen für alles Antworten und für alles eine Rechtfertigung. Wir Menschen, wir wollen immer hinter allem eine Rechtfertigung haben.
0: Aber es gibt doch nicht immer eine Antwort, oder würdest du sagen, doch, es gibt immer eine? Man kann doch manchmal auch sagen, es ist einfach nur krank. Es gibt keine Antwort, außer dass die Person krank ist. Und trotzdem ist das immer so, merkst du vielleicht auch, für viele ist das heutzutage eine unzufriedene Antwort. Wenn man hört, die Person war geistig oder psychisch krank, dann heißt es immer so, ja, alle sind plötzlich psychisch krank. Weißt du, was ich meine? Die sind so unzufrieden mit der Antwort.
5: Ja klar, Antworten sind extrem frustrierend. Also ich finde, es ist schon frustrierend. Aber die Sache ist ja im Endeffekt, es gibt nur eine Antwort drauf und das ist, dass der Mensch psychisch nicht gerade labil ist. Ne? Also der ist einfach da oben nicht gerade dicht oder so, wenn ich das mal sagen darf, auf gut nett. Ne, aber die Sache hinter diesem Warum ist halt einfach, weil wir Menschen für alles eine Rechtfertigung wollen. Und ich finde in solchen Sichten, also Hinsichten, klar, natürlich, wenn ich manche Sachen auch so höre, dann denke ich mir auch so, aber warum? Aber dann fällt mir immer so wieder rein, also wieder im Kopf ein, es gibt kein Warum. Die einzige Antwort darauf ist, der Mensch hat da oben Knacks.
0: Okay. Das heißt, Die für dich war nicht die Frage nach dem Warum wichtig, sondern ich will es nochmal irgendwie mir auf dem Schirm holen. Die Frage eigentlich nach dem Wie ging's aus? Nee, was war nochmal die Frage, die dir viel wichtiger war?
5: Die Frage, die für mich wichtiger war, ist, wie ist man dahinter gekommen?
0: Wie hat man ihn entlarvt? Ja, wie hat man die Person erwischt?
5: Genau. Wie ist das Ganze aufgedeckt worden? Was hat der Täter? Also, ne, wie ist man bis zu dem Punkt gekommen, wo man den kompletten Fall aufgedeckt hat?
0: Okay.
5: Genau.
0: Okay.
5: Aber ich finde, man muss ein bisschen aufpassen, weil ich finde, also ich dachte immer, ich kann eigentlich sehr gut mit allem umgehen. Vor allem, ich war eigentlich, also ich bin ein Mensch, ich arbeite im Gesundheitswesen und ich würde da nicht arbeiten, wenn ich den Menschen nicht helfen wollen würde. Ich habe 2 Ausbildungen in dieser Richtung gemacht und abgeschlossen und das hätte ich halt nicht getan, wenn ich den Menschen nicht helfen wollen würde. Aber als ich danach gesehen habe auch, dass, also klar, man kann der Familie vielleicht damit helfen, aber ich selber, ich hätte den Menschen mit der Situation nicht helfen können. Das war der Punkt dann auch für mich, wo ich gesagt habe, boah, nee. Also das war auch zum Beispiel ein Grund, warum ich den Beruf nicht ausüben konnte auch. Ich hätte den Weg ja trotzdem einschlagen können, auch wenn meine Eltern damals Nein gesagt haben. Aber nachdem ich gesehen habe, so Soraya, das ist eigentlich gar nichts für dich, weil du kannst den Menschen gar nicht mit der Situation helfen. Und da du so ein Mensch bist, der eigentlich den Menschen helfen will, hat mich das umso mehr psychisch belastet.
0: Ja, verstehe. Ja. Also heute quasi bist du raus aus diesem Game. Du schaust es dir nicht mehr an. Du brauchst es inzwischen auch gar nicht mehr. Und dann danke ich dir erstmal auch für deine Gedanken dazu. Wünsche dir einen schönen Abend. Pass auf dich auf, Soraya. Bis bald. Mach's gut. Ciao. Anrufen dürft ihr auch vom Handy, vom Festnetz. True Crime, unser Thema heute im Moment, ist eine Leitung frei. Die Nummer zu mir. Ich möchte wissen, was ist so anziehend an echten Kriminalfällen? Warum ist das gerade, warum erlebt das gerade so einen unglaublichen Hype? Und was glaubt ihr? Kann man, wenn man sich sowas anhört, wenn man sich sowas anschaut, wirklich besser mit Ängsten umgehen? Oder verstärkt sie eher unsere innere Angst? Ja, ich muss sagen, ich persönlich, klar, habe das auch schon mal gesehen und so weiter, aber ich bin jetzt kein Fan davon. Nichtsdestotrotz, weiß ich von früher, als ich zum Beispiel so Horrorfilme geguckt habe, ich habe viel schlechter geschlafen. Ich gucke keine Horrorfilme mehr. Wenn ich welche gucke, dann höchstens mit Freunden, wenn sie mich dann zwingen, dass wir das zusammen gucken müssen. Aber ich merke einfach, es tut mir und meiner Psyche nicht gut, mir so einen Quatsch anzugucken. Denn, und jetzt kommt wieder was ganz Gemeines, ich bin der Meinung, alles, was man über seine Augen und Ohren konsumiert, setzt sich irgendwann im Kopf fest und kommt aus deinem Mund wieder raus. Und deswegen überlegt euch immer gut, was ihr durch Augen und Ohren konsumiert. Denn sonst kann da ziemlich viel Quatsch auch am Ende rauskommen. Die Nummer zu mir ins Studio, wir reden weiter über True Crime. Aber war meine persönliche Meinung. Ihr dürft widersprechen. Wir gehen in die nächste Leitung. Wen haben wir dran? Mit der 7-0. Guten Abend.
6: Guten Abend.
0: Wer da woher?
6: Der Hubert. Aus aktuell auf in Urlaub auf Kreta, Palle Castro.
0: Auf Kreta, okay.
6: Ja, und sonst? Schön. Ja, und sonst? Doch nicht bei euch in Deutschland.
0: Okay, Hubert, du klingst, als ob du schon dein Feierabendbier hattest.
6: Nein, nee, durchaus nicht. Ich bin ein bisschen heiser.
0: Du bist ein bisschen heiser.
6: Ich komme vor lauter RPR1-Hörerei und noch Checking-Sets, weil ich mein Haus wechseln muss oder mein Apartment wechseln muss, kam ich jetzt gar nicht heute überhaupt zum Trinken, ja? Ich habe da irgendwo einen Mythos stehen, da steht's, ja, das mache ich jetzt auf, zack. Also, das zum Thema Alkohol, ja?
0: Okay. Mhm.
6: Da kann ich dir was anderes erzählen. Athen, ja? Dreispurig, die Straße, ja? 5 Polizeiautos, 15 Polizisten, alles angehalten, Taxis, alles. Und dann mal, nicht so wie in Deutschland, bitte blasen Sie mal. Ja, nein, kurz rein, zack, rotes Kreuz, grün. Das finde ich gut.
0: Das finde ich komisch, ja. Hubert, also, ich bin mir nicht ganz sicher, ob du wirklich jetzt gerade erst das Fläschchen aufgemacht hast. Und deswegen lass uns doch einfach nach der Sendung in Ruhe quatschen, wenn du das möchtest. Das überlasse ich dir. Ihr dürft anrufen vom Handy vom Festnetz. Heute geht's um True Crime. Bin gespannt, eure Geschichte zu hören. Die Nummer zu mir ins Studio. So, wen haben wir dran? Bei mir ist jemand mit der 7. Guten Abend.
7: Hallo.
0: Hallo, wer da woher?
7: Hörst du mich?
0: Ja, wer ist denn dran?
7: Oh, hier ist der Ali aus Frankfurt.
0: Ali aus Frankfurt, ich bin Daniel. Schön, dass du da bist. Grüß dich.
7: Hallo, servus. Ich wollte so 2,5 Punkte einbringen zur Thematik.
0: Ja.
7: Also vorweg, ich bin null interessiert an so True Crime Podcasts und ähnliches, aber ich liebe Thriller-Filme. Und ich glaube, da liegt ein ähnlicher Mechanismus.
0: Ja, also oft werden echte Kriminalfälle als Inspiration von Autoren, von Regisseuren genommen, um dann solche Filme zu machen. Klar, logisch.
7: Genau. Und einmal glaube ich, dass das durchaus ein Interesse des Menschen ist, quasi Gerechtigkeit zu sehen, weil ich denke mal, die meisten Menschen haben ähnliche Moralvorstellungen bezüglich sehr harten Verbrechen wie Mord oder Vergewaltigung. Da will man davon, dass der Täter irgendwie bestraft wird, irgendwie dazu zur Rechenschaft gezogen wird. Einmal aus dem Gesichtspunkt heraus, dass man, wie gesagt, das als Ekel empfindet, wenn jemand so agiert. Und des Weiteren auch eine Art Nichtgönnen im Sinne von, wenn der damit durchkommt, gönne ich ihm das nicht. Ich will nicht, dass er damit durchkommt, weil ich damit auch nicht durchkommen würde. So eine gewisse Janusköpfigkeit in der Thematik. Ich will jetzt nicht sagen Neid, weil ich nicht irgendwie unterstellen will, dass Menschen selber so handeln wollen, wenn man sie nicht erwischen würde. Aber man will auch nicht, dass jemand anderes damit durchkommen würde.
0: Mhm.
7: Und ein weiterer Punkt, den sehe ich in einer Art Eskapismus vor der eigenen Verantwortung, die man in der Welt hat. Man schiebt da gerne Sachen auf. Und ich glaube, dass man sich das schöner reden kann, zu sagen, hier, ich gucke jetzt mal oder ich höre jetzt mal 2 Stunden so ein True Crime Podcast, als statt 2 Stunden TikTok Brainwatch Shorts zu schauen. dass man sich das quasi besser so schönreden kann, dass das als eine Art Bildungserfahrung gesehen wird, wenn man sowas macht und damit quasi aus der eigenen Realität mal ein bisschen entschlüpft, um quasi Verantwortungen aufzuschieben.
0: Okay. Moment mal, bevor jetzt noch ein dritter Punkt kommt, will ich erstmal diese beiden Punkte angehen. Also Punkt 1 war gerade als Beispiel von dir, man will irgendwo am Ende sehen, dass das Böse besiegt wurde. Ne? Sagst du.
7: Ja.
0: Aber es gibt super viele Beispiele und ich weiß nicht, was ich jetzt alles nennen soll, aber es gibt auf jeden Fall Beispiele, in denen eigentlich der Böse

0: wenn der Täter durchaus quasi eine Sympathie auch beim Hörer erweckt, dass ich trotzdem der Meinung wäre, der soll trotzdem bestraft werden. Das ist ja zum Beispiel meine Meinung. Also, der soll.
1: Ja. Bestrafung, ja, aber manchmal wünscht man sich auch so, der muss es doch irgendwie schaffen. Wir reden gleich weiter, kurze Pause. Bis gleich, nicht auflegen.
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0: So, wir sprechen heute Abend über True Crime. Themenvorschlag kam aus der Community. Ich habe ihren Namen vergessen. Ich glaube, Luisa hieß sie. Auf jeden Fall vielen Dank, denn es scheint ja wirklich ein Thema zu sein, das euch auch beschäftigt. Der Hype um True Crime ist in vollem Gange. Es gibt immer mehr Podcasts, immer mehr Serien, Filme und so weiter. Die haben einfach festgestellt, das kommt gut an. Man muss aber auch sagen, es ist mit Vorsicht zu genießen, denn je größer der Hype, umso mehr will man sich auch von der Menge abheben. Und man ist so ein bisschen, ja, nicht mehr so beim True, sondern es ist nur noch Crime. Es ist eigentlich eher Sensationscrime und Fantasy Crime, könnte man. Eigentlich müsste man sagen Fantasy Crime, weil viele Dinge werden dazu gedichtet, die so gar nicht stattgefunden haben. Ali ist gerade bei mir in der Leitung. Er selbst sagt, True Crime ist nicht so mein Ding. Ich gucke aber gerne Thriller. Und ich habe zwei Gründe. Vielleicht hat er noch einen dritten, aber die beiden. Dann habe ich Pause gemacht. Einmal, du sagst, ich will irgendwo, dass man am Ende sieht, das Böse wurde besiegt. Und zweitens sagst du, naja, manchmal ist es vielleicht aber auch so, man guckt sich das an, weil man sagt, naja, vielleicht lerne ich was dabei. Jetzt weniger bei den Thriller-Sachen, aber du meintest damit die True-Crime-Geschichten, nicht wahr? Und da würde ich jetzt gerade zu diesem zweiten Punkt kommen. Meinst du denn wirklich, dass man was lernt oder ist das Quatsch? Lernt man was, wenn man sich das anhört oder sagst du, nee, gelernt habe ich gar nichts?
1: Jetzt kann ich gar nicht nachvollziehen, aber ich denke, dass das durchaus eine Begründung für den Hörer ist, aus der eigenen Realität zu entfliehen.
0: Ja, ja.
1: Damit man sich das halt begründen kann. Man hat ja oft quasi, wenn man etwas nicht machen will, was aber gemacht werden muss, wenn man Verantwortung hat im echten Leben, aber gerade einfach ein bisschen prokrastinieren will, will man sich das immer schönreden. Man kennt es ja von Klausuren aus der Schulzeit. Ah, ich muss jetzt mein Zimmer putzen. Und so ist heute, ich muss hier in den Podcast hören, weil da lerne ich was.
0: Ja, also ich verstehe es ein Stück weit. Ne? Ich zum Beispiel gucke mir, habe ich mir, glaube ich, vor 2-3 Wochen, habe ich mir eine Dokumentation, die ging eine Stunde über das Universum und schwarze Löcher angeguckt. Naja, und nach einer Stunde, was wusste ich nach einer Stunde? Ich wusste, dass ich eigentlich nichts weiß. Denn man weiß es einfach noch nicht. Es ist alles noch so schwammig, noch so, weißt du, man weiß irgendwie, dass man nicht viel weiß. Und das hätte man auch abkürzen können auf 2 Minuten. Und trotzdem war es wahnsinnig spannend und wahnsinnig interessant für mich, das zu gucken. Auch wenn ich am Ende sage, naja, gut, man weiß halt noch nicht alles.
1: Ja.
0: Ähnlich stelle ich mir das auch da vor irgendwie, dass man irgendwie was weiß, aber damit auch nichts anfangen kann.
1: Ja, also ich sehe das ja nicht als Hauptgrund, sondern einfach als einen weiteren Faktor, warum man das anziehend findet, so etwas zu hören. Und ich glaube, da gibt halt dieses...
0: Weil es die Neugier weckt. Jetzt denke ich gerade wieder an meine schwarzen Löcher. Man will wissen, was steckt dahinter. In meinem Fall sind es die schwarzen Löcher gewesen. Und bei einem Kriminalfall will man vielleicht beantwortet haben die Frage nach dem Warum oder nach der Frage, das hat ja deine Vorrednerin gesagt, nach dem, wie hat man diese Person gestellt? Wie hat man sie erwischt? Man will auf jeden Fall irgendeine Frage beantwortet haben.
1: Ganz genau, zum Warum wollte ich gleich kommen, aber nochmal kurz zum zweiten Punkt. Das ist ja ein bisschen nahbarer als schwarze Löcher im Universum. Weil man ja durchaus lernt, wie die Justiz agiert, wie die Polizei agiert, wie Ermittlungen funktionieren. Und man kann ja durchaus dem privaten Leben auch zunutze kommen, weil man ja eventuell selber mal in so einen Fall verwickelt sein könnte, ob als Zeuge oder als Beschuldigter, jetzt nicht in einem krassen Verbrechen, aber als, dass man halt irgendwie mit der Polizei zu tun hat. Sei es jetzt irgendwie Fahrerflucht oder ähnliches. Das kann ja mal durchaus passieren, dass man außersehen wenn ein Unfall flüchtet, ohne zu wissen, dass es verboten ist, kommt durchaus mal vor. Ich bin Polizist. Ich kann das hier wirklich sagen, das kommt zu häufig vor.
0: Okay, gut. Cool. Oh, du bist Polizist vom Beruf?
1: Ja.
0: Okay.
1: Genau.
0: Aber nehmen wir mal das mal. Finde ich gut. Okay, jetzt habe ich einen Fall gehört und weiß jetzt, wie die Person sich verteidigt hat, wie der Richter entschieden hat und so weiter. Viele dieser Fälle finden gar nicht in Deutschland statt. Das sind irgendwelche amerikanischen Mordfälle und sowas. Das ist ein ganz anderes System, was die Justiz anbelangt. Kannst du mit Deutschland gar nicht vergleichen. Und du könntest jetzt überhaupt nichts damit anfangen zu sagen, ich mach's dann einfach genauso wie der. Weißt du, was ich meine?
1: Das stimmt. Ich habe jetzt auch ehrlich gesagt nur an deutsche True Crime Podcasts gedacht, als ich gerade gesprochen habe.
0: Okay.

0: Aber ich glaube auch, dass das mein Interesse daran ist, wie dann andere Systeme funktionieren, weil man ist ja nicht immer an einen Punkt gebunden in der Welt. Es kann ja durchaus sein, dass viele einfach affin sind auch für andere Länder und das selber interessant finden, wie die Systeme dort funktionieren. Kann ich mir jetzt auch vorstellen. Aber ja, stimmt schon. Den Punkt habe ich jetzt ehrlich gesagt nicht so weit gedacht, wie du es gerade ausgeführt hast.
1: Naja, es ist ja meistens auch so, dass da die spektakulären Fälle aufgegriffen werden. Und das sind dann ja irgendwelche Fälle aus den letzten Jahren. Eine Frage noch, Ali, an dich. Und zwar würde ich ganz gerne wissen, und zwar, was war denn das, was ich jetzt gerade wissen wollte? Ach nö, jetzt habe ich das tatsächlich vergessen, was ich sagen wollte.
0: Warum?
1: Nach dem Warum? Ja, irgendwas nach dem Warum? Nee, das Warum war es eigentlich nicht.
0: Weil
1: Aber du kannst gerne
0: eben,
1: was zum Warum sagen.
0: ja genau, ein Jürgen hat gerade gefragt, dass sie das Warum nicht interessant findet oder das irgendwie komisch findet, weil es irgendwie dann Empathie erweckt, scheinbar. Und wenn ich an das Warum denke, muss ich an Hamlet denken von Shakespeare. Ist das Wahnsinn? So hat das doch Methode. So selbst die psychischen Kranken,
1: Ja,
0: da
1: verstehe.
0: steckt eine Methode dahinter, die
1: Ja.
0: man durchaus greifen möchte. Nur weil etwas für uns schizophren erscheint oder psychisch labil, ist da trotzdem eine Methode dahinter, die man durchaus, wenn man sehr tief in der Materie ist, in der Psychologie und Psychiatrie, da steckt ein System dahinter. Nur weil der Mensch das, also für einen normalen Bürger, das als, ja, wie soll ich sagen, Chaos betrachtet wird, heißt es das nicht, dass es wirklich Chaos ist. Weil irgendwas muss ja in der Psyche passieren, damit eine Person so denkt, wie sie denkt. Und sei es noch so absurd.
1: Da gebe ich
0: Das
1: dir recht.
0: ist doch interessant.
1: Ali, also ich gehe mal davon aus, dass du deine Meinung, deine Gedanken heute aus Sicht von Ali als Privatperson geäußert hast und nicht aus Sicht deines Berufs.
0: Ja.
1: Deswegen
0: Ja.
1: erlaub mir noch diese eine Frage, die mir jetzt gerade noch eingefallen ist. Ich wollte schon wieder weiter, aber das würde ich ganz gerne wissen, weil die Frage war die, ob du der Meinung bist, dass wenn man diese Dinge, naja, wenn man dieses Warum beantwortet haben möchte. Nee, wie soll ich denn die Frage stellen? Ja,
0: Überlegt
1: siehst du
0: ihr.
1: mal. Ich wollte eigentlich darauf hinaus, was ich vor dem die Soraya gefragt habe. Und da war ich nicht so ganz happy. Also nicht ganz happy war ich schon, aber ich würde ganz gerne von dir einfach mal deine Sicht irgendwie hören. Ob du da der Meinung bist, dass das nochmal irgendwie was bewegt, wenn man das irgendwie hat. Ah ja, genau, jetzt weiß ich es wieder. Und zwar, interessiert dich tatsächlich immer die Antwort auf die Frage, warum als Privatperson, wenn du irgendwo hörst, dass irgendwas Schlimmes passiert ist? Und gefolgt von der Frage, wie zufriedenstellend ist es für dich, wenn du dann einfach die Antwort bekommst, der oder die war psychisch gestört? Ist das so, dass du sagst, das ist mir einfach zu lapidar, das ist mir zu schnell geurteilt, ich will wissen, warum? Und einfach zu hören, so, ja, war psychisch krank, nee, das ist unzufriedend.
0: Ja, also ich will schon hinter dem psychisch krank noch dahinter wissen, warum. Also ich will wirklich wissen, wieso diese psychische Krankheit dir gerade das und das befohlen hat. Also dich gerade zu dieser Tat bewegt hat.
1: Aber das wissen ja noch nicht mal Psychologen. Das ist
0: Ja,
1: ja
0: mit
1: hochkomplex.
0: Beschuldigten
1: Also,
0: reden.
1: weißt du, was ich meine? Die
0: Genau.
1: können ja jetzt nicht sagen, der ist psychisch
0: Ja,
1: krank und ich, also das ist genau der Faktor, dieses Enzym im Kopf hat das und das, diese chemische Reaktion ausgelöst, deswegen hat er das und das gemacht.
0: wird ein bisschen mystischer begründen, weil ich finde, die Abgründe der Seele sind tiefer als die Psychologie oder Psychiatrie derzeit blicken lassen. Und deswegen ist es halt sehr wichtig, mit den Tätern zu sprechen. Und da gibt es ja auch schon früher, in den 40er, 60er Jahren, beim FBI, die haben ja auch mit den ganzen Massenmördern, Serienmördern gesprochen und dadurch überhaupt erstmal eine Systematik aufgebaut, mit der auch heute die Polizeien weltweit arbeiten, um psychische Krankheiten und Täter, die diese haben, überhaupt zu begreifen, zu verstehen. Da wurde ja auch Charles Manson und wie die alle heißen, die wurden ja weitgehend interviewt, um zu wissen, warum machen die das, was sie machen? Wie kommt das? Und da hat man halt ein bisschen schon was erfahren können, aber wie gesagt, die Seele. Die Abgründe der menschlichen Seele sind tiefer als derzeitige Wissensstände hergeben.
1: Ali, vielen Dank für deinen Anruf. Alles Gute, bis bald.
0: Jo, vielen Dank für
1: Mach's
0: das.
1: gut. Ciao. So, anrufen dürft ihr vom Handy, vom Festnetz, die Nummer zu mir. Wer ist dran mit der Endziffer? Nee, da ist jemand mit Namen. Es ist Henning aus Bad Wünnenberg. Grüß dich.
2: Genau, ja. Ich steht die Verbindung, weil ich probiere das gerade über Bluetooth hier aus.
1: Ja, alles gut. Hört dich
2: gut.
1: Ja,
2: super. Okay.
1: Hallo Henning, alles gut soweit?
2: Ja, also das ist schon so ein ziemlich, sag ich mal, so ein Thema mit Abgründen, ne?
1: Mit Abgründen, ja. Es geht heute um True Crime. Und die Frage ist, woher kommt das eigentlich? Erstmal an dich natürlich die Frage, bist du überhaupt ein Fan davon? Also konsumierst du da viel von oder sagst du gar nicht? Oder ein bisschen, ich weiß nicht.
2: Also so hin und wieder. Also ich stelle mich dem Ganzen schon, weil es ist irgendwo, es ist schon eine gefährliche Welt, in der wir leben. Aber immer vertrage ich das jetzt auch nicht. Also mein Bruder zum Beispiel, der kann es so gut wie gar nicht ab und der kann es, wenn überhaupt, nur in Gesellschaft ab. Ne? Alleine da kriegt er wirklich Angst und kann dann nicht mehr schlafen und verträgt das gar nicht. Also sowas gibt's auch, ne? Hm.
1: Aber wenn du jetzt irgendwie hörst, da ist jetzt eine neue Serie rausgekommen über einen echten Killer von früher und das ist richtig krass, brutal. Sagst du dann irgendwie, oh, das macht mich schon neugierig. Das will ich mir dann schon angucken. Oder lässt sich das kalt?
2: Doch, also ich sag mal so, die spannendsten, also die, ja, spannend, das ist ja, das ist halt böse, ne? Ich will halt das Böse verstehen. Ne? Das ist also das Gute, das ist für mich sehr logisch. Du mit großer Wahrscheinlichkeit auch und ich, wir gehören ja zu den Guten, aber es gibt eben die Bösen.
1: Ich finde die Aussage gerade so gut. Meine Güte, finde ich die gut. Ich will das Böse verstehen, weil das Gute ist doch voll einfach. Weißt du was? Ich bin der Meinung, ist genau andersrum. Ich bin der Meinung, eine böse Tat ist einfacher wie eine gute Tat. Eine gute Tat kostet, finde ich, das ist was ganz anderes, finde ich. Das ist ein ganz anderer Weg, den man da im Kopf geht, wie wenn man eine böse Tat macht.
2: Ach, du meinst von der Kraft, die man dann investieren muss, oder?
1: Ich weiß gar nicht, ob ich Kraft nehmen würde. Aber ich finde, etwas kaputt zu machen, nehmen wir mal was. Einen Teller kaputt zu machen, ist einfacher, gibst du mir hoffentlich recht, wie einen Teller zu erstellen.
2: Ja, da ist sicherlich was dran. Also ich meine, es muss...
1: So meine ich es von der Symbolik her. So meine ich es.
2: Ja, genau. Und in der Geschichte besteht es ja auch. Also das letzte Jahrhundert zum Beispiel, die größten Fortschritte wurden in den beiden Weltkriegen erlangt, ne? Wo ganz absolut das Böse und Destruktive der Menschheit zum Vorschein kam. Ja. Also das ist spannend, finde ich.
1: Oder nehmen wir mal noch ein symbolisches Beispiel. Einen Käfer zu zertreten, ist einfach. Aber versuch mal, kein Mensch der Welt kann einen Käfer erschaffen. Es geht nicht. Keiner kann das.
2: Ja, also schon eine interessante Geschichte.
1: Aber wir sind gut darin zu zerstören. Das ist easy, finde ich, böse zu sein. Aber gut zu sein ist, finde ich, nicht so einfach und geht auch nicht immer.
2: Genau, es geht auch nicht immer, weil man ja selbst auch irgendwie diesen Überlebensinstinkt in sich hat, ne?
1: So könnte ja auch sein. Jetzt denke ich gerade wieder an den Käfer. Naja, aber zurück zum Thema True Crime. Um das Böse zu verstehen, würdest du sagen, dass du das Böse inzwischen verstanden hast? Oder sagst du, ich brauche mehr Infos?
2: Also ich brauche da mehr Infos. Also ich bin davon überzeugt, dass es das Böse gibt. Aber ich bin zum Beispiel auch nach derzeitigen Wissensstand gegen die Todesstrafe. Und zwar nicht aus dem Grund, weil manche Menschen nicht den vorzeitigen Tod verdient haben, sondern weil trotz der extremen Fortschritte in der Kriminaltechnik kann man es leider nicht 100% ausschließen, dass jemand doch unschuldig ist. Und dann ist es, finde ich, immer noch eine Sünde, die nicht so schlimm ist, wenn man jemanden unschuldig, weiß ich nicht, 50 Jahre irgendwie hinter Gitter gebracht hat, als wenn man dieser Person das Leben genommen hat. Also kannst du mir da folgen?
1: Mhm. Kann ich.
2: Ne, wenn man wirklich 100% beweisen könnte, dass diese Person böse ist, also wirklich zu 100%, dann wäre ich, glaube ich, auch für die Todesstrafe. Also, aber aus dem Grund bin ich dagegen. Also dass man das eben nicht so 100% beweisen kann.
1: Du meinst, okay, dass man 100% diese Tat nicht beweisen kann? Oder meinst du jetzt, dass man nicht beweisen kann, dass dieser Mensch nur böse ist?
2: Sowohl als auch. Das ist spannend, ja, was du da sagst. Sowohl als auch.
1: Weil das, finde ich, ist ja, etwas, was naheliegend ist. Man kann böse sein und gleichzeitig gut sein.
2: Ja, genau, das ist, deswegen könnte ich auch nicht in der Justiz arbeiten. Aber es ist spannend, das war so diese Gedankenspiele zu machen. Also sowas müssen ja Leute, die in der Justiz arbeiten, beinahe tagtäglich entscheiden. Ne?
1: Ja, schwierig irgendwie, ne? Ich glaube auch, dass, glaubst du nicht alle, dass das alle so eine helle und eine dunkle Seite in sich tragen?
2: Das ist eine interessante Frage. Also ich sag mal so, mit meinem Lieblingsonkel, der Kunsthändler aus Prag, da habe ich auch manchmal so, also ich habe mit dem habe ich so die tiefgründigsten Gespräche in meinem Leben gehabt und da waren wir so beim Inder, also kleine Werbung am Rande. Ich lebe in der britischen Besatzungszone, also die ehemalige britische Besatzungszone, und da sind halt aus den Kolonien sehr viele Inder, die hier leben, und die haben sich viele in der Gastronomie angesiedelt. Also hier gibt's in dieser Region, wo ich lebe, gibt's geniale indische Gastronomie. Naja, aber jedenfalls, da waren wir mal wieder bei einem so einem Inder, und dann guckte er mir, dann haben wir so über alles Mögliche geredet, dann guckte er mir irgendwann so tief in die Augen, dann hat er mir also einen der faszinierendsten Sätze, die ich je gehört habe, gesagt. Da meinte er so, wie das Leben wirklich ist, das können viele nicht so an sich herankommen lassen. Und da denke ich mal schon was dran. Also, es gibt viele, die sich, glaube ich, das ist auch wichtig so, damit es Denker gibt, so wie du ja auch einer bist und ich, die einfach in der Menschenmaschine so funktionieren, ne, die dafür sorgen, dass die Supermarktregale voll sind und so. Oder ich stehe jetzt gerade vor einem McDonald's, die irgendwie die Ernährung sichern. Und dann gibt es welche, die viel mit dem Gehirn arbeiten, glaube ich, so wie du und ich. Also so die Nachfahren von Freud. Also jetzt nicht biologisch, aber gibt ja schon welche, die Leute, die mehr Denker sind. Also so wollen wir wahrscheinlich das Böse auch umso mehr verstehen, während andere einfach nur, weiß nicht, den Burger hier bei McDonald's fertig machen. Oder was hältst du da von dieser Ansicht?
1: Ja, ich kann dieser Ansicht mit dem Beispiel gerade nicht so ganz folgen.
2: Das
1: hat mich eher hungrig gemacht, dass du gerade von einer Fastfood-Kette gesprochen hast, anstatt mich auf die Message oder die Botschaft dahinter irgendwie einzustellen. Was genau ist denn die Kernaussage dahinter?
2: Ja, dass es halt eben viel Negatives im Leben gibt und das damit will sich nicht jeder beschäftigen, denke ich mal.
1: Naja, gut, mit den eigenen negativen Dingen will man sich nicht beschäftigen, anscheinend. Aber anscheinend hört man sich ja trotzdem gerne an, was die anderen so verbrochen haben. Das ist ja schon spannend und erweckt Neugier.
2: Ja, genau. Also ein Grund ist vielleicht auch wenn man die eigenen Baustellen im Leben, die sind ja auch nicht immer gerade erfreulich. Also, und vielleicht kann man damit auch ein bisschen ablenken, so, wenn man sich mit sowas beschäftigt. Also ich weiß es nicht. Also da kommt sicher einiges zusammen.
1: Gut, für dich aber brauchst du nicht, hast jetzt genug gehabt von.
2: Ja, also so einmal im Jahr kriege ich das ja sowieso von meinem Lieblingsonkel so aufgetischt.
1: dann kriegt man solche Geschichten mal zu hören. Fällt mir meine Lieblingsgeschichte ein. Ich habe sie schon oft gesagt, aber ich werde nie müde, sie zu erzählen, weil ich finde, das ist so symbolisch, so eine schöne Geschichte. Der Großvater und der Enkel unterhalten sich. Und dann sagt der Großvater, in jedem Menschen steckt ein guter Wolf und ein böser Wolf. Und der Enkel fragt dann, und welcher Wolf gewinnt? Und der Großvater sagt, der, den du fütterst.
2: Ach so, dass man sich, ja okay, dass man sich an irgendeiner Stelle für das Böse entscheiden kann, ne?
1: Der, den du fütterst, und da kann sich jetzt jeder überlegen, wie er das auslegt, wie er das versteht. Aber ich finde, das ist eigentlich gut, ne? Welchen Wolf in dir selbst fütterst du? Wem gibst du Futter? Und wenn du ihm Futter gibst, um böse zu sein, dann wird er am Ende siegen.
2: Ja, also da ist vielleicht was dran. Also du meinst, dass jeder die Fähigkeit hat, böse zu sein?
1: Ich glaube schon, ja. Ich glaube schon unter bestimmten Ansätzen mit Sicherheit. Ich glaube, du und ich glaube, wir alle wären in der Lage, etwas ganz, ganz Furchtbares zu machen in einer Extremsituation.
2: Ja, das...
1: So grundsätzlich gehe ich davon aus, wir beide sind lieb und harmlos. Aber ich glaube, wenn man uns ganz, ganz dolle verletzen würde, etwas Furchtbares uns oder unseren Liebsten antun würde, ich glaube, dann würden wir uns vielleicht vergessen.
2: Ja, ich meine, das ist insofern spannend, was du sagst. Die Organisation, die zum Beispiel in meinem Leben so mit einer der größten Bedeutungen hat, wo ich schon seit Ewigkeiten Mitglied bin, die EWTO beschäftigt sich zum Beispiel nur mit solchen Sachen. Ne? Und der Gründer davon ist jetzt vor kurzem verstorben, aber das Erbe wird weitergeführt. Also da, ich weiß nicht, sagt dir die EWTO was?
1: Nein.
2: Das ist eine Kampfkunstorganisation, der wenigen, die sich wirklich am Markt durchgesetzt hat, also so auch weltweit. Ne? Das ist eine lange Geschichte dahinter. Ja, das ist so mein Fachgebiet, so die Welt der Kampfkunst. Und das beruht ja auch darauf, weil irgendwann Leute erkannt haben, wie gefährlich halt die Welt ist. Ne? Also, aber ja, also auch wieder ein interessantes Thema. Ich bin mal gespannt, was die anderen noch dazu beitragen.
1: Ja, Henning, schönen Abend dir, bis bald, mach's gut.
2: Ja, danke, bis bald, alles Gute.
1: Anrufen dürft ihr vom Handy vom Festnetz, wir werfen kurz einen Blick aufs Internet. Also auf oder ins Internet. Online gab es auf Instagram heute keine Frage zum Vorlesen. Das ist gut, habe ich weniger zu tun. Aber es gibt ein paar Mails, die reingeflattert sind und die möchte ich euch vorlesen. Sind es denn viele? Oh hier, da hat uns geschrieben... Kevin hat uns geschrieben aus Bingen, ja, ich finde zum Beispiel Homelander aus der Serie The Boys. Er ist ein Superheld, aber gleichzeitig auch ein super Bösewicht und finde ich mega faszinierend. Ja, also als Beispiel für Bösewichte, die irgendwo heimlich auch die Stars sind. Und dann schreibt er noch, auch ein gutes Beispiel wäre Walter White aus Breaking Bad. Okay. Sagt mir, glaube ich, was. Ja, ich glaube, das ist der Vater gewesen, der Familienvater. So, kommen wir also zu den weiteren E-Mails, die ich noch bekommen habe von euch. Da hätten wir, wer hat denn was zum Thema geschrieben? Hier, guck mal, da haben wir, Larissa hat uns geschrieben aus Mainz. Hey Daniel, für mich ist True Crime so eine Art Crashkurs in Menschenkunde. Ich würde nie sagen, dass es Spaß macht, sich das anzutun. Aber es gibt mir irgendwo das Gefühl, Muster zu sehen, Muster zu erkennen, die ich vielleicht übersehen würde, wenn ich sie nicht mal gehört hätte. Das ist interessant, ja. Man läuft aber Gefahr, wobei ich lese noch weiter, aber schreibt sie noch. Gerade in dieses Sortieren nach dem Schock beruhigt mich, dieses Sortieren nach dem Schock beruhigt mich, erst kommt Gänsehaut, dann kommt die Einordnung. Und das ist aber genau das, was ich meine, diese Einordnung, läuft man da nicht Gefahr, dass man Muster plötzlich erkennt und meint, sie auch im eigenen Umfeld zu erkennen? Kann ja durchaus berechtigt sein. Aber manchmal ist es vielleicht auch so, dass man dann einfach den manipulativen Ex irgendwie Muster unterstellt, die einfach Quatsch sind, wo man einfach dann irgendwie übertreibt, sage ich mal. Na gut, was haben wir noch? Cem hat geschrieben, ich höre True Crime unterwegs und habe gemerkt, dass ich mich immer auf die Fälle fokussiere. Es ist schon irgendwo paradox, je düsterer das Thema ist, desto klarer habe ich im Kopf das Gefühl, dass ich daraus etwas lerne und auch Details erkenne, die andere nicht erkennen. Oh, geschärfte Sinne quasi. Und er schreibt, ich glaube, es ist irgendwo für mich einfach die Mischung aus Neugier, aber gleichzeitig auch der Wunsch, irgendwo Kontrolle zurückzugewinnen im echten Leben. Okay, dann haben wir eine Nachricht bekommen von... Wer ist es denn? Eileen aus Stuttgart, die schreibt, was schreibt sie hier? Hallo Daniel, das Wissen, das mir durch True Crime vermittelt wird, fühlt sich für mich an wie ein Schutzschild. Okay, mehr schreibt sie nicht. Dann haben wir noch den Patrick aus Düsseldorf, der schreibt, guten Abend, was mich fasziniert, ist einfach immer der Moment, in dem plötzlich alles irgendwo Sinn macht. Daraus nehme ich auch ganz konkret Sachen mit, zum Beispiel die Menschen nicht nur nach ihren Worten, sondern auch nach ihren Taten zu beurteilen. Ich glaube nicht, dass mich das ängstlicher gemacht hat im Leben. Es hat mich, ehrlich gesagt, realistischer gemacht. Und ja, manchmal pausiere ich auch, wenn es mir irgendwie zu viel wird. Okay. Noch eine Nachricht von Sarah aus Wiesbaden, die geschrieben hat, hey, True Crime, einfach mega. Mich macht es ruhiger und es ist für mich auf jeden Fall die Neugier auf Gefahr. Klingt vielleicht ein bisschen scary, aber ich brauche das. Dann hat geschrieben Daniel aus Essen, mein Namensvetter, ich finde die Justiz und Ermittlungsaspekte spannend. Hat vor dem Jahr auch einer erwähnt, weil sie mir einfach zeigen, wie viel Menschen an so einer Aufklärung arbeiten. Es ist erschreckend, wie viel dabei manchmal auch schief läuft. Das ist wohl wahr. Ja, kann schief laufen. Ja, es sind halt Menschen, die da dran arbeiten. Wir sind nicht unfehlbar. Dann haben wir noch, komm, eine mache ich noch, dann ist vorbei. Tom hat geschrieben aus Berlin, tolles Thema, True Crime macht mich nicht kalt, ganz im Gegenteil. Ich achte stärker auf meine Mitmenschen. Ich frage immer nach, bevor ich urteile. Ich stelle mir auch die Frage nach dem Warum. Gleichzeitig lerne ich aber auch, wie überhaupt man zu so etwas in der Lage ist. Das musst du mir dann selber auch mal erklären. Wie lernt man denn, wie man dazu in der Lage ist? Aber gut, wenn er das sagt, glaube ich ihm das. Tom, vielen Dank. Und euch da draußen auch vielen Dank für die ganzen Mails. Jetzt gehen wir in die nächste Leitung. So, und wen haben wir dran? Muss man gerade gucken. Jemand ruft an mit der Endziffer 62. 62. Hallo, wer da woher? Wieder weg. Okay. Wen haben wir dran mit der 92?
3: Hallo?
1: Ja, wer da woher?
3: Ja, hallo, Nico hier aus Baden-Württemberg.
1: Welche Ecke?
3: Aus Tettnang, vom Bodensee.
1: Ecke Bodensee. Konstanz, da die Ecke?
3: Tettnang, in der Nähe bei Friedrichshafen.
1: Ah, okay, cool. Schön, dass du anrufst. Ja, Thema ist ja im vollen Gange. Thema True Crime, ist das voll dein Thema oder sagst du, okay, da gucke ich gar nicht?
3: Ja, also schon ist ja schon immer interessant, also True Crime. Also ich muss sagen, ich gehe häufiger auch mal ins Gericht. Ich gehe häufiger auch mal ins Gericht, um einfach mal zu sehen, zu was Menschen auch so ein bisschen fähig sind. Also was sie machen können, um das einfach ein bisschen besser einschätzen zu können. Das erhöht, denke ich, auch den Realismus, was auch schon gerade genannt worden ist. Und ist ja bei True Crime ist das ja auch ähnlich, dass man einfach auch Geschichten erzählt bekommt, die wahr sind, wie etwas passiert ist, was Menschen gemacht haben.
1: Hat das bei dir, die Besuche im Gericht, hat das bei dir irgendwie beruflichen Hintergrund oder bist du einfach nur so eine Art Hobby? Wie ist das?
3: Das hatte mal einen beruflichen Hintergrund auch, also hier und da mal. Ich bin auch Journalist. Aber jetzt aktuell als Journalist gehe ich jetzt nicht mehr ins Gericht, weil ich da eine andere Richtung habe.
1: Ich finde das spannend, weil ich habe das schon gehört, dass das Leute machen, aber wie läuft denn das ab? Also woher weißt du denn zum Beispiel, wann welcher Fall behandelt wird oder weiß man das vorher gar nicht? Wie ist denn das?
3: Also es kommt immer ein bisschen drauf an. Manche Gerichte sind ein bisschen professioneller auf den Webseiten. Da stehen dann besser die Verfahren drin. Das kann man sich immer anschauen.
1: Ja. Also du guckst jetzt zum Beispiel Gericht von deiner Stadt oder so und wann wird welcher Prozess gemacht oder wie?
3: Genau, oder es gibt ein, zwei Gerichte, die sind, da gibt es so viele Gerichtssäle, da ist dann relativ klar, dass auf jeden Fall einfach ganz viele Gerichtsverfahren stattfinden und dann kann man sich da auch was raussuchen. Aber man versucht natürlich schon immer zu schauen, dass man eben so, wann ein Verfahren stattfindet, was man vielleicht interessant findet und dann zusätzlich vielleicht irgendwie noch ein anderes dann irgendwie wahrnimmt, wenn es dann auch dann zeitlich passt.
1: Jetzt ist es ja so, korrigiere mich, wenn ich da falsch liege, du kannst ja nicht einfach an jedem Prozess teilhaben, oder?
3: Nein, es gibt also die Anklageschrift, die ist natürlich immer öffentlich und das Urteil ist immer öffentlich und dazwischen kann es natürlich sein, dass sie dann entscheiden, das ist nicht öffentlich, das ist ja oft bei Sexualdelikten und so dann oft der Fall.
1: Wenn ich jetzt, nur als Beispiel, damit ich das irgendwie, wenn ich jetzt irgendwie, weiß ich nicht, vor Gericht stehe, weil ich irgendwie, weiß ich nicht, irgendwie habe ich einen Streit mit meinem Nachbarn. Ist das dann so, dass der Nico sich dazusetzen darf? Oder ist das etwas, wo man sagt, nein, nur wenn öffentliches Interesse besteht, darf der Nico dabei sitzen? Ansonsten dürfen da Fremde eigentlich gar nicht mit rein. Wie ist denn das?
3: Also wenn man Streit mit dem Nachbarn hat, da muss ja ein bisschen mehr sein, als zum Gerichtsverfahren kommt. Wahrscheinlich eine Körperverletzung oder eine Beleidigung.
1: Egal.
3: Oder wenn es eine Beleidigung ist, das darf man sich auf jeden Fall dann anhören.
1: Ich glaub, dann dürfte einfach wer Fremdes da drin sitzen.
3: Ja.
1: Krass.
3: Ich glaube, das wissen viele auch gar nicht so, dass man da
1: Ich muss das gleich nochmal nach der Sendung recherchieren. Aber ich finde das irgendwie, also mich würde es wirklich, also zum Glück, toi, toi, toi, noch nicht gehabt den Fall, aber mich würde es irgendwie irritieren, wenn ich dann plötzlich so wildfremde Leute sitze, die dann wie in so einer Fernsehshow der Meinung sind, jetzt kriegen sie hier Entertainment geboten.
3: Ja, also ich sag mal, das ist jetzt gar nicht so unbedingt immer Entertainment. Wie gesagt, man möchte einfach so ein bisschen die Menschen dann verstehen, dass man, weil das ist ja dann in echt auch passiert. Also
1: ich wollte gerade sagen, der große Unterschied zwischen diesen Sachen und den True Crime Podcasts oder Serien ist, dass alles da, was du siehst, echt ist. Da wird nichts dazu gedichtet von irgendwem. Außer natürlich, die haben gelogen vor Gericht, da wird was dazu gedichtet. Aber an sich ist der Fall echt. Und du siehst, ja, du siehst die echten Menschen. Keine Protagonisten, die irgendwie irgendwelche Schauspieler oder so, sondern die echten Leute.
3: Ja, und es ist auch so nah natürlich dann, ja. weil du gehst ja dann eher in die Gerichte, dann an den Orten, an denen du bist.
1: Sitzen da viele normale Bürger, oder ist es dann eher schon so, dass man sagt, nee, also da sitzen eigentlich schon hauptsächlich vielleicht Studenten, die irgendwann mal in die Richtung irgendwie Justiz oder so weiter was machen, aber da ist jetzt nicht so, dass da jetzt ein großer Andrang von Privatpersonen wäre.
3: Also es ist gar nicht, es gibt Fälle natürlich, da ist ein großer Andrang. Aber es gibt auch Fälle, wo gar nichts los ist. Also auch Familienmitglieder sind dann irgendwo da. Oder es gibt Leute, die sind dann ständig im Gericht. Also ich bin jetzt nicht ständig im Gericht, sondern immer mal wieder. Einfach mal, wenn es die Zeit dann noch zulässt. Aber da gibt es, wie gesagt, gibt es auch andere. Ich glaube, die gehen da jeden Tag zum Beispiel hin. Solche Leute hast du dann irgendwo auch. Deswegen ist das sehr unterschiedlich.
1: Gibt auch Personen, die haben Angst davor. Ich habe mal vor langer, langer Zeit mal mit einer Freundin drüber gesprochen, weil die auch so Richtershows und sowas guckt. Da habe ich gemeint, geh doch mal einen richtigen Gerichtssaal, anstatt dir den Quatsch anzugucken im Fernsehen. Und da hat sie gemeint, nee, da hat sie Angst vor. Weil man schon so ein bisschen, ich sage jetzt mal, sie hat so einen gesunden Respekt vor dem Gerichtssaal, weißt du? Sie hat so ehrfürchtig irgendwie so, oh nein, so. Was, wenn ich dann plötzlich selbst nach vorne gerufen werde? Jetzt habe ich fast ihren Namen gesagt. Die werden dich nicht nach vorne rufen, du bist ja nur als Zuschauerin da. Aber was, wenn doch? Ich habe gesagt, nee.
3: Nee, also die fragen dann, das ist halt manchmal, dass wenn du dich dann da reinsetzt, dass sie dann fragen, ob man nur Zuschauer ist. Also ja. Da fragen sie dann nochmal nach. Das wollen sie dann wissen, weil klar, wenn du Zeuge bist, so zum Beispiel, wenn Zeugen mal geladen sind, musst du dann natürlich rausgehen erstmal. Du darfst dich ja dann erst nur nach deiner Aussage, darfst du dich ja dann in den Gerichtssaal setzen und da drin bleiben.
1: Okay. Ja, interessant. Vielleicht ist es ja was für euch. Was wollen wir am Wochenende machen? Wollen wir ins Kino gehen? Ah, nee, lass mal ins Gericht fahren. Aber ist ein anderes Thema. Nico,
3: man
1: Thema
3: kann
1: ist
3: beides
1: ja.
3: Machen.
1: Man kann beides machen. Zuerst True Crime, erstmal Gericht und danach gucken wir uns den Film an.
3: Ja.
1: Kostet das eigentlich Geld? Noch so kleine letzte Frage dazu. Kostet kein Geld, ne? Kann man einfach so.
3: Nein, kostet kein Geld.
1: Kostet kein Geld. Boah, krass. So, Getränke und Essen aber bitte das, draußen das lassen.
3: Ja, das war jetzt einfach nur so ein bisschen halt ein Gedanke, weil ja, irgendwo ist es ja vielleicht jetzt auch nicht ganz unähnlich, warum man sich dann vielleicht auch sowas anschaut. Ich glaube, dass man grundsätzlich so ein Interesse dann einfach hat, also an Kriminalfällen oder dann, wie gesagt, auch im Gericht an solchen Fällen insgesamt. Einfach, das ist ja auch schon mehrfach jetzt gefallen oder ein paar Mal gefallen, was ich da auch ein bisschen gehört habe, dass man einfach so ein bisschen die Menschen, wie gesagt, verstehen möchte, wie es dazu gekommen ist, wie man vielleicht auch sein muss, dass sowas passiert. Und wenn man dann auch einfach im Alltag rumläuft, dass man die Menschen vielleicht auch irgendwie, wie gesagt, einfach ein bisschen besser einschätzen kann. Mhm. Dann hast du schon mehr gesehen, es sind ja mehr Eindrücke, wenn du dir den True Crime Podcast angehört hast oder.
1: Weißt du, ich finde, das ist, auch wenn viele vielleicht jetzt denken, so, naja, jetzt ist ein bisschen vom Thema weg. Nee, ich finde nicht. True Crime, du bist im Gericht, schaust dir echte Fälle an. Also ich finde, das ist schon sehr nah dran. Ich muss aber sagen, es macht einen Unterschied, ob ich mir einen Podcast anhöre und da das Opfer oder den Täter vielleicht sogar zu hören bekomme oder ob ich wirklich da gerade sitze und ihm rein theoretisch in die Augen blicken kann. Da schauert es mir gerade auch. Ne? Da kriege ich viel mehr Grusel vor, muss ich sagen, dem echten Täter da gegenüber zu sitzen.
3: Ja, also klar, kann ich mir auch vorstellen, dass manche Leute damit Schwierigkeiten haben, wahrscheinlich dann die Person zu sehen und vielleicht dann Angst davor haben. Es war zum Beispiel mal eine lustige Situation, weil es war ein kleiner Gerichtssaal und da hat der Angeklagte, der dann mit einem Messer jemanden bedroht haben soll, der hat sich dann aus Versehen neben mich gesetzt, weil der einen Pflichtverteidiger hatte und ich glaube, der war noch nicht, der war noch nicht vor Gericht gewesen. Eigentlich hat sich wenig zu Schulden kommen lassen. Und hatte sich dann aus Versehen neben mich gesetzt, bis der Verteidiger ihm dann gesagt hat, dass er zu ihm kommen soll.
1: Okay. Nico, letzte Frage an dich und da geht es jetzt wieder Richtung True Crime, Podcast, Serien, Filme und so weiter. Glaubst du, dass diese Entwicklung, die wir gerade so erleben, dass diese Fälle aufgearbeitet werden, auch inszeniert werden, actionreicher, mit mehr Sensationsgeilheit, sage ich mal. Findest du, das ist gut und ist wahrscheinlich so und ist nicht schlimm oder sagst du, das ist ganz gefährlich, wie sich das gerade entwickelt?
3: Ich finde es vielleicht irgendwo ganz gut, weil die Leute sich dann vielleicht mehr anschauen und dann vielleicht hier und da ein bisschen vorsichtiger werden und nicht mehr so naiv sind. Also ich glaube, es wäre ein großer Fehler in der Welt, heutzutage naiv zu sein. Ich glaube, man muss dafür vieles gewappnet sein und wenn dann diese Sensationsgeilheit, so diese Aufbereitung dazu führt, dass die Menschen sich dann, wie gesagt, eben ein bisschen mehr den Gefahren bewusst sind, dann finde ich, dass das irgendwo auch eine gute Sache ist.
1: Gut, Nico, vielen Dank für deine Geschichte. War was ganz anderes. Fand ich sehr spannend. Bis dann. Alles Gute dir.
3: Ja, vielen Dank.
1: Bis bald. Ciao. So, anrufen dürft ihr vom Handy vom Festnetz die Nummer zu mir. Also ich weiß nicht, wie es euch geht, aber ich fand das wirklich gerade sehr spannend. Und ich werde, wenn ich dazu Zeit habe und Zeit finde, mir wirklich mal anschauen, gibt es sowas wirklich bei mir auch in der Gegend, wo ich mir mal so einen Gerichtsfall irgendwie anschauen kann. Muss halt irgendwas Spannendes irgendwie sein. Gleichzeitig irgendwie auch so, hätte ich, glaube ich, mehr Angst davor, wie mir irgendeine Serie oder irgendwas anzuschauen. Es geht näher an einen ran. Aber spannend. Jetzt gehen wir in die nächste Leitung. Wen haben wir denn dran? Muss man gerade gucken. Da ruft wer an mit der Endziffer 1.
4: Wenn du die 7-1 meinst, das ist Petra aus Mannheim.
1: Petra, Daniel hier. Schön, dass du da bist.
4: Die multiple Persönlichkeit.
1: Freue mich, dass du da bist. Ja, ich erinnere mich. Das weiß ich noch.
4: Kleine Bemerkung zu dem, was gerade eben war. In Mannheim kann man an diversen Gerichtsverfahren teilnehmen. Nur samstags und sonntags arbeiten die in der Regel nicht. Also Wochenende für das Vergnügen fällt eher aus.
1: Spannend wäre die Frage, ob du selbst schon mal dabei warst und dir das einfach so als Besucherin angeschaut hast, nur als Zuschauerin.
4: Deshalb rufe ich an. Nein, ich hatte die Spannung höchstpersönlich direkt vor der Nase und im Mund in meinem eigenen Leben. Und von daher, nein, keine Besuche bei Gericht, nein, keine True-Crime-Sendungen im Fernsehen.
1: Du wurdest selbst Opfer einer kriminellen Tat, oder wie?
4: Ja, als Dreijährige über ein paar Wochen im kirchlichen Zusammenhang missbraucht.
1: Okay.
4: Also gequält und alles Mögliche.
1: Du hast was ganz Furchtbares erlebt und bist daher auch absoluter Gegner von solchen True Crime Podcast Serien oder wie?
4: Es ist, ich muss in dem Fall eigentlich sagen, wir sind ja mehrere in diesem Körper, machen großen Bogen darum, weil schon allein die Tatsache, dass es seit einigen Jahren, diese True-Crime-Magazine gibt und die im gut sortierten Zeitschriftenhandel in der Regel bei anderen Wissensmagazinen einsortiert werden. Und schon allein Überschriften oder Abbildungen auf diesen True-Crime-Magazinen bei uns Flashbacks auslösen können. Versuchen wir da einen möglichst großen Bogen rumzumachen.
1: Verständlicherweise,
4: ja. Ja, weil es kann eine für andere relativ harmlose Sache sein, eine Formulierung, ein Detail auf dem Foto. oder wenn es dann im laufenden Film ist, ein Detail, wo der Regisseur sich unter Umständen gar nichts dabei gedacht hat, wo bei uns also ganz massiven Flashback auslösen kann.
1: Zu deinem persönlichen Fall, ist diese Person je gestellt worden, ist sie je bestraft worden oder ist sie davon gekommen?
4: Sie ist davon gekommen. Man muss wohl von den höheren Stellen in der Kirche gewusst haben, was da, zumindest grob, was da ablief. Man hat ihn aber nach allen Regeln der Kunst oder Unkunst geschützt.
1: Wenn du jetzt, nur rein theoretisch, wie gesagt, wenn du sagst, nee, lass uns das streichen, dann sage ich es nicht, weil ich will dich nicht triggern. Deswegen weiß ich gerade nicht, was ich fragen darf und wo
4: bist du. Du darfst alles fragen und sagen, wir sind uns bewusst, in welcher Situation wir uns befinden.
1: Okay, ansonsten sagst du Themawechsel oder sagst Schluss,
4: ja.
1: Okay?
4: Ja.
1: Mich würde interessieren, wenn du jetzt wüsstest, hier ist ein Podcast oder eine Serie, die behandelt einen ähnlichen Fall wie deinen, aber hier wurde die Person erwischt und bestraft. Würde dich das irgendwie in dem Moment reizen, dass du sagst, ich will sehen, wie so ein Mensch bestraft wurde, wie dieser Mensch, würdest du sagen, das würde ich mir angucken oder sagst du, nein, das möchte ich auch nicht sehen? Weil auch wenn der bestraft wurde, auch wenn der erwischt wurde, es ist einfach eine Sache, mit der ich nicht abschließen kann und auch nicht will und so weiter.
4: Nein, weil diese, also so eine Sendung oder so ein Artikel in der Zeitung oder so, würden wir zur Kenntnis nehmen, aber uns nicht durchlesen, nicht ansehen, weil das, was an Triggerpunkten drin wäre, wäre zu übermächtig. Es ist auch, wir haben Traumaaufarbeitung gemacht, erfolgreich. Und was uns die Therapeutin damals mitgegeben hat, ist nie, also auf keinen Fall alleine, aber am besten auch nicht in fachkundiger Begleitung, Orte aufsuchen, von denen wir ausgehen müssen, dass sie uns triggern. Weil das selbst für den besten Therapeuten eine Situation ist, wo er praktisch nur daneben steht. Und wenn er seine ganze Kunst aufwendet, er kann ja nicht in die Person hineinlangen.
1: Das ist es. Habe ich vorhin auch
4: und
1: gesagt.
4: Und selbst wenn er ein sehr schnell wirkendes Narkotikum hätte, dass er uns in dem Moment ausnocken könnte. Das, was wir in Sekundenbruchteilen aber schon wahrgenommen haben, wird ja dadurch nicht gelöscht, sondern kommt dann eben mit Zeitverzögerung.
1: Das stimmt. Okay, jetzt weg von dem Fall. Zur neutralen Betrachtung von dir, von euch, würde ich gerne wissen, meinst du, dass ich nenne jetzt mal eine Person, die eine ganz normale Person, die jetzt keine schlimmen Vergangenheiten hat oder sonst was, glaubst du, dass in uns allen irgendwo ein versteckter Triggerpunkt sein könnte, den wir durch den Konsum von solchen Inhalten auslösen, uns quasi der Gefahr gar nicht bewusst sind, was unser Unterbewusstsein, unser inneres Köpfchen damit anstellt?
4: Ja, ganz eindeutig ja.
1: Auch wenn ich jetzt nicht irgendwie eine schlimme Vergangenheit habe oder sonst was, trotzdem kann in mir drin was ausgelöst werden, was...
4: Ja, es ist das, was du vorhin mit dem Beispiel der beiden Wölfe gebracht hast. Es kommt drauf an, welcher Wolf gerade hungrig ist.
1: Gefüttert wird, nicht welcher hungrig ist. Beide kämpfen?
4: Nee, ich habe das Beispiel schon verstanden. Ja, ja. Ja. Aber wenn du mit so extremen Sachen konfrontiert wirst, egal in welcher Form, es kann sein, dass es deinen hungrigen Wolf, also den du nicht gefüttert hast, im falschen Moment erwischt. Das heißt, für den Wolf ist es dann nicht der falsche Moment, ne?
1: Ja, klar.
4: Es kann sein, dass du in dir ein Monster beherbergst, jetzt übertrieben dargestellt. Und das in dem Moment sagt, hallo, das gefällt mir aber gerade, was ich da sehe und höre. Ne? Also wie gesagt, es ist, ich meine, ich habe viele gute Argumente gehört. Ich habe auch früher schon viele Argumente gehört und gelesen, die Leute vorbringen, die sich für sowas interessieren. Ich habe aber eben auch schon Leuten gegenüber gestanden, die mich nach meiner Geschichte gefragt haben und erkennbar körperliche Reaktionen gezeigt haben, die ich nicht sehen wollte. Sprich, man hat sich an der ganzen Sache aufgegeilt. Ne? Mhm. Und dann ist meine Frage, abhauen oder dafür sorgen, dass die Person sich nie wieder an sowas aufgeilt. Ne?
1: Okay.
4: Ja, es ist... Das ist nämlich, ja, und ich meine, das ist jetzt halt vielleicht eine sehr, sehr extreme Position, aber es ist ganz einfach aus der eigenen Erfahrung. Es waren damals eine Menge Leute, die von der ganzen Geschichte gewusst haben und entweder es geleugnet haben nach dem Motto, da ist nichts passiert, oder die ihren eigenen Nutzen daraus gezogen haben, auf die eine oder andere Art. Und sei es nur, dass der Geistliche ja ein Stück weit erpressbar war. Also das als Opfer ist man mehrfach ausgeliefert. Nicht nur dem Täter, sondern oft auch denen, die nicht sehen wollen oder die sehen und es für ihre eigenen Zwecke nutzen.
1: Okay.
4: Das ist der eine Punkt. Der zweite Punkt ist, gerade wenn Leute sich, was diese Themen betrifft, so sehr von ihrem Körper zurückziehen in den Kopf, nach dem Motto, ich betrachte das Ganze ja über den Verstand, kann gefährlich sein. Der Körper sagt relativ schnell, oh, mir wird jetzt vorverschlicht, weil ich das, was da gezeigt oder beschrieben wird, zum Übergeben finde.
1: Ja.
4: Der Kopf distanziert sich. Er versucht, das Ganze zu rationalisieren. Und das kann in eine Falle führen. Ne?
1: Petra, ich danke euch. Ich wünsche einen schönen Abend. Alles Gute. Und
4: danke.
1: Vielleicht bis zum nächsten Mal.
4: Vielleicht bis zum nächsten Mal.
1: Bis dann. Tschüssi. Anrufen vom Handy, vom Festnetz. Wir haben noch eine Viertelstunde Zeit. Wir sprechen über True Crime und ich möchte gerne wissen, was macht für euch die Faszination, die Anziehung von True Crime aus? Wenn ihr angezogen seid, dann verratet mir es. Und wenn ihr sagt, nee, das zieht mich alles andere als an, das finde das blöd, dann auch gerne anrufen. Aber irgendwoher muss ja dieser Hype kommen und irgendwo kommen ja auch die ganzen Zuschauer und die ganzen Hörer, die diese Inhalte konsumieren. Würde einfach gerne verstehen wollen, was ist es denn, warum wir das machen? Viele Antworten heute schon bekommen. Die mögliche Neugier ist einfach zu groß. Die einen wollen einfach nur wissen, warum machen Menschen das so? Gefolgt aber auch von der Unzufriedenheit, wenn man eine Antwort bekommt, die vielleicht zu plausibel oder zu, weiß ich nicht, nicht tiefgründig genug ist. So zu sagen, jemand ist einfach psychisch krank, reicht viel nicht. Die wollen genau wissen, was ist denn jetzt genau diese psychische Krankheit, die Person hat. Aber das zu beantworten ist oftmals auch sehr, sehr schwer. Und wir gehen mal in die nächste Leitung. Wen gucken wir mal, was wir haben. Hier ist der Christian aus Wallow. Christian, grüß dich.
5: Hallo.
1: Hallo.
5: Ja, ich würde im Wesentlichen kurz ergänzen bezüglich Gerichten. Also generell sind Gerichtsverhandlungen öffentlich, weil das Urteil geht ja auch im Namen des Volkes und das ist sozusagen eine Kontrolle, dass jeder kann kontrollieren, dass das mit rechten Dingen zugeht. Das ist sozusagen zur Sicherheit der Angeklagten.
1: Ja, aber es gibt auch Fälle, die geschlossen sind und dann gibt es Fälle, wo es irgendwie heißt, von öffentlichem Interesse und da darf man dann dran, irgendwie war doch, habe ich das so in Erinnerung oder habe ich da was?
5: Es gibt sozusagen, man kann die Öffentlichkeit ausschließen, wenn da ein besonderer Grund für besteht.
1: Also wenn ich zum Beispiel jetzt vor Gericht bin und meine Kinder sind da und ich sage, ich möchte nicht, dass da irgendwelche fremden Leute, bitte ich darum, dass das unter Ausschluss der Öffentlichkeit?
5: Ja, das wird im Einzelfall dann angeordnet, aber generell ist das sozusagen im Sinne der Angeklagten, im Sinne des, so funktionieren Gerichte, sie sollen öffentlich sein. Und eher ist das Problem, wenn zu wenig Leute da sind. Weil das ist eine Art der Legitimierung für das Gericht und auch für das, damit nicht der Eindruck entsteht, dass, was weiß ich, der Richter und der Staatsanwalt machen da ihr eigenes Ding und segnen da die Sachen durch.
1: Also plädierst du auch dafür, dass mehr Bürgerinnen und Bürger sich mal in so einen Gerichtssaal setzen in ihrer Freizeit?
5: Also prinzipiell auf jeden Fall. Erstens mal ist es interessant, sozusagen mitzukriegen, wie die Dinge funktionieren, wie die Sachen laufen. Und ich kenne das halt hauptsächlich über Umweltaktivismus und so weiter, weil da Leute auch für naja, es werden aus Aktionen, werden dann irgendwie Straftaten gebastelt und dann sollen die Leute sozusagen abgeurteilt werden und dann laden die ihre Leute als Öffentlichkeit extra ein, damit das Gericht ihnen sie nicht einfach da absägen kann, sondern damit sie ihre Rechte wahrnehmen können.
1: Okay. So, dann lass uns da jetzt mal einen Punkt setzen, weil sonst hören wir die anderen Sachen noch nicht. Ich will ja noch von dir hören, was du zu den True Crime Inhalten sagst.
5: Also prinzipiell halte ich von Gewaltdarstellungen nichts und meines Erachtens gibt es halt auch kein True Crime, weil es immer Kunst und interpretiert ist. Es ist vielleicht inspiriert von irgendwas, aber niemand weiß ganz genau, wie irgendwas war. Aber generell, also ich meine, es kommt auch darauf an, wie man es darstellt, aber ich halte nichts von Gewaltdarstellungen, weil meines Erachtens Gewalt reproduziert. Und da ist kein wirklicher so großer Unterschied, wenn jemand das wirklich fühlt, ob es inwieweit es wirklich in Anführungszeichen stattgefunden hat.
1: Deswegen. Das ist aber, Moment, du sagst, Gewalt reproduziert Gewalt,
5: ja.
1: Aber es ist ja nur dargestellte Gewalt. Und trotzdem sagst du, dass es Gewalt reproduziert?
5: Ja, also es kommt meines Erachtens darauf an, ob sich jemand davon wirklich distanziert ob er es erlebt. Und wenn jemand das wirklich erlebt, ist das auf einer gewissen Ebene kein wirklicher Unterschied mehr, weil es ist damit Realität, wenn es jemand erlebt. Also ich finde immer so grausam irgendwelche Filme, die irgendwie Gewalt darstellen, dass solange jemand sich nur ausdenkt, ist das kein Problem. Aber wenn es Leute sozusagen unreflektiert erleben, dann erschaffen sie diese Realität, die vorher irgendein, in Anführungszeichen, Psychopath da halt eine Kunst ausgedrückt hat aus seinen eigenen Zwängen oder so. Also so sehe ich das zumindest. Und deswegen bin ich damit, also kann damit nicht viel anfangen oder muss mir das auch nicht antun.
1: Also einen erfundenen Thriller beispielsweise findest du besser und findest du okay, aber die Geschichte von einem echten Fall, das findest du kritisch.
5: Ich sag ja, für mich ist ja erstens kein so wirklich großer Unterschied und zum anderen halte ich überhaupt nichts von der Gewaltdarstellung, generell nicht.
1: Generell nicht?
5: Weil meines Erachtens, wenn Leute es sozusagen erleben, indem sie es angucken, ohne sich davon zu distanzieren, dann schaffen sie damit einen Teil dieser Realität, weil sie es erleben.
1: Das heißt, wenn es dann nach dir ginge, würde man Filmgenres oder so wie Thriller oder Action, wo Gewalt vorkommt, komplett streichen?
5: Es kommt drauf an, man muss sich daran nicht sozusagen übermäßig aufhalten. Also es gibt wirklich Leute, die haben da irgendwie Lust dran. Und ich finde selbst bei Herr der Ringe, wenn man weiß, dass der Splatter-Movies gemacht hat vorher, dann ist die Gewaltdarstellung einfach total überzogen. Das hätte man auch einfach viel mehr weglassen können. Und man muss die Sachen auch nicht so zeigen. Diese Lust an diesem, was weiß ich, ob töten oder sonst wie, das ist für mich schon irgendwie, ja, über so eine gewisse Grenze.
1: Ja, aber vielleicht ist es, ich habe mich auch immer dieser Frage gestellt, warum ist das eigentlich so? Warum geht es häufig immer um dieses Gut-Böse, dieses Spiel, was es schon wahrscheinlich seit der Menschheit gibt, dieses Gut-Böse und auch zwischen Leben und Tod, warum das immer so eine ganz, ganz starke Präsenz hat, egal ob im Film, aber auch im Spiel, ne? Also auch in Spielen geht es ganz häufig, gewinnen, verlieren, sterben, komisch.
5: Ja, also es muss nicht so sein. Also wir machen mit Kindern, machen wir eigentlich keine Konkurrenzspiele. Und sonst würde ich sagen, ist die Gesellschaft hier traumatisiert. Ich meine, wir haben hier noch die Nachwirkungen von diversen Kriegen und so weiter, die auch weiter vererbt werden. Und wir haben hier eine Gesellschaft, die traumatisiert ist. Und auch Konkurrenz traumatisiert. Und ich meine, manche haben vielleicht auch eine Lust an diesen Sachen. Ich kann das nur begrenzt nachvollziehen, aber sonst wird es das in dem Maße, glaube ich, nicht geben. Also sonst würde es nicht so gezeigt werden, sonst würde es sich niemand antun.
1: Hm.
5: Okay. Und ich meine, vielleicht ist es auch besser, als wenn sie es auf anderer Ebene ausagieren, aber ich finde es nicht sehr ohne. Also, aber es ist, ja, mir ist die Gesellschaft, also was ich erlebe, ist mir schon grausam genug. Da muss ich mir nicht noch so andere Sachen antun.
1: Das nehme ich als Meinung gerne entgegen. Vielen Dank, Christian, für deine Geschichten. Gerne. Alles Gute, bis bald. Mach's gut. Ja. Ciao.
5: Ciao.
1: So, wir gehen weiter. Wen haben wir als nächstes? Hier ist wer? Alexander aus Speyer.
6: Ja, hallo. Ja, also bei mir ist es so, die Faszination für True Crime habe ich so, glaube ich, schon mit, ich weiß nicht, da war ich so Anfang 10 oder so, also so 12, 13, 14. Und da habe ich durch Aktenzeichen XY, ich habe damals in einem kleinen Dorf gewohnt, ja, und es hatte, ich glaube, 5000 Einwohner. Und da habe ich einen Fall gesehen, da war aus diesem Dorf, da wurde halt jemand umgebracht. Und das waren so meine ersten Berührungspunkte, so mit Aktenzeichen XY. Und mein Traum war eigentlich immer, so Polizist zu werden, so Kriminalpolizei, so Fälle aufklären und so. Das war so immer mein Ding und deswegen gucke ich das halt immer sehr gerne. Und deswegen finde ich True Crime immer ziemlich interessant, so die Fälle zu sehen, wie sie gelöst werden, zum Beispiel die Polizeiarbeit, wie die ja, gemacht wird, so wie die arbeiten. Genau, das hat mich immer so fasziniert an True Crime.
1: Alexander, meinst du, wenn ich viele True Crime Podcasts, Serien und alles, was es da so gibt, konsumiert habe, dann bin ich ein Experte auf dem Gebiet und bin vielleicht sogar in der Lage, selbst Mordfälle aufzuklären? Oder würdest du sagen, niemals?
6: Schwierige Frage. Also manchmal bilde ich mir das selber auch ein, denke so, oh, ich habe so viele Filme und so gesehen. Ich könnte zur Polizei gehen, aber ich glaube, wenn du das so im Film siehst oder so oder im Fernsehen siehst, ich glaube, das ist nur ein Unterschied zur Realität, weil in der Realität hast du ja wahrscheinlich noch viel mehr Hinweise, noch mehr, siehst du das nochmals ganz anders, wie wenn du jetzt irgendwie nur so im Film siehst, wo ein Film oder wo ein Fall nur in 5 Minuten zusammengeschnitten ist oder so.
1: Okay, wenn es mir also nichts bringt, weil ich kann danach sowieso keinen Mordfall aufklären, dann frage ich, warum mache ich es dann eigentlich? Warum konsumiere ich es dann überhaupt?
6: Ja, weil es halt für mich ja immer faszinierend ist, das zu sehen, wie es gearbeitet wird und alles. Und
1: ja. Jetzt ist die Frage, jetzt könnte man nochmal, die Zeit läuft mir davon, ich würde das so gern vertiefen, aber man könnte durchaus kritisch fragen, warum fasziniert dich, warum faszinieren dich solche kriminellen Dinge? Mord, Totschlag, was ganz furchtbare Sache. Warum ist man fasziniert davon? Gefolgt von der Frage, ist das normal, dass man so fasziniert davon ist oder sollte man sich Sorgen machen, dass man sich für sowas interessiert?
6: Ja, ich glaube, beides, also Sorgen, ich weiß nicht, direkt Sorgen machen sollte man sich nicht. Ich denke, dass wir in einer Zeit leben, wo man durchs Leben überhaupt so geprägt werden, weil so viele, Verbrechen geschehen um einen herum oder auch weiter weg. Und man kriegt das halt alles mit und das, je mehr du davon mitkriegst und vielleicht siehst, vielleicht auch teilweise miterlebst, das stumpft dann halt Menschen ab, glaube ich. Und
1: ja, absolut. Ja, haben wir vorher mehr gehört. Das haben ja auch viele gesagt. Deswegen sage ich absolut, das ist genau die Aussage von vorhin, dass man abstumpft. Und deswegen die Frage, wenn du sagst, ja, in meinem Umfeld, in meinem Stadt, Land, wie auch immer, bekomme ich ja schon viel mit, was irgendwie so passiert, was nicht so schön ist, irgendwelche furchtbaren Dinge. Warum tue ich mir dann privat noch sowas reinziehen? Das verstärkt ja eigentlich nur dieses negative Bild, das ich irgendwie habe.
6: Ja, ich denke, das ist für viele so, ich weiß nicht, teilweise, wie sagt man, nicht süchtig danach, aber so dieses, ich weiß nicht, so dieses teilweise schon sich selbst nicht mögen, weil man sowas darauf steht, aber auch so ein bisschen, ja, die Lust halt darauf so. Glaube ich, man ist so ein bisschen süchtig, vielleicht auch danach sowas zu gucken.
1: Ich überlege gerade, was man machen könnte. Vielleicht ein abschließender Gedanke, Alexander. Würdest du dir einen Podcast anhören, der nennt sich True Help? Und es geht nur um Geschichten von Leuten, die anderen Menschen geholfen haben.
6: Ja, warum nicht? Natürlich. Ist auch interessant zu hören. Du meinst mehr so mit Zivilcourage und so zum Beispiel. Ja, das wird mich auch. Ja,
1: nein, nicht zu viel Courage. Einfach, geht's nicht um irgendwelche Krimi. Es ist nichts Schlimmes passiert, keine kriminellen Situationen. Nichts mit Gewalt, nichts mit Dings. Es sind einfach nur Menschen, die anderen Menschen irgendwie Gutes tun.
6: Ja, warum nicht? Das ist ja auch interessant, ja.
1: Ja, würdest du dir anhören?
6: Ja, natürlich, weil es gibt ja so viel Schlechtes auf der Welt. Warum soll man sich nicht mal damit beschäftigen, wie viel Gutes auf der Welt gibt?
1: Ja, deswegen frage ich ja gerade. Vielleicht wäre das ja meine interessante. Interessante Nische.
6: Aber ich glaube, das wäre nicht so beliebt. Es gibt wahrscheinlich dann auch Leute, die sich anhören würden.
1: Hallo.
6: Aber sie würden sich halt weniger antun, weil ich glaube, der Mensch ist dazu oder liebt es, wenn andere Leute, ich sag mal, es schlechter geht wie einem. Und da ergötzt man sich dann halt gerne mal dran, glaube ich.
1: Okay.
6: Deswegen kommen ja in den Nachrichten immer so viel schlechte Nachrichten und kaum gute Nachrichten. Also jetzt persönlich.
1: In unserer neuesten Folge von True Help hört ihr, wie Alexander Melanie geholfen hat, den Keller aufzuräumen. Hört euch die ganze Geschichte an in unserem Podcast. Und erstmal, Alexander, vielen Dank für deinen Anruf. Dir einen schönen Abend. Alles Gute.
6: Ja, gerne. Danke.
1: Bis bald.
6: Tschüss.
1: So, euch auch vielen Dank fürs Zuhören, fürs Mailschreiben, fürs Posten. Das war's für heute. Wir hören uns heute Abend wieder ab 12 Uhr. Dann mit einer neuen True Help Good Story hier in der Sendung. Bis dann, macht's gut. Tschüss.
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